0: Mir tut alles weh.
1: Wir müssen untertauchen. Krall dich in mein Fell und halt dich an mir fest. Alles gut bei dir, Theo?
0: Ich glaub schon. Was war das gerade? Ich meine, warum haben sie das getan?
1: Wer weiß, was in ihren kranken Köpfen vor sich ging.
0: Und was ist mit den anderen? Meinst du, sie haben es rausgeschafft?
1: Mach dir keinen Kopf. Alles wird gut. Jetzt müssen wir hier erstmal raus. Folge mir einfach.
0: Kann ich mich wieder auf deinen Rücken setzen und du trägst mich?
1: Du hast 4 gesunde Pfoten. Geh selbst, du Faultier. Ich bin nicht dein Chauffeur.
0: Es ist ziemlich dunkel hier draußen. Meinst du nicht, dass wir wieder zurückgehen sollten?
1: Hast du sie eigentlich nicht mehr alle? Wir wären fast draufgegangen und du willst zurück? Hey, Nick, das vorhin war schon was, ne? Wie selbst der Tod sich vor uns 2 Teufelskerlen geschlagen geben musste. Am besten, wir gehen zurück und fordern ihn nochmal heraus. Klar, Theo, machen wir, du verrückte Ratte.
0: Ist ja gut. Ich meine ja nur, zu so einer Zeit ist es hier nicht sicher. Hier könnten überall Eulen sein.
1: Du alte Angstratte.
0: Ich bin keine Angstratte, Nick. Es ist halt einfach gefährlich hier draußen.
1: Wie du meinst, dann bleib doch hier.
0: Nein, warte. Wenn Mama wüsste, dass du mich in einer dubiosen Straßenecke wie hier alleine lassen willst...
1: Ja, Mama ist aber nicht hier, du Flitzpiepe.
0: Umso schlimmer.
1: Hey, dafür bin ich doch hier. Jetzt wein doch nicht. Ich bin mir ziemlich sicher, dass es den anderen gut geht. Oh Mann, hab ich einen Hunger. Wir sollten etwas zu essen suchen. Komm, ich trag dich auch.
0: Ehrlich?
1: Ja. Lass es jetzt bitte nicht unangenehm werden, okay?
0: Danke.
1: Ja, kein Problem. Los, ich will heute nicht noch verhungern.
0: Weißt du, woher wir jetzt was zu essen bekommen können?
1: Keine Ahnung. Irgendwas wird sich schon finden. Wir sind Ratten. Wir essen sogar Seife, wenn's hart auf hart kommt. Zur Not fange ich uns einen Fisch im Fluss.
0: Ich mag keinen Fisch.
1: Du wirst essen, was ich dir fange.
0: Nick, die Leute gucken uns alle an.
1: Sollen sie doch gucken!
0: Die machen einen großen Bogen um uns.
1: Sie haben Angst, Feiglinge.
0: Angst vor uns? Aber was haben wir ihnen denn getan?
1: Nichts. Sie ekeln sich vor uns. Soll mir recht sein. Dann kommen sie uns nicht so nah.
0: Aber wir sind doch putzige Tierchen. Wie kann man sich nur so vor uns ekeln?
1: Mensch, Theo, was weiß ich denn, was man an uns eklig finden kann? Vielleicht sind es die Zähne, unser Rattenschwanz oder einfach die Tatsache, dass wir in der Kanalisation leben und Krankheitsüberträger Nummer 1 sind. Oder dass wir uns auch nicht zu fein sind, um in der Mülltonne zu essen. Riechst du das? Ich wittere was. Ja, da vorne gibt's was zu essen.
0: Das ist ein schickes französisches Restaurant, Nick. Ich kann da doch nicht so rein, ich bin viel zu underdressed. Außerdem läuft da ohne Reservierung garantiert nichts.
1: Ich hatte auch nicht vor, mich mit dir an einen Tisch zu setzen, um mich bei einem guten Glas Wein und Käse über Sport und Politik zu unterhalten. Siehst du da hinten die Küche?
0: Ja.
1: Da wird es auch eine Speisekammer geben. Folge mir unauffällig.
0: Ich glaube wirklich nicht, dass das eine gute Idee ist, Nick.
1: Hör auf, meine Einfälle immer anzuzweifeln. Wir sind doch fast da. Jetzt muss nur noch die Tür aufgehen und schwupps, sind wir in der Küche. Na also, komm. Siehst du, wir haben die Speisekammer gerade geöffnet. Nur noch ein paar Schritte.
2: Scheiße, wer hat die Ratten hier reingelassen?
3: Wie? Oh, nicht schon wieder.
2: Bringt die Viecher auf der Stelle aus der Küche.
4: Ich erledige das. Verschwindet, hier gibt es nichts für euch, ihr kleinen Diebe.
1: Okay, der Plan ist ein wenig nach hinten losgegangen.
0: Ach, meinst du? Die haben uns rausgekehrt.
1: Du alter Besserwisser, dann sag du doch, wie wir an Essen kommen sollen.
0: Mir ist der Appetit vergangen. Lass uns doch bitte wieder zurückgehen und nachsehen, wie es den anderen geht. Ich mache mir Sorgen um Mama.
1: Na, also gut. Wenn du dann endlich Ruhe gibst, dann lass uns zum Kanal gehen. Ich kenne eine Abkürzung.
0: Wir sollten hier nicht sein. Das ist eine schlechte Gegend. In dieser Gasse sind schon einige Ratten umgekommen, weißt du? Hier laufen viele Katzen rum. Und wer weiß was noch. Erinnerst du dich an Tante Annika? Sie wollte nur mal kurz etwas Brot für den Abend besorgen und kam nie wieder. Wir haben sie am nächsten Morgen genau in dieser Gegend gefunden. Zumindest das, was von ihr übrig geblieben ist.
1: Jetzt mach dir mal nicht ins Fell. Uns wird dir nichts passieren. Die werden doch eher vor mir Angst haben.
0: Na, das will ich sehen. Du große, starke Überratte. Du kannst dich ja gleich mal an der Katze vor uns messen.
1: Katze? Wo? Oh Gott, das ist ja wirklich eine. Wir sollten zurückgehen.
0: Doch nicht mehr so stark jetzt, ne? Wir sollten einfach zu ihr gehen. Die wird freiwillig das Weite suchen, wenn sie dich sieht.
1: Ja, sehr witzig. Wir müssen wieder zurück in die Kanalisation. Bis dahin wird sie uns nicht folgen können.
0: Dann los. Du voran. Du kennst dich hier besser aus.
1: Okay, auf drei rennst du mir hinterher. Eins, zwei, drei. Lauf!
0: Du hast ja heute eine Menge großartiger Einfälle. Was kommt als nächstes? Eine Nachtwanderung mit einem Hermelin als Rundführer? Oder sollten wir lieber den zauberhaften Flötenklängen eines Mannes aus Hameln folgen?
1: Ich kann dein ständiges Genörgel nicht mehr hören. Du kannst auch alleine weitergehen.
0: Es tut mir leid, aber ich bin nun mal wahnsinnig müde und ich sag Dinge, die ich normalerweise nicht sagen würde.
1: Wolltest du mich gerade umarmen?
0: Nein. Entschuldige, können wir jetzt zurückgehen? Die anderen machen sich bestimmt schon Sorgen.
1: Klar, wir müssen nur dieses Rohr entlang gehen, dann nach links, dann weiter geradeaus, dann sind wir da.
0: Gut, ich folge dir.
1: So, wir sind da. Mann, der Geruch ist ja immer noch bestialisch hier. Ich kann mir nicht vorstellen, dass sie wieder hier sind. Du wartest hier.
0: Okay, ich bleibe hier.
1: Theo? Ich muss dir was sagen.
0: Sind die nicht mehr hier?
1: Nein, das ist es nicht. Sie sind nicht mehr am Leben. Verreckt wie räudige Ratten. Alles gut bei dir, Theo?
0: Sie kommen nicht mehr wieder. Und was ist mit Mama?
1: Theo, es tut mir leid. Sie haben es nicht mehr rausgeschafft. Das hätten sie nicht überleben können. Komm, wir sollten weg von hier. Wir suchen uns einen Unterschlupf.
0: Macht dich das denn gar nicht fertig?
1: Doch schon, aber ich habe damit schon gerechnet. Einer von uns beiden muss ja die Fassung behalten. Hör mal, der Tod sitzt einem permanent im Nacken. Das Leben ist gefährlich. Vor allem als Ratte. Du wirst das auch noch lernen. Hey, wir haben doch noch uns. Mama würde das bestimmt freuen, zu wissen, dass es uns gut geht. Komm, wir gehen.
0: Nick, warte. Bevor wir gehen, kannst du mich mal in den Arm nehmen?
1: Sicher, Theo.
0: Ich hab dich lieb.
1: Ich hab dich auch lieb, Großer.
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1: Gedanken einer sterbenden Ratte. Auf einer sandig-steinigen Fläche, etwa in der Mitte des Dorfplatzes, lag eine kleine Ratte. Die grellgelbe Sommersonne brannte unbarmherzig auf sie hinab. Und der Boden wurde, wie oft an solchen Tagen, zu einem schweißtreibenden Schmelztiegel. Sie spürte, dass sie nicht mehr lange leben würde. Das war ihr schon vorher klar gewesen. Bevor sie an diesem Morgen aufgewacht war, bevor sie sich in den Küchenabfällen des nahen Wirtshauses etwas zu fressen gesucht hatte, bevor der räudige Old John mit dem schmutzigen und zerrupften Fell gleich einer Chimäre aus dem Gebüsch gejagt kam und seine alten Krallen tief im Körper der kleinen Ratte versenkt hatte. Es war ihre Schuld gewesen. Das wusste sie. Sie war unvorsichtig aufs freie Feld hinausgerannt, naiv auf ihre flinken Beine vertrauend. Nicht flink genug. Dumm. Im Stillen verfluchte sie ihre kleinen dürren Schenkel, die bei der einen Aufgabe versagt hatten, die ihnen zugedacht worden war. Nicht, dass es jetzt noch einen Unterschied machen würde. Dank Old John waren sie wie der Rest ihres kleinen fellbedeckten Körpers jetzt sowieso hinüber. Er hatte in der warmen, arglistig freundlichen Sonne ein wenig mit ihr gespielt und dann das Interesse verloren. Vermutlich war es ihm zu heiß geworden und er hatte sich in den kühlen Schatten der Bäume verkrochen, um die kommende Hitze möglichst zu verschlafen. Die kleine Ratte war mitten auf dem Platz liegen geblieben. Sie lag auf der Seite, das Fell zerfetzt und mit einer grässlichen, wie ein aufgeplatzter Stoffsack klaffenden Wunde an ihrem Bauch. Sie blutete stark. Tödlich stark. In dem gelben, groben Sandboden unter ihr breitete sich langsam eine kleine rote Pfütze aus. Schmerzen spürte sie aber keine. Ihr Körper zuckte lediglich in unregelmäßigen Abständen wieder und wieder zusammen, ohne dass sie Kontrolle darüber gewinnen konnte. Verschiedene Leute liefen über den Platz. Dorfbewohner. Die Ratte erkannte keinen von ihnen wieder. Die meisten gingen achtlos an ihr vorbei. Andere starrten kurz aus ihrer titanischen Allmachtsposition im Elfenbeinturm der Schöpfung zu ihr hinunter und rümpften angeekelt die Nase. Dann gingen sie weiter. Niemand blieb stehen, um ihr weitere Beachtung zu schenken. Früher war das anders gewesen. Sowohl Mensch als auch Tier hatten aufgeschrien, gefaucht und gejault, wenn sie sie mal erwischten, hatten sie gejagt, ihr Fallen gestellt, doch jedes Mal hatte sie sich auch aus der prekärsten Lage retten können und war stets unantastbar geblieben. Bis vor kurzem jedenfalls. Mit einem Mal war die kleine Ratte aus ihrer Welt genommen worden. Trotz ihres eingeschränkten Verständnisses dieser Welt und ihrer geringen Fähigkeit zur Reflexion über ihre Umwelt, war diese Erkenntnis als garstiger, dunkler Funken in den Tiefen ihres geringen Verstandes entstanden und nagte an ihr. Sie nagte an ihr. Mehr als ihre Wunden oder ihre Angst oder die Hitze. Sie war aus dem Kreislauf des Lebens herausgerissen worden. Nichts weiter mehr nun als ein totes Stück Fleisch auf dem Boden. Unwert, noch von den Lebenden wahrgenommen zu werden. Unwert, auch nur die geringste Reaktion hervorzurufen. Unwert, unwert, unwert. Für keinen von Interesse, als den jungen, prominenten Stern, dessen Strahlen aus weiter Ferne auf die Meere, wie auf die Berge und auf die Menschen, wie auf die Tiere scheinen. Eine zweifelhafte Gnade, die das Leben sowohl schenkt, als auch die sichere Quelle der unwiderruflichen Vernichtung desselbigen sein wird. Unnachgiebig und vulgär streichelten die starrenden Fühler unsichtbar über das schwindende kleine Ding. Die Sonne würde bald ihren Höhepunkt erreicht haben, folgerte die Ratte zu ihrer eigenen Überraschung. Der Verlauf des großen Lichtes war ihr vorher nie so bewusst gewesen. Es hatte hell und dunkel gegeben. Das war alles. Doch nun strömten durch die stotternden und bittersüß dahinschmelzenden Gedanken der kleinen Ratte Bilder von der Erde und der Sonne und der unwahrscheinlich großen Entfernung zwischen ihnen. Und sie? Sie war nur eine sterbende Ratte auf einem kleinen Fleck. Auf einem mickrigen Platz, in einem winzigen Dorf, auf einem unbedeutenden Stein, inmitten einer unendlichen Leere. Still und schwer atmend lag sie da. Wieso? Wieso kamen ihr all diese Erkenntnisse? Wieso jetzt, wo sie an der Schwelle des ewigen Vergessens balancierte und ihr Fall schon längst entschieden war? Sie fragte sich, ob die anderen Tiere es verstanden. Waren sich die Vögel in den Bäumen des unausweichlichen Endes bewusst? konnte Old John, der sich müde in seinem Schattenplatz räkelte, die furchtbare Unendlichkeit des Universums begreifen? Verstanden die überlegenen und in jeder Hinsicht brillantesten Riesen etwas von der Bedeutungslosigkeit des Lebens? Nein, das konnte sie sich nicht vorstellen. Sie merkte auf, einer der Menschen war bei ihr stehen geblieben. Er unterschied sich von den bisherigen, denn er war deutlich kleiner. So viel konnte die Ratte erkennen. Sein Blick war der erste, der keine Abscheu oder Ekel widerspiegelte. Vielmehr lag Neugier in den jungen Augen. Sein Blick wanderte vom verkrümmt daliegenden Schwanz über den hässlichen, aufgedunsenen Körper bis zum Kopf der Ratte. Für ein paar Sekunden sahen sie sich direkt in die Augen. Und die Ratte war überwältigt und erschlagen von der Schärfe seines Ausdrucks. Es war der Ausdruck des überlegenen Geistes, der, so schien es ihr, direkt durch alles hindurchsehen konnte, während sein Verstand es mit akribischer Genauigkeit analysierte. Kann er es verstehen? Fragte sich die Ratte. Kann er es greifen? Eine Hand zog den Jungen weg. Weiter zu irgendeinem Ort, an dem es wichtige Angelegenheiten gab, denen die Lebenden sich widmen mussten. Als das große Licht schließlich seinen infamen Höchststand erreichte, leerte sich der Platz und die Ratte blieb allein zurück. Die sengenden Strahlen brannten nun so unerträglich, dass sich das nasse Fell und die Haut der Ratte anfühlten, als sei sie mit siedendem Öl übergossen worden. Im äußersten Winkel ihres Auges sah sie plötzlich einen dunklen Fleck. Es war kein Mensch, doch auch kein Tier. In ihrer dämmernden Gedankenwelt blitzte ein kleines Licht auf. Ein Hauch von etwas wie Hoffnung. Es war ein Stück Schatten, das sie da sah, geworfen von einem Baum, der auf eine kleine grüne Fläche fiel. Ein Fleckchen Gras war dort, erinnerte sich die Ratte. Könnte es ihr vielleicht gelingen? Sie versuchte, ihren Kopf zu bewegen. Ein unvergleichlicher, elektrisierender Schmerz durchzuckte ihren Körper, wie ein glühender Blitz den sturmgepeitschten Himmel bei Gewitter. Ja, es steckte noch etwas Leben in ihr. Sie mochte dem Tod geweiht sein, dehydriert, halb verblutet, kaum noch bei Verstand. Doch mit etwas Glück, nur ein kleines Stück. Es gelang ihr, sich mit den Pfoten abzustoßen und sich ein Stück zu drehen. Der Schmerz, der in ihren Eingeweiden explodierte, war übermächtig. Sie musste auf etwas Spitzes gerollt sein, denn ihre Wunde blutete nun gleich eines unaufhaltsamen Flusses. Endgültig und aller Hoffnung zuwider floss der hellrote Saft des Lebens auf den heißen, trockenen Sandstein. Und mit der letzten Kraft ihres schwindenden Bewusstseins erhaschte sie einen kurzen, verschwommenen Blick auf das unerreichbar leuchtende Grün, bevor ihre Geister sie verließen und die tückisch warmen Finger des so weit entfernten jungen Sterns den letzten Atem aus ihr herauspressten. Mehrere Minuten vergingen, fast eine Stunde, bis sich wieder eine Gestalt dem Körper der kleinen Ratte näherte. Die Sonne hatte sich inzwischen hinter Wolken versteckt und es war kühler geworden. Es war der kleine Junge, der ihr vorhin bereits begegnet war. Einen Moment lang beäugte er das nun bewegungslose Etwas auf dem Boden. Behutsam und vorsichtig nahm er die Ratte auf und legte sie in ein kleines Loch im schattigen Gras, wo er sie mit kühler, brauner Erde und grünen Halmen überdeckte. Dann stand er auf und ging guter Dinge nach Hause.
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1: Wissen Sie eigentlich, wann die Zeit zum ersten Mal auf Sommerzeit umgestellt worden ist? Das war 1916, also mitten im Ersten Weltkrieg. Und wenn man das weiß, macht das ganze Zeitrumgeschiebe auch endlich mal irgendwie Sinn. Im Krieg waren nämlich solche Sachen wie Kohle und Kerzenöl relativ knapp. Also hat man einfach irgendwie die Uhr eine Stunde nach vorne gestellt, damit man das Tageslicht besser nutzen konnte. Als das erste Mal passiert ist, hat es in der Bevölkerung aber ganz schön für Verwirrung gesorgt.
2: Franz?
3: Ja?
2: Was ist das?
3: Was denn, Liebes?
2: Diese Postkarte hier.
3: Welche denn? Zeig mal. Ach, die meinst du?
2: Hier steht, nun wollen wir aber einmal früher aufstehen.
3: Ja, die habe ich von einem Maler gekriegt, der die Plakate macht.
2: Plakate? Wofür denn?
3: Na, für die Zeitumstellung. Wir Ratsmitglieder haben nämlich heute in der Sitzung beschlossen, zusammen mit dem Kaiser, dass wir eine neue Zeit einführen wollen.
2: Was? Wozu das denn?
3: Also weißt du, der Krieg, der kostet uns doch viel Geld. Und wenn wir jetzt früher aufstehen und dann mehr vom sommerlichen Sonnenlicht haben, erzielen wir eine erhebliche Einsparung bei Kohle und Paraffin für Kerzen zum Beispiel. Und Gas
2: wieso
3: ist auch,
2: zum Kuckuck muss ich dafür früher aufstehen? Beendet doch einfach euren schwachsinnigen Krieg.
3: Walli, so einfach ist das nicht. Das hatten wir doch schon mal diskutiert.
2: Ja, und wer steht denn jeden Morgen schon sowieso eine halbe Stunde eher auf, damit du dir dein prunkvolles Frühstück zu Gemüte führen kannst.
3: Walli, beruhig dich doch.
2: Will der Herr in Zukunft bereits um Mitternacht speisen? Das kann er haben. Ich fange schon mal an. Ihr habt sie doch nicht mehr alle, wirklich.
3: Ach, Walli.
2: Nein, wie konntest du nur dafür stimmen? Zukünftige Generationen werden diesen Augenblick verfluchen, indem ich nicht die Gelegenheit ergriffen habe, dir mit dem Nudelholz eins über die Rübe zu ziehen.
3: Jetzt beruhig dich doch.
2: Wie stellst du dir das überhaupt vor, früher aufstehen? Was heißt das? Wie viel früher?
3: Eine Stunde?
2: Eine Stunde!
3: Ja, aber wenigstens siehst du dann den Sonnenaufgang. Das hast du früher doch auch immer so geliebt.
2: Früher!
3: Ja, und du hast mehr vom Sonnenlicht und wir müssen nicht mehr so viel Geld auf Kerzen verwenden. Und
2: was?
3: Es ist so einfach. Wir müssen nur den großen Zeiger eine Stunde vordrehen.
2: Das ändert nichts daran, dass ich eher aufstehen muss.
3: Ja, aber nur dieses eine Mal im Jahr. Und im Winter bekommst du die Stunde dann auch wieder zurück.
2: Wie jetzt?
3: Nein, da kannst du im Winter kannst du dann einmal eine Stunde länger schlafen.
2: Oh, wie süß. Sehr zuvorkommend von euch. Wirklich, Franz. Und ihr glaubt, den Scheiß macht das ganze Reich mit?
3: Ach
2: Gott. Ihr habt nur diese Postkarten und die Plakate, oder was?
3: Es gibt einen kaiserlichen Erlass. Also, eigentlich muss sich da jeder dran halten.
2: Großartig. Wo ist das Nudelholz, wenn man es mal braucht?
3: Jetzt warte doch einen Moment, Schatz. Es ist so simpel. Hier ist der Wecker. Probier es aus.
2: Franz, das hast du jetzt nicht im Ernst gesagt.
3: Es ist mir aber ernst. Siehst du, ich drehe das Rädchen vom großen Zeiger links rum. Was sag ich da? Rechts rum natürlich.
2: Gib schon her, du und die Technik.
3: So, und jetzt dreh mal eine Stunde vor. Rechts herum.
2: Links herum meinst du?
3: Was? Nein, ich meine das Rädchen.
2: Na, aber wenn man das Rädchen nach rechts dreht, bewegt sich der Zeiger gegen den Uhrzeigersinn, also zurück.
3: In Ordnung. Also dreh nach rechts.
2: Links.
3: Entschuldigung.
2: Manchmal gehst du mir so auf den Zeiger, Franz. Warte mal. Wenn wir gegen den Uhrzeigersinn gehen, dann stellen wir vor, oder?
3: Nein, dann stellen wir zurück.
2: Wollten wir das nicht?
3: Wie, was meinst du?
2: So, zurückdrehen. Dass die Uhren eine Stunde vorgehen.
3: Nein, stell eine Stunde zurück.
2: Das ergibt doch gar keinen Sinn. Vor oder zurück jetzt?
3: Zurück.
2: Nein, vor, weil Winter ist.
3: Falsch, Sommer. Es heißt Sommerzeit.
2: Du machst mich fertig.
3: Du musst es rechts rumdrehen.
2: Rechts? Ach Quatsch, links.
3: Und wenn wir das Rädchen nach rechts drehen, dreht der Zeiger von der Winterzeit aus nach links. Und wir haben eine Stunde Sommerzeit nach rechts rum.
2: Wir sind verloren.
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1: Lass die Tür in Ruhe. Muss ich erst die Maschine holen?
2: Ja.
1: Das dachte ich mir. 58,4? 58,4? Lebst du noch? Hallo? Naja, das wird schon werden. Mieses Pack, ihr Unheilbaren. Vegetiert hier rum auf unsere Kosten. Schmarotzer, allesamt.

0: Was war das? Wieso? Hat da jemand geklingelt? Haben wir überhaupt eine Klingel? Niemand klingelt hier jemals. Wer will denn? Ich eile, ja, ich komme.
1: Einen guten Tag.
0: Das ist ebenfalls, mein Herr. Darf man erfahren, was in aller Himmel Namen...
1: Herr Dr. Isgarden, nehme ich an.
0: Ja, in der Tat, steht vor Ihnen.
1: Lupos, mein Name. Professor der Universität für Okkultismus und Verhaltenswissenschaften zu Lipsia. Man hat Sie sicher von meinem Erscheinen in Kenntnis gesetzt.
0: Nein, absolut nicht.
1: Das überrascht mich, muss ich sagen. Die Geschäftsleitung dieses Etablissements hat mich ja so dringend gebeten, unversehens einzutreffen.
0: Die Geschäftsleitung? Ich bin die Leitung dieser Nervenheilanstalt und ich weiß von keinem bestellten Gutachter.
1: Oh gewiss, ich bin kein Gutachter, mit Verlaub. Sie sind, wie mir zugetragen wurde, auch nur der Leiter dieser Außenstelle. Mich beauftragt die allgemeine Verwaltung der Zentralkasse. Darf ich nun, nachdrücklich gebeten, endlich eintreten?
0: Zentralkasse? Ja, selbstverständlich. Treten Sie nur ein. Entschuldigen Sie bitte vielmals die Unannehmlichkeiten.
1: Ha. Also, dies ist die Außenabteilung für die...
0: Ja, die hoffnungslosen Fälle.
1: Schwer psychotischen Patienten.
0: Jawohl, Herr Professor, so sieht das aus, ja. Hm.
1: Leicht heruntergekommen, wenn die Bemerkung gestattet ist. Haben Sie kein elektrisches Licht hier?
0: Nicht seit letzter Woche. Wir hatten einen... Wir hatten einen Vorfall.
1: Einen Vorfall. Mhm. Und wie lange ist dieses Loch dort oben schon da? Das verursacht doch sicher hohe Wärmeverluste.
0: Renovierung ist im Gange. Nur ich komme hier selten zu irgendetwas. Die Patienten, Sie verstehen Sie.
1: Ja, guter Mann, sind Sie hier allein?
0: Hatten Sie Herrscharen an Personal erwartet? In unseren Zeiten in so einer Station?
1: Oh, nein, nein. Ich bin ja auch nicht zum Bemängeln hier.
0: Ich vermute, Sie kommen wegen 2301.
1: Ein außerordentlicher Fall.
0: Nun, ich wusste nicht, dass meine Rufe nach einer zweiten Meinung in dieser Sache erhört wurden. Naja, umso erfreulicher. Es wurde ja auch langsam Zeit.
1: Inwiefern?
0: Seit dieser Patient hier ist, geschehen Unregelmäßigkeiten. Die anderen Patienten scheinen von ihm beeinflusst zu werden. Negativ.
1: Interessant. Und dieses Lama?
0: Genau. Das Lama. Ich kann es nicht mehr hören. Es ist eine Art Besessenheit, wie ein Ritual. Er entscheidet sich immer öfter für das Lama. Und immer dann verschlechtert sich der Zustand der anderen Insassen. Wie übernatürliche Kommunikation.
1: Faszinierend.
0: Wenn Sie das so sagen, wie ist Ihr Ansatz?
1: Immer langsam, mein Lieber. Mein Ansatz, nun... Haben Sie schon mal von meiner Eigenspeicheltherapie für chronische Wahnvorstellungen gehört? Die Details erläutere ich Ihnen, falls ich feststelle, dass es für unsere Zwecke sinnvoll wäre.
0: Verstehe.
1: Zeigen Sie mir doch erstmal bitte die gesamte Einrichtung.
0: Gerne doch, Herr Professor.
1: Ist Ihnen nicht gut, Herr Doktor?
0: Nein, also ja, wunderbar. Folgen Sie mir einfach.
1: Aha.
0: Also, wir haben hier die Einzelzellen für die Unheilbaren.
1: Wie, bitte?
0: Nein, Sie verstehen. Für manche ist jede Hoffnung vergebens. Wenn Sie einmal einen Blick in diese Zelle da werfen möchten.
2: Sie waren doch auch in dem Kult. Ich war einer großen Sache auf der Spur. Sie sagen, ich hätte nur ein Lama interviewt. Ha, nur ein Lama. Sie stecken da alle mit drin. Eine Verschwörung. Ich bin nicht wahnsinnig. Ich bin ein guter Journalist. Ein guter Journalist. Und habe nur meine Arbeit gemacht. Ich kenne Sie, Lupos. Ich kenne Sie.
0: Ach, gehen Sie nicht drauf ein. Für ihn ist fast jeder Teil seiner bekloppten Verschwörung.
1: Meine Güte. Welch arme Seele. Wie therapieren Sie?
0: Nun, im Moment, wir setzen Beruhigungsmittel ein.
1: Sie wissen also nicht weiter?
0: Doch, wir setzen... schon gut.
1: Woher kommen denn die Stichverletzungen an seinen Armen?
0: Selbstverletzendes Verhalten. Ach, kommen Sie, gehen wir weiter.
3: Bitte, tun Sie mir nicht weh.
1: Ist alles in Ordnung?
3: Ich will nicht. Warum bin ich hier? Und nein, ich weiß es wieder. Ich weiß es. Der Kult. Ich war eine renommierte Wissenschaftlerin. Oh, ich weiß es wieder. Und dann das Lama. Sie haben alles genommen. Sie haben alle meine Ergebnisse mitgenommen. Und dann haben sie mich hier eingesperrt. Und jetzt, oh Gott, nein.
0: Bedauerlich, nicht wahr? Auch hier keine Hoffnung.
1: Ehrlich gesagt, bin ich mir bei dieser Patientin nicht sicher, ob sie auf der richtigen Station ist. Sie könnte doch auch ambulant behandelt
0: werden. Unter uns, sie ist Privatpatientin. Nur das Beste für zahlende Gäste, nicht wahr?
1: Geschmacklos, Herr Doktor. Weiter bitte.
4: Wir waren so nah dran. Die wahre Erleuchtung durch das glorreiche weiße Lama. Unser vierbeiniger Erlöser. 9 Seelen sollten es sein, die La Mariona für Frieden, Zusammenhalt und extra flauschiges Fell. Ja, Kameltopia, ich komme. Lass mich nicht zu lange warten.
1: Wie kommt diese Patientin denn zu diesen Brandverletzungen?
0: Strom.
1: Strom?
0: Ein Unfall.
1: Ah. Tatsächlich.
0: Ja. So, und hier hätten wir nun also Nummer 2301. Ich muss Sie warnen. Es ist nicht vorhersehbar, für welches Tier er sich nun heute gerade hält. Er ist sehr labil, müssen Sie wissen. Möglicherweise also auch gefährlich. Letzte Woche war er ein Wolf. Er wäre mir fast an die Kehle gesprungen. Ja, sehr, sehr gefährlich, wie ich sagte. Am zugänglichsten ist er als Lama. Ich vermute da eine verschobene traumatologische...
1: Danke, Herr Doktor, das genügt. Schlüssel bitte.
0: Schlüssel? Wollen Sie etwa...
1: Ich würde es vorziehen, wenn ich die erste Konsultation allein begehen könnte.
0: Selbstverständlich. Es ist nur nicht sicher. Na nun, bitte.
1: Ja, danke. Idiot. Hallo, Pascha. So, Pascha. Ein Wal. Komm schon. Wir wissen beide, was du bist. Wie passt denn ein Wal in eine so kleine Zelle? Und wo ist dein Wasserbecken? Eine Maus. Pascha, eine Maus wäre längst geflohen. Und du weißt, das kannst du nicht. Du weißt, was du bist, und ich weiß es auch. Du kommst hier nicht raus. Du bist hier mit mir gefangen. Mit mir und deiner wahren Gestalt.
5: Wer bist du? Bist du wie ich? Siehst du, was ich bin?
1: Na endlich. Hallo, liebes Lama. Ja, es ist wahr, ich bin wie du. Erinnerst du dich noch an mich? Ich muss mit dir sprechen.
0: Danke, Herr Doktor. Das genügt. Schnösel. Was macht er denn da drin so lange? Ach ja, findet er noch das mit den Stromschocks raus? Neuerdings ist das ja nicht mehr gewünscht. Inhuman. Pah, so ein Quatsch. Das sind doch keine Menschen, das sind Tiere. Lamas. Dieses Lama muss sowieso weg. Das macht hier alle nur verrückt. Also, noch verrückter. Dieser Kerl wird irgendwann noch gefährlich. Der ist mir in der Lage und tut dem feinen Herrn Professor was an. Ach nee, mir reicht's. Ich schau jetzt nach, was die da treiben.
6: Es ist doch nur ein bisschen Spucke. Dann bist du ein echtes Lama.
3: Nein!
6: Für immer. Und ich bin dein Meister. Jetzt komm! Dein Erlöser! Dein Retter! Jetzt halt still!
0: Professor! Was tun Sie denn da?
6: Bleiben Sie fern, Herr Doktor!
0: Was ist da an der Spritze denn?
6: Ich habe Sie durchschaut! Kultgegner durch und durch! Einen Schritt weiter und ich spritze Ihnen das hier direkt in die Aorta!
0: Lassen Sie den Patienten los und treten Sie zurück! Sofort!
6: Niemals! Sie sind ein Verbrecher! Stromschocks werden nichts ändern! Er ist einer von uns!
0: Nein!
6: Ein Lama so einzusperren, Sie! Widerling! Ich komme, um ihn zu retten! Ich bin das Lama. Er ist das Lama. Alle hier werden Lamas sein.
0: Was?
6: Es ist der einzig wahre Weg.
0: Sie sind ja vollkommen irre. Legen Sie das Gift weg, auf der Stelle.
6: Das ist kein Gift, Doktorchen. Oh nein. Mein Speichel wird diese arme Seele endlich zur Vollendung führen. Ich lebe seit Jahren als Lama und es ging mir nie besser.
0: Was? Spucke? Was geht denn hier verdammt nochmal vor?
5: Du hast ihn geschlagen. Einfach so. Du bist gar kein Retter.
1: Ganz ruhig, Pascha, ganz ruhig. Alles wird gut. Bald wird alles gut. Komm her. Manchmal ist sowas einfach notwendig. Und jetzt? Bleib ganz ruhig und lass mich dich verwandeln.
5: Ich weiß nicht, ob ich wirklich ein Lama werden will. Für immer.
1: Aber Pascha, du hast dich so lange versteckt.
5: Ja.
1: Es ist doch alles da. Du musst nur in dich hineinhorchen. All das, was du erlebt hast. Die anderen Patienten haben es auch gespürt, glaub mir.
5: Ja.
1: Jeder hat seine eigene Geschichte mit dir. Und du bist das Zentrum.
5: Ja.
1: Ein kleiner Pieks. So. Und nun schlaf erstmal. Ganz ruhig, alles ist gut. Schlaf. Ja. Schlaf.

Endlich! Endlich bin ich das einzige weiße Lama! Das wahre, das große weiße Lama! Ja! Das letzte Verbliebene, das größte. Ja, los, schlaf, einfacher Schlaf. Alles ist gut, ja. Schlaf für immer.

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1: Hallo?
2: Inspektor, hallo? Tobias, bist du's?
1: Ja, was gibt's denn?
2: Lukas hier. Wir haben gerade einen Anruf vom Kapitol bekommen. Da spielt offenbar einer mit Geldscheinen, die uns als gestohlen gemeldet sind. Wir sollten da sofort hin.
1: Verstanden. Ich schick die Streifen raus. Fahr du am besten auch gleich mit.
3: Wir brauchen Verstärkung am Kapitol. Fahrt sofort hin.
4: »150?
5: Ich gehe mit.
4: Ich bin raus.
6: Nächste Runde.« »Hier spricht die Polizei. Wir werden jetzt von jedem von Ihnen die Personalien aufnehmen. Bleiben Sie ruhig und verlassen Sie nicht das Gebäude.«
2: Drei hatten keinen Ausweis dabei. Die haben wir mitgenommen.
7: »Gut. Die sollten wir vernehmen.«
2: »Setzen Sie sich bitte. Sie haben keinen Ausweis dabei. Wie heißen Sie denn?«
8: »Schneider.«
7: »Und weiter?«
8: Torben Schneider.«
7: »Guter Schneider. Sind Sie oft im Casino-Kapitol?«
8: »Gelegentlich, ja.«
7: »Was wissen Sie über die Leute, die außer Ihnen noch dort sind?«
8: »Über die Leute nicht so viel. Die interessieren mich nicht so. Ich spiele meistens für mich Blackjack. Das Casino läuft im Moment nicht so gut, aber ich bin halt Stammkunde.«
2: »Gut, Herr Schneider. Bleiben Sie noch einen Moment auf der Wache.« »Tja, keine direkten Hinweise bisher. Den Casinobesitzer haben wir auch noch nicht gefunden.«
7: Der könnte uns vielleicht weiterhelfen.«
2: »Aber wir haben ein Problem. Die Angestellten behaupten, sie hätten den noch nie gesehen. Das läuft angeblich alles anonym. Die haben nicht mal seine Kontaktdaten.«
7: »Komisch. Können wir sonst was über das Casino herausfinden? Irgendwelche Auffälligkeiten vielleicht?«
2: »Wir haben mal bei der Glücksspielbehörde nachgefragt. Sieht alles sauber aus.«
7: Was sagt das Finanzamt?«
2: »Ist auch in Ordnung soweit. Der Besitzer scheint sich auch dort nur selten zu melden. Die Dame am Telefon sagte nur, es sei auffällig, dass das Casino ungewöhnlich niedrige Gewinne einfährt. Die Dokumentation entspricht aber wohl den Vorgaben.«
7: »Das sehen wir uns mal genauer an.«
2: »Hier sieht man die Bilanzen für jeden einzelnen Tisch. Jeder Automat steht in der Liste.«
7: »Was ist mit dem Tisch da? Roulette 12. Da geht sogar knapp ins Minus für die ganze Woche.«
2: »Du hast recht. Das ist ungewöhnlich. Normalerweise macht die Bank immer Gewinn, so wie an den anderen Tischen.«
7: Lass uns nochmal zum Casino fahren. Vielleicht erfahren wir da mehr über diesen Tisch.« »Roulette 12 ist wohl der Tisch da hinten in der Ecke.«
2: »Der da?«
7: »Genau. Scheint mir nicht so, als sei da besonders viel los.«
2: »Moment. Das ist der Tisch, an dem einer von den Spielern gesessen hat, die wir mitgenommen haben.«
7: »Welcher?«
2: »Na, der sich als Stammkunde bezeichnet hat. Schneider.«
7: »Hat der nicht gesagt, er spielt Blackjack?«
2: »Doch, genau. Aber vielleicht nicht nur.«
7: »Kann sein. Lass uns überlegen, was er noch so gesagt hat.«
2: »Er meinte, das Casino geht den Bach runter. Damit hatte er im Grunde recht.«
7: »Trotzdem. Wir sollten ihn nochmal dazu befragen.« »Sie haben vorhin gesagt, das Casino läuft schlecht. Woher wissen Sie das?«
8: »Ich bin eben oft dort. Man merkt, dass nicht mehr so viel los ist.«
7: »Haben Sie Kontakte zur Geschäftsführung?«
8: »Ich kenne die Angestellten. Den Chef habe ich noch nie gesehen.«
9: »Inspektor, können Sie mal rauskommen?«
7: »Natürlich.«
9: »Wir haben in der Datenbank nachgeschaut. Es gibt keinen einzigen Torben Schneider in der Stadt.«
7: »Ah, danke. Das überrascht mich nicht. Lukas, ich glaube, ich habe eine Idee. Im Kapitol hat jemand mit gestohlenem Geld gespielt.«
2: »Der Chef ist aber nicht auffindbar.«
7: »Das Casino selbst macht niedrige Gewinne. Besonders an einem Tisch, an dem unser angeblicher Stammkunde gesessen hat.«
2: »Der wiederum gibt einen falschen Namen an. Er spricht von Blackjack, obwohl er Roulette gespielt hat.«
7: »Und er weiß, dass das Casino wenig Geld verdient. Könnte er nicht der Chef sein?«
2: »Aber das würde ja bedeuten, dass er heimlich in seinem eigenen Casino spielt und womöglich sogar beim Roulette betrügt. Wie soll das überhaupt gehen und warum sollte er das tun?«
7: »Gute Frage. Als Chef hätte er da schon Möglichkeiten. Auf die Gewinne zahlt das Casino Steuern. Da würde er also sparen, wenn er das Geld stattdessen privat gewinnt.«
2: »Das macht aber nicht so viel aus. Es ist nur ein einziger Tisch.«
7: »Das soll er uns selbst erklären.«
2: »Herr Schneider, wir haben gerade die Information bekommen, dass...«
7: »Sie sind selbst der Besitzer des Casinos.«
8: »Wissen Sie, ich bin spielsüchtig. Wenn man spielsüchtig ist, zählt jeder Gewinn, ehrlich oder nicht. Man kann nicht mehr aufhören, man kann nicht verlieren. Es ist wie ein Rausch, das Rasten der Kugel, die spannende Stille, das Gefühl zu gewinnen. Immer und immer wieder. Meine Angestellten wissen, dass ich spiele. Sie lassen mich gewinnen.
7: Wieder ein Fall gelöst.
2: Der Arme. Sollte eher in Therapie. Aber vielleicht hätten wir ihn doch hier behalten sollen?
7: Spielbetrüger kommen immer auf Kaution raus.
2: Warte mal, was war denn eigentlich mit dem gestohlenen Geld?
7: Ja, bitte?
9: Inspektor, wir haben die Seriennummer der Geldscheine überprüft. Sie stammen von dem Überfall vor 2 Monaten auf das Casino Capitol.
7: Verdammt!
2: Aber das bedeutet doch...
8: Noch ein Whisky, Tommy. Das mit der Spielsucht war natürlich eine Lüge. Geniale Idee, das eigene Casino zu überfallen und die Versicherung zu prellen. Keiner würde erwarten, dass das Geld dann auch bei uns selbst gewaschen wird. Wenn ich nur wüsste, wer uns verpfiffen hat.
5: Sie hörten Verzockt, dem Geld auf der Spur. Ein Hörspiel von Lukas Wotzka und Tobias Wagner.
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1: Relief. Weben und bewahren. Die Gardine. Wir wollen über Gardinen reden. Wir wollen über Gardinen reden, weil sie so schön sind. Wir wollen über Gardinen reden, weil sie so wichtig sind. Wir wollen über Gardinen reden, weil so viel falsch gemacht wird und weil es so schade ist, dass so viel falsch gemacht wird, weil es so einfach ist, es richtig zu machen. Wir wollen reden über moderne Gardinen. Wir wollen reden über tradierte Gardinen, über zeitlose Gardinen, über antiquierte Gardinen, über gewirkte Gardinen, geklöppelte Gardinen, bestickte Gardinen, geflockte Gardinen, gewebte Gardinen, geknotete Gardinen, gekettelte Gardinen, Gardinen aus Leinen, Gardinen aus Tüll, Gardinen aus Seide, Gardinen aus Voile, Gardinen aus Bobinet, Gardinen aus Mousselin, Gardinen aus Batiste, Gardinen aus Marquisette, Gardinen mit Fransen, Gardinen mit Bordüren, Gardinen mit

0: Gardinen mit Smokeband, Gardinen mit Bleistiftfaltenband, Gardinen mit Kräuselband oder auch Gardinen mit flämischen Falten, um nur eine kleine Auswahl zu nennen. Betrachten wir die moderne Gardine, wie sie per Exemplum durch das Fenster dieses Hauses zu erblicken ist. Die moderne Gardine ist nicht mehr als ein zerschlissenes Laken der Fadess und des Stumpfsinns.
1: Guten Tag,
0: ein schmuckloses Segeltuch, das keinerlei Euphorie zu erwecken vermag, keinerlei Lebenslust versprüht. Nicht einmal dem borniertesten Buchhalter, der sich an Tristesse und seelische Dürre ergötzt, entlockt die moderne Gardine einen Laut der Verzückung. Die einzige Gefühlsregung, die dieser Leinenfeudel der Monotonie hervorruft, ist ein stummer Schrei der Wehmut. Blicken wir die Straße hinauf und hinab, tut einem das Herz weh. Hinter nahezu jeder Glasscheibe ist eines dieser traurigen Etwasse aufgeknüpft, denen man es nur zu gerne gleichtun würde. Immer seltener werden die aufwendig in Handarbeit verzierten, fachkundig gestalteten Unikate des Barock. Heute findet man so etwas nicht mehr. Im besten Falle, oder nein, vielmehr im gerade noch erleidbarsten Falle, begegnet man einer Gardine, die ohne Sinn und Verstand angeordnete Garnvergeudungen aufweist, die sich dann Muster schimpfen. Begutachten wir etwa dieses Exemplar, auf dem sich belanglose geometrische Formen in untrauter Zwietracht tummeln. Das Auge möchte sich krümmen und speien angesichts dieses unruhigen Wusts an platter Anaphrodisie.
1: Bitte, das lasse ich mir nicht bieten, Sie Pflege. Guten Tag.
0: Dieses Modell wiederum konterfeit minimalistische florale Motive, die wie ein Feigenblatt die eigene Unzulänglichkeit zu kamuflieren versuchen. Angedeutete Ranken und Blätter winden sich desorientiert am Stoff entlang wie bezechte Blutegel. Also das ist ja unglaublich. Nur vermissen kann man die kunstvollen Verschnörkelungen friedrizianischer Zeiten, die filigranen Ornamente, die aufrichtigen Blumenmeere, den Detailreichtum ohne Gleichen.
1: Immer noch da.
0: Stoffe, in die sich eine Rokokokotte hätte wandeln wollen und die Welt hätte ihr dafür zu Füßen gelegen.
1: Das ist ja nicht alles an der heutigen Gardine verteufelnswert.
0: Nun mögen manche einwerfen, nicht alles an den heutigen Gardinen sei verteufelnswert, etwa die DIN EN1102 zum Brennverhalten von Textilien und dem detaillierten Verfahren zur Bestimmung der Flammenausbreitungseigenschaften vertikal angeordneter Proben. Nun, dem möchte ich entgegnen, dass...

0: Woraufhin Nostradamus skandierte: Raus aus der Schuldenfalle bieten wir dem Philistertum die Stirn. Und Franz, der Ritterkönig, erwiderte:
1: Ich werde mich darum kümmern, gleich nachdem ich die Froschteiche verboten habe.
0: Und wenn daraus nicht ersichtlich wird, wieso die Quaste in jedem Fall dem Bommel vorzuziehen ist, dann kann ich Ihnen auch nicht mehr helfen. In der heutigen Zeit verloren gegangen ist auch der Usus, die Gardine um einen mächtigen Vorhang zu ergänzen. Derart mächtig, dass er einer dreistöckigen Sahnetorte Konkurrenz macht. Einen Vorhang, der einen zum Schmelzen bringt. Mit einem Oberkörper so hoch definiert, dass man keinen TV mehr braucht. Mit einem Sixpack, das Walnüsse knacken kann, und mit Oberarmen wie Baumstämmen, die einen sanft in wohlige Träume hineinwiegen. Nein, stattdessen gibt es heute unnatürliche Verwachsungen zwischen Vorhängen und Gardinen. Das geht nicht. Eine Gardine.

0: Gardine ist eine Gardine und ein Vorhang ist ein Vorhang. Vermeiden Sie eine Ehe zwischen den beiden, sie wäre nur unglücklich. Zugegeben, anfangs hätten beide noch ihren Spaß, würden traumhafte Flitterwochen verbringen und einige Monate in Harmonie zusammenleben. Über ein Kind denken die Gardine und der Vorhang nach. Doch zunächst möchten sie es mit einem Haustier probieren, einer Katze vielleicht oder einem Hund. Ja, einem süßen kleinen Beagle, um das gemeinsame Verantwortungsbewusstsein zu schulen. Und sie nennen ihn Cookie. Aber nach und nach tun sich Risse in dieser Verbindung auf. Zunächst denken sie noch, es wäre nur eine vorübergehend schwierige Phase, das steht man schon durch. Aber tief im Inneren haben sie sich schon zu weit voneinander entfernt. Und wenn der Vorhang zum 100. Mal den Geschirrspüler falsch eingeräumt hat, dann platzt es aus dir heraus, dass du überhaupt nicht mehr das Gefühl hast, gehört zu werden, dass du dich fragst, ob er sich verändert oder du dich weiterentwickelt hast. Dann sagt er, ich kann keine Gedanken lesen. Wenn du ein Problem mit mir hast, dann kommuniziere es deutlich. Und du sagst, ich habe euch neulich gesehen, dich und den Postboten. Und dann haut er ab und nimmt Cookie mit sich. Und von jetzt auf gleich bist du völlig auf dich allein gestellt und ich vermisse dich, David. Wo waren wir? Ach ja, Gardinen und Vorhänge.
1: Komischer Kauz.
0: Der Vorhang war ein ernstes Stück Stoff, das die Nacht hereingeholt und die Welt hinausgeworfen hat.
1: Wonach soll ich fragen?
0: Er hat nicht geflattert, er hat gehangen. Mit Gravitas.
1: Ob Sie eine Drehgenehmigung haben.
0: Doch heute wird selbst der Vorhang durch funktionsoptimiertes, antistatisch imprägniertes Polyesterlappenwerk verhöhnt, das so rückgratlos aussieht, als wäre es aus dem Anzug eines sozialdemokratischen Politikers geschnitten worden. Verdunklungsstoff nennt man das. Ein Wort so lieblos wie das Material selbst. Diese dünnen, lapprigen Dinge, die beim ersten Sonnenstrahl beleidigt durchscheinen, als hätten sie es sich anders überlegt. Ein Vorhang von früher hätte dafür nicht einmal ein Zucken übrig gehabt. Und der Gipfel, man verkauft diese Modeerscheinungen als modern. Modern? Ein Vorhang soll nicht modern sein. Ein Vorhang soll würdig sein. Er ist das letzte Bollwerk gegen das Außen, der Hüter der Dunkelheit, der Dirigent der Intimität eines Raumes. Ein Vorhang sollte Gewissheit geben, dass kein perverser Psychopath anderen Menschen einfach durchs Fenster schauen kann. Sehen Sie sich etwa den Vorhang dieser Behausung hier an. Kann man einfach durchgucken. Furchtbar. Und diese Inneneinrichtung. Sollen das etwa Stühle sein? Grausam. Ein ordentlicher Vorhang würde mir diesen Anblick ersparen. Hilfe. Und wie die Möbel angeordnet sind, das grinst an. Nanu? Das Fenster ist ja offen. Die werden mir bestimmt dankbar sein, wenn ich hier wenigstens mal ein bisschen umräume. Ist das hoch? Ich nehme mir vor.
1: Das heißt, der Kerl stiefelt schon den ganzen Tag auf und ab.
2: Hände hoch. Und Bein runter. Was fällt Ihnen ein, da einzusteigen?
0: Entschuldigung, wir drehen hier gerade. Hey!

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1: Das ist wirklich eine triste Innenausstattung, Herr Wachtmeister. Manche Leute mögen ja den spartanischen Charme und mir steht es nicht zu, das zu verurteilen. Aber ich für meinen Teil finde, dass diese Leute auf die Streckbank gehören. Aber das ist ja nur meine Meinung. Ich meine, sehen Sie sich doch mal um. Die freudlosen, nackten Wände, die noch nie einen Kuss gesehen haben. Die halbgare Pritsche aus, was soll das sein, Kiefer? Ich würde Ebenholz oder Kirsche empfehlen und dann erst diese gefühlskalten Gitter.
2: Herr im Himmel.
1: Wissen Sie, was dieser Zelle guttun würde, Herr Wachtmeister? Gardinen. Und ich rede nicht von der immer selben Dutzendware von Ikea, die im Übrigen die wahren schwedischen Gardinen darstellen, wenn Sie mich fragen, ja, wer hinter solchen Gardinen sein Leben zuzubringen wählt, der hätte es nicht anders verdient, als in ein Zuchthaus gesperrt zu werden und dort elendig zu verrotten. Ja. Habe ich Ihnen schon von den Vorzügen der Quaste erzählt? Vielleicht kennen Sie sie auch als Quaddel, Quoddel oder Troddel. Fangen wir bei der pinselartigen Form an.
3: Halt endlich deine gottverdammte Fresse oder ich poliere sie dir.
1: Donnerwetter, wollen Sie das wirklich während einer Live-Ausstrahlung sagen?
3: Hä? Wo hast du denn das Handy her? Ich dachte, wir hätten dich gefilzt. Mach sofort die Scheiße.
4: Das war Relief, die Gardine, ein Hörspiel von Tim Hobritz.
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1: Also man kann eigentlich sagen, vom Hacken bis zum Nacken, bis zum Kochen, ne? Alles, was dazwischen ist, ganz viel. Und das Essen und Trinken natürlich auch. Das ist ein Sauberchen hier, das ist ein Fallegado. Ja, bloß er hat noch keine Frau, ich muss ihn nur noch eine Frau besorgen.

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1: Im Leipziger Westen hat ein bislang eher wenig beachtetes Stück Stadtgeschichte einen festen Platz bekommen. Auf Initiative vom Jugendparlament wurde am Lindnauer Markt ein Gedenkort mit einer Leuchttafel eingeweiht. Sie erinnert an eine Jugendbewegung, die dem NS-Regime die Stirn bot, die sogenannten Leipziger Meuten. Mephisto 97.6-Redakteurin Franziska Feske blickt zurück und stellt uns die rebellischen Gruppen ein bisschen genauer vor.
2: Leipzig, Mitte der 1930er Jahre. Der Gleichschritt der Hitlerjugend tönt durch die Straßen, doch nicht alle Jugendlichen wollen mitmarschieren. Im Schatten der NS-Diktatur entstehen kleine verbotene Widerstandsgruppen. Sie nennen sich Reeperbahn, Hundestaat oder Texas. Für das NS-Regime sind sie hingegen einfach nur die Meuten. Sie verkörpern Trotz, Rebellion und Widerstand. Viele der Mitglieder kommen aus Arbeiterfamilien, sind geprägt von sozialistischen Werten. Sie treffen sich in Hinterhöfen und Parks, singen gemeinsam Arbeiterlieder und philosophieren über Freiheit. Sie tragen Lederhosen und rot karierte Hemden als Erkennungszeichen. Heimlich hören sie BBC oder Radio Moskau. Swing und Jazz statt NS-Parolen. Sie provozieren offen und sperren sich gegen die Gleichschaltung. Dafür werden sie von treuen Hitlerjungen schikaniert. Die Meuten greifen ihre Gegner aber auch selbst gezielt an. Ein gefährliches Spiel. Die Gestapo und ihre Handlanger beobachten, verhaften oder schlagen direkt zu. Ende der 1930er werden immer mehr Meutenmitglieder in Jugendgefängnissen inhaftiert, später auch in Konzentrationslager verschleppt. Nur wenige überleben. Nach dem Krieg wird es zunächst still um die Jugendbewegung. Ihre Mitglieder gelten nicht als Teil des organisierten Widerstands, werden nicht als Helden geehrt. Erst in den 1980er Jahren beginnen Historiker, sich mit den Gruppen zu beschäftigen und sie anzuerkennen. Lange wurde der Widerstand der Jugendlichen übersehen und als unpolitisch abgetan. Inzwischen wird ihre Geschichte differenzierter erzählt und jetzt ist sie Teil des Leipziger Stadtbilds.
1: Mephisto 97.6-Redakteurin Franziska Feske hat uns die Leipziger Meuten vorgestellt.
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2: 2015 war das Multitalent Heinz Strunk zu Gast bei Mephisto 97.6. Eigentlich gibt es nichts, was dieser Mann nicht kann und ist. Musiker, Autor, Satiriker beim Titanic-Magazin. Mit Moderatorin Daniela Schmidt sprach er unter anderem darüber, wieso er nur noch selten mit seinem echten Namen angesprochen wird, über Akne, seine Bücher und seine Zeit als Parteimitglied bei Die Partei.
3: Sie sind ja ganz viel. Sie sind Autor, Fleisch ist mein Gemüse zum Beispiel, oder jetzt auch das Strunk-Prinzip, mit dem Sie gerade auf Tour sind. Sie sind Musiker und Hörkünstler mit Fraktos, früher Schützenfestmusiker mit Tiffany's und so weiter. Und damit unsere Hörer, die Sie vielleicht nicht so gut kennen, ein bisschen besser greifen können, würden wir am Anfang gerne ein kleines Spiel mit Ihnen machen.
4: Oh je.
3: Ist nicht schwer. Das Spiel heißt Schnellschüsse, geht folgendermaßen. Ich beginne einen Satz und Sie vervollständigen ihn.
4: Mal sehen. Mal gucken, was da für Sätze, Satzbeginne kommen.
3: Nichts Gemeines, ganz einfache Sachen. Gut, erster Satz. Heinz Strunk ist?
4: Humorist in erster Linie. Nee, Kunst- und Kulturschaffender mit Schwerpunkt Humor, so kann man es formulieren.
3: Heinz Strunk ist ja Ihr Künstlername. Matthias Halfpape ist?
4: Das ist ein Name, den ich mittlerweile abgelegt habe, weil er irgendwie nicht mehr richtig zu mir gehörig ist, weil jetzt sich Heinz Strunk seit mittlerweile, wie will ich gerade, seit 20 Jahren etabliert hat. Genau.
3: Gibt es eigentlich noch Menschen, die Sie Matthias Halfpape nennen? Außer auf dem Amt oder so?
4: Nee, eigentlich nicht. Außer meinem Cousin, den ich schon seit meiner Kindheit kenne und dem ich jetzt nicht zumuten möchte, mich plötzlich Heinz nennen zu müssen.
3: Okay. Ich nenne mich Heinz Strunk, weil, oder ich habe diesen Namen ausgesucht, weil?
4: Weil er besonders doof klingt. Ich habe, ich kann es gar nicht mehr richtig nachvollziehen. Ich habe damals 1994 meinen ersten Tonträger gemacht und ich konnte nicht vermuten, ich hatte mich nicht vermutet, dass daraus dann irgendwann mal eine Art Karriere entspringt. Und ich glaube, mich erinnern zu können, dass ich nach einem besonders dumm klingenden Namen damals gesucht habe. Was natürlich jetzt im Nachhinein etwas unglücklich ist, weil ich lieber einen wohlklingenderen Namen hätte. Aber Stichwort Branding und Corporate Identity habe ich diesen Namen und das ist dann auch okay so.
3: Ich schreibe Bücher, weil...
4: Warten Sie mal eben kurz. Erstmal die Getränke.
3: Ach so.
4: Dankeschön. Ich schreibe Bücher, weil ich mache sehr viele Sachen, weil ich schlicht und ergreifend Geld verdienen muss. Und und mich beschäftigen muss. Das sind die beiden Gründe. Ich bin nicht besonders... das Schriftstellerei, insbesondere das Buch, das Romanschreiben ist keine besonders... freudvolle Tätigkeit, sondern es ist sehr, sehr anstrengend und mit sehr, sehr viel Verzweiflung und unguten Zuständen verbunden.
3: Das ist ja jetzt, also die Bücher, die man von Ihnen kennt, das waren ja Romane. Jetzt plötzlich dieses Ratgeberbuch, beziehungsweise es ist ja im Prinzip eine Persiflage auf diese Flut von Ratgeberbüchern.
4: Die Aufmachung ist eine Persiflage.
3: Genau.
4: Aber der Inhalt hat ja mit der Aufmachung im Grunde nichts zu tun.
3: Aber warum haben Sie sich jetzt für diese Form entschieden? Warum haben Sie nicht einen neuen Roman stattdessen?
4: Das ist eine klassische Zweitverwertung. Und hoffe natürlich auf diesem Weg noch auf die ein oder andere Einnahme.
3: Diese Kolumne aus der Titanic ist ja so ein bisschen, man könnte ja da ja eine Kritik reinlesen auf unsere Ratgebergesellschaft, wenn man so will. Würden Sie meine These teilen, dass wir in einer Ratgebergesellschaft leben, dass die Menschen quasi permanent auf der Suche sind nach Menschen, die einen Wissensvorsprung haben und sie daran teilhaben lassen?
4: Ja, das ist aber nichts Neues, das gab es immer schon so. Das gab es immer schon und das Problem dieser ganzen Ratgeberbücher ist, insgesamt der Ratgeber, der große Klassiker ist Sorge, die ich nicht lebe von Dale Carnegie. Das ist einfach unglaublich schlecht formuliert, es ist wahnsinnig dumm. Man wird kaum gegen die Binsenweisheit Wie heißt die denn nochmal, die eine, die ich... ohne Fleiß kein Preis, wird man kaum etwas sagen können. Dazu brauche ich mir aber keine Ratgeberbücher zu kaufen oder keine Seminare von Jürgen Höller zu besuchen, in der letztendlich genau das gesagt wird. Kalendersprüche, Binsenweisheiten und irgendwelche Sprichwörter, die nur etwas anders verpackt sind und den Zuhörern bzw. Zusehern suggerieren, sie sind nun irgendwie Teil einer besonders schlauen Gruppe von Leuten, die nun irgendwie checkt, wie man es im Leben anstellen muss. Und das große Grundproblem an diesen Ratgebergeschichten ist, dass es um das Prinzip der Selbstermächtigung geht und der Selbstoptimierung. Und deren Kernsatz lautet, du kannst alles sein, wenn du nur dran glaubst und wenn du es nur willst. Und das ist eben totaler Quatsch. Weil es ist nun mal so, dass die Menschen unterschiedlich sind und unterschiedliche Talente haben. Und es kann eben nicht jeder alles.
3: Ich fand ziemlich interessant das Kapitel, wo es in das Strunk-Prinzip um das Dasein als Autor geht oder generell um Literatur. Da schreiben Sie unter anderem, Schriftsteller sind in ihrer Mehrheit kettenrauchende Wracks zum Beispiel oder Schreiben ist die Hölle und die Leute schreiben so, wie sie aussehen. Achten Sie mal drauf. Genau. Inwiefern treffen denn diese drei Grundsätze auf Sie selbst zu?
4: Ja, da ich hier nun sehr, sehr interessant und klug aussehender Mann bin, hoffe ich, dass sich das auch in meiner Literatur widerspiegelt. Und das Rauchen habe ich schon seit langem aufgegeben. Ich trinke sogar deutlich weniger als vor ein paar Jahren noch. Also dieses Ding, dass also insbesondere Autoren, die ausschließlich Autoren sind, das ist ja auch noch ein Unterschied zu mir. Aber diese reinen Autoren sind häufig alkoholkrank und tatsächlich sehr, sehr, sehr, sehr viele starke Raucher darunter. Und in ihrer Mehrheit auch eher unglücklich so. Ich will damit nicht sagen, dass ich besonders glücklich bin, aber dieses komische, so sagen wir mal, selbstfabrizierte Unglück, was durch den sehr, sehr oft durch den Lebenswandel bedingt ist, in den eben geschilderten, den hat man sich dann oft selber zuzuschreiben. Aber das ist so gewissermaßen, das ist irgendwie so eine, ja, man könnte es auch Berufskrankheit nennen. Aber der Beruf scheint das zu fördern, außer man schreibt jetzt irgendwie, keine Ahnung, irgendwie Trivialliteratur, dann macht man diesem Autorenschicksal entgehen, aber die ernstzunehmenden Autoren haben alle große Probleme mit dem Leben.
3: Trifft das nur auf Autoren zu oder auf Künstler im Allgemeinen?
4: Naja, das hängt immer davon ab, wo Künstler anfängt, wo das anfängt. Das ist ja auch mal Definitionsfrage, aber also ich habe zum Beispiel die Erfahrung gemacht, dass insbesondere Schauspieler eher dumm sind. Schlichte Gemüter, und es fehlt übrigens auch, es ist keineswegs nötig, was nämlich sich Lieschen Müller vorstellt, dass der gute Schauspieler seine Rolle erstmal intellektuell durchdringen muss, bevor er dies spielen kann, sondern Schauspieltalent, das hat man oder man hat es nicht. Man kann im Grunde genommen, das hat mir mal eine Produzentin gesagt, von der Schauspielerin, die in einem meiner Filme gespielt hat, sie hat gesagt, die weiß überhaupt nicht, die hat die Rolle, die weiß im Grunde genommen gar nicht, um was es geht, aber dieses Schauspieltalent ist, also das eben glaubhaft spielen zu können, das hat man oder man hat es nicht. Also das ist auch schwer erlernbar. Wenn man natürlich jetzt im Theater die großen Charakterrollen spielt, dann ist es schon nicht schlecht. Aber insbesondere, das gilt insbesondere für Filmschauspieler. Aber die meisten, viele Schauspieler sind tatsächlich eher schlichte Gemüter. Und es ist aber auch eher, also Schauspiel ist eher ein Handwerk als die Kunst.
3: Wir haben gerade über Ihr neues Buch gesprochen, das Strunk-Prinzip. Ihre bisherigen Bücher, da gab es viel Autobiografisches, ja? Also bei Fleisch ist mein Gemüse, da ging es um Ihre Erfahrung als Mucker mit Tiffany's. Junge rettet Freund aus Teich, da ging es ein bisschen weiter zurück Richtung Kindheit. Ich finde, in Ihren Büchern liegen Humor und aber auch so traurige Sachen so ganz eng beieinander ganz oft. Zum Beispiel auch, wenn Sie Ihre Hautprobleme in der Jugend relativ offen beschreiben. Warum gehen Sie mit sowas so offen um? Sie könnten das ja auch einfach verstecken und könnten einfach, wenn man so will, schöne Geschichten erzählen.
4: Ja, aber wenn ich das täte, also zum einen ist es gar nicht meine Absicht, schöne Geschichten zu erzählen, sondern es ist vielleicht ja auch das Geheimnis von Fleisch und Gemüse gewesen, damit relativ offensiv umzugehen, ohne es zu exhibitionistisch oder zu voyeuristisch oder irgendwie unangenehm werden zu lassen. Also ich finde ja, dass ich einer der wenigen bin, die tatsächlich irgendwie so mit so Ekelsachen, auch insbesondere bei Fleckenteufel,
3: oh ja,
4: halbwegs so umgehen, dass es eben noch im Rahmen dessen ist, was man noch lustig findet. So. Also ein was sagt, natürlich ein unglaublicher Grenzgang. Und ich will auch gar nicht bestreiten, dass es auch Leute geben mag, die meinen, das sei mir misslungen. Aber irgendwie ich selber finde, dass ich das ganz gut kann. Und ich glaube auch, dass es dass man muss auch bestimmte Sachen mal explizit beschreiben, weil bei Fleisch und mal Gemüse war es ja so, dass ich die Jahre eines jungen Mannes beschreibe, die sehr stark von Versagen, Verzweiflung, körperlicher Unzulänglichkeit und so handelt. Und dann muss man es ja auch beschreiben. Ich kann das ja nicht. Also wie sollte man das weglassen?
3: Daniela Schmidt am Mikrofon und heute sind wir unterwegs. Wir sitzen im Hotel hier in Leipzig bei Heinz Strunk. Der ist gerade auf Tour und wir wollen jetzt mal sprechen über die Mechanismen, die sich in ihren Humor hier reinlesen lassen, wenn man so will. Was ganz häufig vorkommt, ist Ekel. Fleckenteufel, Sie haben es vorhin schon selbst angesprochen, strotzt nur so vor ekligen Schilderungen. Da geht es um diverse Flatulenzen, da geht es um die Pflege der Rosette und so weiter. Wird dann auch alles recht eingehend beschrieben. Oder auch auf Ihrem Album, Sie nannten ihn Dreirad, da gibt es einen Titel namens Analdämpfer und so weiter. Scheißhaus-Alien ist mir noch im Kopf geblieben. Es wirkt so, als würden Sie das auch sehr genüsslich thematisieren. Ist das so?
4: Nö, eigentlich nicht. Also, Fleckenteufel ist schon auch etwas länger her. Das war ja, auch eine, eine Replik gewissermaßen auf Feuchtgebiete. Und insofern, ich will es mal so sagen, das Buch würde, wenn man diese ganzen Fäkal-Teil weglassen würde, ein sehr schönes Coming-of-Age-Buch sein. Und durch dieses etwas inflationäre Auftauchen von Ihnen bereits erwähnten Thematik, trübt das Gesamtbild etwas.
3: Ja, aber ansonsten, leider, Sie haben es ja in der Hand gehabt, was draus wird.
4: Ja, aber es musste ja genauso sein, weil wir es ja verkauft haben als Replik auf Feuchtgebiete.
3: Ah, okay, gut.
4: So, das ging nicht anders. Sonst hätte man es einfach irgendwie, das hätte gar keinen Sinn ergeben, es anders zu machen. Und das andere ist, dass es schon irgendwie so ein gewisses infantiles Interesse daran immer schon gegeben hat, wobei das also heutzutage so deutlich geringer ist. Und ich das auch also jetzt zufällig mal mit diesem Song, weil ich das Wort einfach so magic finde, Analdämpfer. Man kann sich überhaupt nicht richtig vorstellen, was soll das denn genau sein? Und genau deswegen finde ich es irgendwie so, deswegen habe ich das gemacht. Und in dem Kontext zu Sie nannten ihn Dreirad passt das ganz gut. Ansonsten in meiner Literatur findet es ja kaum noch statt. Also ein Junge rettet Freund aus Teich praktisch gar nicht, außer dass die Oma mal auf dem Flur pups oder im Buch davor, Heinz-Strunk in Afrika, wüsste ich auch praktisch gar nicht. Also insofern zu behaupten, das sei gewissermaßen ein Leitfaden, der sich durch meine künstlerische Laufbahn zieht, das würde ich jetzt doch bestreiten. Aber da gibt es andere Dinge, die wichtiger sind.
3: Gut, das mag natürlich sein, aber gerade aus Junge rettet Freund aus Teich ist mir eine Szene so im Kopf, also die hat sich so eingebrannt, wie der Junge am Tisch sitzt und irgendwie, weiß ich ja nicht mehr, Braten mit Soße isst und regelmäßig in ein Glas spuckt, das auf dem Tisch steht.
4: Ach so, ja.
3: Um an diesem Glas zu riechen.
4: Ja.
3: Ist das erfunden oder haben Sie das als Kind wirklich mal ausprobiert?
4: Nee, das ist erfunden, soweit ich das weiß. Also es kann sogar sein, dass ich es mal ausprobiert habe, aber ich kann mich nicht mehr daran erinnern. Ja, so okay, das da stimmt, ja, das und würde mir jetzt auch noch zwei oder andere Sachen einfallen, ja, muss ich sagen. Aber also es ist ja nicht so, dass das jetzt irgendwie wie bei keine Ahnung irgendwie wie bei Feuchtgebiet oder ähnlichem Schund dass das sozusagen das Thema des Buches ist. Es ist gewissermaßen Nebenstrang.
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1: Die Beziehung der eigenen Eltern, das ist was, wovon man eigentlich nicht allzu viel mitbekommen möchte. Manchmal bei Streit oder Diskussion möchte man dann auch am liebsten vielleicht weghören. Der Roman Lügen über meine Mutter von Daniela Dröscher erzählt davon, wie ein Mädchen die Ehe ihrer Eltern wahrnimmt. Sie erlebt, wie ihr Vater Tag für Tag den Körper ihrer Mutter bewertet und vor allem auch abwertet. Dröscher verarbeitet in dem Roman ihre eigene Kindheit und versucht, diese Jahre und ihre Mutter besser zu verstehen. Tabea Hallmann hat den Roman gelesen. Und ich muss auch hier vorab einen kleinen Hinweis geben. Im Buch und jetzt in der Rezension geht es unter anderem um Bodyshaming und Essstörungen.
2: Lügen über meine Mutter setzt die LeserInnen mitten hinein in eine Provinz in der Pfalz in den 80er Jahren. Dort gibt es nichts Besonderes zu sehen, außer einem bürgerlichen Ehepaar mit einer 6-jährigen Tochter. Sie beobachtet mit aufmerksamen Kinderaugen die Dynamik zwischen ihrem Vater und ihrer Mutter. Ihr Vater sucht nach Anerkennung in der Dorfgemeinschaft. Er will gleichzeitig normal, aber auch außergewöhnlich sein. Und dafür will er vor allem eins: eine dünne Frau. Nur, dass seine Frau nicht dünn ist, sondern dick. Und sie möchte ein anderes Leben haben. Sie liebt die Großstadt, lernt per Fernstudium Französisch und möchte für ihr Unternehmen ins Ausland reisen. Kurzum, sie versucht, sich selbst zu verwirklichen. Und das im engen Rahmen der Möglichkeiten einer Ehefrau in den 80er Jahren.
3: Mein Vater ließ sich in einer Ecke des Tisches auf den Stuhl fallen und schaute meine Mutter düster an. Die Beförderung könne er sich abschminken, das sei ihm heute klar geworden. Ein Mann ohne eine vorzeigbare Frau würde eine solch gehobene Stelle niemals bekommen. Nicht einmal zur Weihnachtsfeier, zu der alle anderen Ehefrauen mitkämen, tauge sie. Meine Mutter blieb ganz still. Sie vergaß sogar, mich nach oben in mein Zimmer zu schicken. Wenn du glaubst, sagte sie schließlich ganz ruhig, dass ich der Grund bin, dass sie dich nicht befördern, dann ist dir nicht zu helfen. Guck dich doch an, wie du schon wieder aussiehst. Vorsichtig hob ich den Blick. Er hatte recht. Sie hatte wieder zugenommen. Wahrscheinlich wog sie wieder so viel wie vor der Kur.
2: Gesehen werden ist ein zentrales Motiv des Romans. Es ist das, was zählt. Der Körper der Mutter steht überall zur Diskussion. Im Urlaub, bei der Eröffnung des Tennisclubs, im Freibad. Die LeserInnen müssen miterleben, wie auch die junge Erzählerin dazu erzogen wird, den Körper und das Essverhalten ihrer Mutter zu bewerten. Dieser Kontrast zu der bewunderten und innigen Liebe zu ihrer Mutter ist schwer auszuhalten. Die meiste Zeit wird der Roman aus der Perspektive der 6- bis 9-Jährigen erzählt. Doch zwischen den Kapiteln verlässt Dröscher die junge Protagonistin und bespricht das Erlebte als Erwachsene mit ihrer Mutter. Hier wird ihr starker autobiografischer Bezug klar. Es ist, als würde man der Autorin und ihrer Mutter bei einer Selbstbetrachtung zuhören. Das sind die interessantesten Zeilen des Romans. Die Mutter kommt hier mal selbst zu Wort über ihre Ehe und ihre Träume. Das ist wichtig, denn der Roman ist ansonsten nur eine ungeschönte Beobachtung. Dröscher ordnet hier politisch ein, was passiert ist. Sie schreibt über Fürsorgearbeit, das Patriarchat in der Ehe und den Zusammenhang von Depression und körperlichem Wohlbefinden.
3: Wenn sie sagt, sie war nur traurig, aber nicht depressiv, ist das ihr gutes Recht. Allenfalls Erschöpfung würde sie gelten lassen. Wenn man über längere Zeit traurig und erschöpft ist, verlangsamt sich der Stoffwechsel, sage ich, und das weckt Interesse. Ach, tatsächlich? Menschen nehmen zu, weil sie traurig sind. Und sie sind traurig, weil sie zunehmen. Ein Teufelskreis. Sie nickt. Teufelskreis ist ein Wort, das sie häufig gebraucht. Die Kleinfamilie, zitiere ich, ist gegründet auf die offene und verhüllte Haussklaverei der Frau. Er ist Bourgeois, sie ist das Proletariat. Wer sagt das? Marx? Will meine Mutter wissen? Nein, Engels. Vielleicht hat er nicht ganz unrecht, dein Engels.
2: Lügen über meine Mutter ist die Beobachtung einer Elternbeziehung. Es ist bitter zu sehen, was die Dynamik ihrer Eltern im Inneren einer 6-Jährigen auslöst. Dröscher beherrscht mit ihrem kindlichen Erzählton die Balance zwischen Naivität und Wahrheit. Die Erzählung ist meistens schlicht und nicht wertend. Die ProtagonistInnen führen sich und ihre Unsicherheiten ganz von alleine vor. Die erlösende Selbsterkenntnis kommt nur in den Kapiteln, in denen Mutter und Tochter miteinander sprechen. Der Roman kreist ungnädig um die Schikane einer Frau, die ihre Bedürfnisse widerwillig hinten anstellt. Er macht die unerträgliche Enge sichtbar, die die Ehe in den 80er Jahren für viele Frauen war. Das Talent und die Träume der Mutter stehen dem Versagen und der Selbstüberschätzung ihres Mannes gegenüber. Das Wort Care-Arbeit schwebt dabei wie ein Damoklesschwert über der Erzählung. Gleichzeitig ist der Roman kein Plädoyer für eine hilflose Frau. Dröscher beschreibt die Wut und den Egoismus einer Mutter, die ihre Familie liebt und gleichzeitig ihren eigenen Wert kennt. Sie ist keine weitere eindimensionale Frauenfigur. Lügen über meine Mutter zeigt die Stärke, die aus einer Allianz von Mutter und Tochter entstehen kann. Daniela Dröscher schafft durch diesen sehr persönlichen Blick einen schmerzhaften und doch vor allem ermutigenden Roman.
1: Tabea Hallmann über Lügen über meine Mutter. Der Roman ist bei Kiepenheuer und Witsch erschienen, hat 448 Seiten und kostet 24 Euro.
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1: 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I'm
2: off the radar. Erinnert ihr euch noch an Elvin und die Chipmunks?
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2: Das war so die Zeit, Crazy Frog war tot, die Chipmunks waren dran und haben Handy-Klingeltöne weltweit verpestet. Dabei kommen solche hochgepitchten Vocals ja eigentlich aus dem Hip-Hop. Als Kanye West noch kein Antisemit war, oder wir das zumindest nicht wussten, da hat er diese Chipmunk-Vocals in den Mainstream gebracht. Und jetzt kombiniert man den früheren Chipmunk-Kanye mit Kommunismus und Islam und zack, haben wir den Untergrundkünstler Gais Guevara. Pardon. Klingt konfus, ist es auch, und das ist noch nicht mal alles. Scott Heinrichs hat sich mit ihm unterhalten und wollte herausfinden, naja, wer ist dieser Typ?
4: Ey, Moment mal. Hat er das gerade wirklich gesagt? Wenn er einen weißen Typen ermorden wird, dann ist das kein Witz, sondern eine Zurschaustellung? Das ist zumindest eine der ersten Zeilen auf dem aktuellen Album von Gais Guevara. Schon krass irgendwie. Und nicht nur das. Ja, der Typ nennt sich wie Che Guevara und ist gleichzeitig gläubiger Muslim. Da kommt mein Identitätsdenken auf alle Fälle nicht mit. Stellt sich also die Frage, wer ist dieser Typ? Wer ist Gais Guevara? Oder vielleicht besser, wie wurde er zu Gais Guevara? Denn erstmal vorweg, nee, der Typ heißt nicht wirklich Guevara. Jar Jar Gais Robinson wird am 9. Oktober 2000 geboren. Er wächst in Philadelphia auf, ganz abseits von popkulturellen Brennpunkten der Stadt, die man da sonst so kennt.
5: It was kind of typical impoverished black neighborhood shit, shootings, shit like that. But you know, you still have that community. Regardless, it's home. It's where I grew up at. It's why I am who I am, so.
4: Klar, sein Zuhause halt. Und gleichzeitig brachte dieses Zuhause genau die Probleme mit sich, die man als POC in den USA leider erwarten muss.
5: Issue of white supremacy within America, the issue of racism.
4: Eben genau das. Struktureller Rassismus, white supremacy, etc., etc. Dass Gais da in eine Form von Widerstand geht, ist konsequent.
5: Philly's really underrated in terms of a lot of people are a little unaware of Philly's part in like revolutionary discussion and shit like that. You know, it's just something I kind of grew up into. It's not like I vigorously researched or anything. It's just like, you know, it's just a part of me.
4: Und trotzdem, der Typ rappt darüber, weiße Leute zu ermorden. Aber ganz ehrlich, so richtig empört hat das eigentlich nur Rechte in Online-Form. Denn Gais sieht das eher als Stilmittel, als Übertreibung, um weißen Machtstrukturen den Spiegel vorzuhalten.
5: So when I sit here and I talk about killing and murder or whatever, and people take it to heart, I mean, good. Because how do you think we've been feeling for however many years when, you know, y'all were doing a Birth of a Nation or shit like that?
4: Den Film, den er da anspricht, Birth of a Nation, der ist ein Hollywood-Film aus dem frühen 20. Jahrhundert. In dem wird der Ku Klux Klan als Verteidiger amerikanischer Werte gezeigt und Afroamerikaner als ungebildete, aggressive Minderheit. Diese Wut, die Gais hat, ab und zu vermengt er die mit Humor. Vielleicht ja auch, um das alles auszuhalten. Und das ist oft ehrlich lustig. Zum Beispiel, wenn er die Naivität urbaner, weißer Jugendlicher analysiert.
5: Yo, I really don't agree with what you're saying, but this line is funny as fuck. And I'm like, I mean, that's the purpose. Now it's in your head. Now you're listening, you know. So now it's something that you're thinking about. I'm agitating, so, you know.
4: Hätten wir den Punkt also geklärt. Eine Sache verwirrt aber immer noch. Gais ist Kommunist und Muslim. Dabei hat Marx ja die Religion als Opium des Volkes bezeichnet. Wie soll das denn funktionieren?
5: While I do understand idea of being anti-religion within communism, because religion has been a thing as a way to oppress folks and oppress others. I mean, you look at like Catholicism and shit like that. It's no doubt there's a lot of things within religion that has strengthened the community of folks, that has strengthened, you know, the revolutionary potential of folks.
4: Gais sieht als Parallele also die Gemeinschaft. Was er aber nicht sieht, sind all die anderen Widersprüche. Vielleicht kann er das auch gar nicht, Zumindest, wenn er weiterhin mit seinen Texten provozieren will. Denn wenn Gais eines seiner Alben Black Bolshevik nennt und mit Koranreferenzen hantiert, dann hinterlässt das Fragezeichen über dem Kopf. Und naja, ganz ehrlich, mit seiner Musik ist das manchmal nicht leichter. Die ist nämlich genauso überbordend. Gais produziert seine Beats selbst. Und die sind wirklich vollgestopft mit Samples. Mit Snippets aus Serien, aus Videospielen oder YouTube-Videos. Und ein paar sind so seltsam, dass man sich fragt, wo kommt das eigentlich alles her?
5: I started collecting CDs. I'm not a big vinyl person. You know, I was born in 2000, so I'm gonna act like I was born in 2000 and I'm gonna buy some CDs.
4: Und von diesen CDs zieht er sich auch das Trademark auf seinem aktuellen Album. Chipmunk Vocals. Als wäre es immer noch 2004 und es hätte sich nichts geändert. Chains getting took.
5: Right now, I really feel like I could sit down, grab whatever record and make whatever I want out of it. I feel like I can make any sort of genre that I want.
4: Jedes Genre machen, das er will. Das macht er auch. Und zwar entgegen aller Konvention. Auf der Platte sind Drill-Songs à la Pop Smoke, Chipmunk-Soul wie beim frühen Kanye oder düstere, straighte Hip-Hop-Beats, wie man sie bei Westside Gunn oder Benny the Butcher findet. Das sind so viele Einflüsse, dass das alles kaum noch zu trennen ist. Aber es ist eben auch erkennbar Gais Guevara. Und das gilt nicht nur für seine Musik, sondern eben auch für seine Texte. Klar, da gibt's auch Widersprüche, aber das macht ihn im Moment auch einzigartig im Hip-Hop. Wie kann das nächste Album denn dann noch verrückter werden?
5: 8 Tracks, all sampling Billy Ray Cyrus, that'll be fire.
4: So unwahrscheinlich das auch klingt, irgendwie würde es mich nicht verwundern.
2: Scott Heinrichs über den Rapper Gais Guevara mit einem Erklärungsversuch.
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1: Bei einer Karaoke-Party, da scheiden sich manchmal die Geister. Heißt es denn jetzt Can You Feel the Love Tonight oder heißt es Kann es wirklich Liebe sein? Und auch abseits von König der Löwen kommen natürlich viele Musicals nicht aus dem deutschsprachigen Raum und müssen daher erstmal übersetzt werden. Der Inhalt, der soll dabei natürlich passen und bei den Songs muss auch noch der Rhythmus stimmen. Gar nicht so banal, könnte man sagen. Beim Musical Wicked hat es ganze 4 Jahre gedauert, bis eine Version des Musicals auch bei uns laufen konnte. Bei Hamilton waren es sogar 7 Jahre. Wie so eine Übersetzung abläuft und ob sich Übersetzungen überhaupt lohnen, auch in Zukunft, darüber habe ich gesprochen mit der Übersetzerin Sabine Rouflair. Sie hat Musicals wie Dr. Zhivago, Once und Little Women ins Deutsche übersetzt. Hallo Frau Rouflair.
2: Hallo Herr Barth.
1: Musicals sind ja oft riesige Werke, bis zu 2,5 Stunden lang mitunter. Wie gehen Sie an sowas ran? Also ich habe vielleicht so eine idealisierte Vorstellung, dass man so monatelang sich im stillen Kämmerlein einschließt und dann über diesem Text brütet. Ist das so?
2: Das ist gar nicht für mich zum Beispiel so weit von der Realität entfernt tatsächlich. Also Musical als Textform im Buch gedruckt hat verschiedene Elemente, die man als Übersetzer dann bedenken muss. Und an die geht man sicherlich individuell unterschiedlich auch ran. Und ich persönlich zum Beispiel wälze mich schon vorab monatelang in den Liedern. Das ist ganz richtig. Ich sitze dann in meiner Kammer, wie Sie das gerade beschrieben haben, und höre die Musik immer und immer wieder durch. Weil für mich persönlich, aber wie gesagt, da hat sicher jeder Übersetzer und jede Übersetzerin eine andere Herangehensweise. Für mich ist das so, dass ich zu den Liedern zuerst einen emotionalen Zugang haben muss, bevor ich die übersetzen kann. Weil man übersetzt ja nicht nur die Worte am Ende, man nimmt ja auch die Emotion, die Musik darunter legt, mit. Also wenn dann ein langer, hoher Ton am Schluss ist, ohne jetzt zu ins Detail zu gehen, muss man sich sehr genau überlegen, welches Wort macht welche Wort-, Gedanken-, Themenwolke für den Zuschauer auf und gehört dann auf diesen hohen emotionalen Ton. Und deswegen mache ich das so, dass ich mir erst die Lieder immer und immer wieder anhöre. Wenn ich das für mich geknackt habe und dann auch schon erste Texte dazu geschrieben habe, dann fange ich vorne im Stück chronologisch an. Und das hat auch nichts mehr mit Kämmerlein zu tun. Das ist für mich Office Work. Da setze ich mich morgens um 9, wenn das so ist, an den Rechner und dann wird das relativ stringent durchübersetzt.
1: Sprechen wir gerne nochmal über Lieder kurz. Das ist ja eine Besonderheit von Musicals, dass sie eben nicht nur den Inhalt übersetzen müssen, sondern dass sie auch auf den Rhythmus achten müssen, dass sie Reime haben, die sie beachten müssen. Haben Sie da irgendwelche Tricks erarbeitet in den letzten 15 Jahren?
2: Also es ist tatsächlich so eine kleine Hitliste, die man dann so abhakt, die, was ich auch aus Gesprächen mit Kollegen weiß, bei jedem Übersetzer auch einen anderen Schwerpunkt hat. Also man geht dann genau auf das durch. Erstmal, was ist der Inhalt? Wer ist die Figur und was muss sie am Ende mit dem Lied mitteilen? Wo sind die Reime? Wo ist der Rhythmus? Wo sind die Wortbetonungen? Wie ist die Singbarkeit? Das ist auch immer ein ganz wichtiger Punkt, der bei mir, glaube ich, weit oben auf dieser Prio-Liste steht. Und dann puzzelt man sich das so zusammen. Und ja, es gibt so kleine Tricks, zum Beispiel, wenn ich im Song nicht weiterkomme. Man hat ja immer so kleine Pakete, Zeile und Zeile und Zeile und Zeile und oft sind die im Englischen dann auch in sich abgeschlossen. Und wenn ich merke, jetzt es hat ein A, B, A, B-Reim und ich hänge einfach an dieser B-Zeile, dann tausche ich einfach Zeile A und B um, sodass ich dann die Bedeutung aus Zeile B schreibe ich oben rein, weil die Bedeutung aus Zeile A hat dann hinten den passenden Reim, den ich brauche.
1: Sie sind grundsätzlich erstmal studierte Übersetzerin. Sie könnten eigentlich alles Mögliche übersetzen. Warum haben Sie sich gerade dafür entschieden, sich so auf Musical zu spezialisieren? Was begeistert Sie daran, verglichen auch mit klassischen Theaterstücken oder auch mit Büchern?
2: Ich habe Übersetzen studiert, genau. Und dann habe ich aber auch noch Musical studiert, also eine Ausbildung zum Musical-Darstellerin gemacht. Und das ist bei mir tatsächlich eine Passion. Das war auch schon immer so und das war dann ganz logisch. Ich konnte das eine und dann habe ich das andere gelernt und dann hat sich das ganz schnell vermischt. So allgemein würde ich sagen, es ist so, dass im Musical durch die Musik da noch viel größere Fässer aufgemacht werden für mich. Ich kann mir auch super Schauspiel anschauen und bin dann emotional und muss dann weinen am Schluss, aber halt lang nicht so viel wie beim Musical. Oder lachen oder was oder ärgere mich oder was auch immer. Also der erhöhte Emotionszustand, der sich auch regelmäßig durch das Publikum hinweg, durch die Bank hinweg bei allen Zuschauern beobachten lässt, den finde ich sehr spannend.
1: Gibt es für Sie eine perfekte Übersetzung? Sind Sie jemals komplett zufrieden mit dem, was Sie geschaffen haben? Oder ist es immer am Ende ein Kompromiss?
2: Also es gibt für mich persönlich nicht die perfekte Übersetzung. Es gibt sehr gute Übersetzungen. Ich bin auch teilweise sehr zufrieden mit dem, was ich in bestimmten Stücken gemacht habe. Oder wenn ich kann auch durchaus ganz erstaunend anerkennen, wenn Kollegen was übersetzt haben, wo ich dann denke, wow, das war richtig gut. Aber das inhärente Problem ist natürlich, dass man Worte, die in einer Sprache etwas bedeuten, nicht immer eins zu eins abdecken kann mit Worten aus der anderen Sprache, weswegen beim Inhalt was verloren geht oder bei diesen vielen Parametern, die man bedenken muss, bei irgendeinem anderen was runterfällt. Also es kann durchaus sein, dass ich denke, inhaltlich bin ich jetzt super auf dem Punkt, aber leider ist der Reim unsauber und ich hätte gerne einen sauberen Reim gehabt. Solche Dinge.
1: Wie nah müssen Sie denn dabei überhaupt am Quellmaterial bleiben oder geht es einfach nur darum, die Grundmessage zu transportieren?
2: Naja, also generell sollte man natürlich als Übersetzer immer ganz nah am Quellmaterial bleiben, aber das Ding bei künstlerischen Texten oder kreativen Texten ist natürlich, dass die mit Emotionen und Assoziationen arbeiten, mit Metaphern arbeiten, Konnotationen arbeiten und die lassen sich eben nicht eins zu eins übertragen. Also es ist anders als bei technischen Texten, wo sehr klar vorgegeben ist, die Gebrauchsanweisung, stecken Sie Teil A in Stecker B oder wie auch immer, das muss dann halt auch so heißen. Auch da gibt es übrigens ein bisschen Spielraum, aber wirklich nicht viel. Und bei kreativen Texten geht es eben nicht so, dass man die eins zu eins überträgt, weil, also können Sie sich natürlich vorstellen, wenn Sie eine englische Metapher haben, die im Deutschen aber ganz anders funktioniert, die den Ausdruck gar nicht benutzt, ganz spontan, the sky's the limit oder so, der Himmel ist die Grenze, weiß ich gar nicht, jetzt so spontan kann man nicht so machen, würde man anders lösen. Und daher ergeben sich dann nachfolgend natürlich auch andere Lösungen für die nächste Zeile, für den Reim und so. Das heißt, man schwimmt immer ein bisschen weit weg vom Original und sicherlich im Musical noch mal mehr als in anderen künstlerischen Texten, weil man eben diese ganzen schwierigen Parameter zu beachten hat, die man dann am Ende irgendwie in eine kohärente Lösung packen muss.
1: Glauben Sie, dass Sie wegen dieser Kreativität auch recht sicher sind in dem Job, jetzt verglichen vielleicht mit der Übersetzung von technischen Texten, was ja eine KI sicherlich bald machen kann?
2: Ja, ich halte diesen Job von Musical-Übersetzern erstmal für sicher. Erstmal ist es ja nicht eine Riesenindustrie, muss man sagen. Zweitens ist Theater etwas super Persönliches, wo es um Menschen geht. Und die Menschen, glaube ich, werden auch den Menschen gegenüber erstmal loyal bleiben. Sicher werden KIs das irgendwann auch übersetzen können. Aber noch kann die KI nicht singen. Das kommt ja noch dazu. Und dann schreibt man tatsächlich ein Musical ja auch immer auf Personen zu. Ob das in der Zukunft sich irgendwann reproduzieren lässt über einen Computer, das kann ich nicht sagen. Im Moment habe ich keine Angst.
1: Jetzt sind Musical-Übersetzungen ja nicht ganz unumstritten. Das Original ist so viel besser, hört man häufig. Und gerade die jüngere Generation sieht sich auch Filme und Serien viel häufiger gerne im Original an, gegebenenfalls eben mit Untertiteln. Glauben Sie, dass Sie das vielleicht gefährdet, dass Musicals irgendwann auch in Deutschland nur auf Englisch laufen?
2: Auch da, ich würde von einer, also erstmal eine Gefährdung des Jobs, das klingt so, als würde ich hauptberuflich davon leben, das kann ich nicht. Ich kenne auch eigentlich kaum einen Musical-Übersetzer, der hauptberuflich davon lebt. Dafür ist der Markt nicht groß genug. Abgesehen davon bin ich der Meinung, richtige Musical-Fans, die oftmals die Übersetzung kritisieren, manchmal zu Recht, manchmal völlig zu Unrecht, weil sie kritisieren dann alles Mögliche, aber nicht die Übersetzung an sich, nicht die Technik des Übersetzens, sondern das Deutsche, ob es ihnen gefallen hat oder nicht. Das ist aber was anderes als die Übersetzung. Ist das handwerklich gut gemacht? Ich bin der Meinung, dass Musical-Fans, zu denen ich mich persönlich auch zähle, absolut ihre Stücke auf Englisch angucken sollten, wenn sie möchten. Ich fliege auch gern nach London und schaue mir da mal was an und habe dann tierisch Spaß dabei. Aber das große Publikum in Deutschland ist sprachlich betrachtet nicht auf dem Stand, würde ich sagen, komplett so einer Show, beispielsweise Hamilton oder so, zu folgen, durchgehend in der Schnelligkeit, wo da Informationen rausgehauen werden. Deswegen glaube ich, wird es immer Shows geben, auch gerade fürs Stadttheater, Staatstheater, Landestheaterpublikum, wo man übersetzen muss, damit die Leute emotional mit auf die Reise gehen können. Das sind aber zwei verschiedene Zielgruppen. Aber ich glaube, es werden mehr englischsprachige Tourneen kommen. Das kann ich mir durchaus vorstellen. Das ist ja auch gerade schon der Fall. Da gehe ich dann auch gerne hin und gucke mir das selber an. Und anschließend halte ich ein Plädoyer dafür, wie man das noch zugänglicher machen kann, adaptieren kann für den deutschen Markt und dass es dann eben vielleicht doch irgendwann mal übersetzt wird.
1: Dann lassen Sie uns zum Abschluss doch gerne mal auf die Zukunft schauen. Sie sind als Musical-Übersetzerin natürlich erstmal auf Aufträge angewiesen. Wenn Sie sich das jetzt aber völlig frei aussuchen könnten, welches Musical aus dem englischsprachigen Raum, was vielleicht gerade läuft, was würden Sie gerne mal auf die deutschen Bühnen bringen?
2: Ich würde wahnsinnig gerne an Waitress arbeiten, weil da eine starke Frau im Zentrum steht, weil das was mit Kochen und Backen zu tun hat, was ich liebe. Also Sie sehen schon, ich suche mir emotionale Anknüpfungspunkte, um das besser übertragen zu können. Und weil die Musik ganz toll ist. Und ich bin ein Riesenfan von Hadestown, was am Broadway auch gerade noch läuft, glaube ich. Und das hat einfach auch ganz tolle Jazzmusik. Also mich kickt immer die Musik. Und dann, wie schwierig das wird und ob ich mir damit quasi ins Bein geschossen habe oder nicht, das werde ich dann später sehen. Aber erstmal brauche ich da irgendwie was, wo ich denke, das möchte ich gerne in deutsche Worte packen, weil ich glaube, dass die Zuschauer das super berühren würde. Und das wären zwei Titel.
1: Jetzt habe ich eben schon den Abschluss verkündet. Jetzt würde ich doch gerne nochmal eine Nachfrage stellen. Welche Rolle spielt das denn für Sie, wie sehr Sie die Musik mögen, wie viel Sie da mitfühlen können, dabei, ob Sie sich so einem Stück widmen, ob Sie das annehmen oder nicht?
2: Für mich eine große. Ich habe schon Stücke abgesagt, weil ich keinen Zugang dazu hatte und weil ich glaube, dann kann das jemand anderes besser, der da einen Zugang zu hat und der sich da wirklich rein verliebt. Natürlich ist es trotzdem so, dass ich um jeden Auftrag dankbar bin und dass ich immer mein Möglichstes versuche, irgendwas zu finden, was ich schön finde, um mich da dran zu hängen. Manchmal sind es auch nur ein, zwei Lieder und auf einmal höre ich die immer wieder und dann eröffnet sich eine Welt. Aber dadurch, dass ich selber auch mal Darstellerin war und dann eben mir auch sehr gut vorstellen kann, wie die Figuren ihre Reisen durchwandern, ist es für mich nochmal besonders wichtiger, dass ich wirklich glaube, ich habe da nur was mitzumischen und was zu sagen, wenn ich das Stück verstehe, wenn mir das gefällt und wenn ich helfen will, das irgendwie nach vorne zu bringen.
1: Musical-Übersetzerin Sabine Ruffler, vielen Dank für das Gespräch.
2: Sehr gerne, Dankeschön.
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1: Wisst ihr eigentlich, wo das Wort Bibliothek herkommt? Das Wort leitet sich von dem griechischen Wort Bibliotheke ab. Das bedeutet so viel wie Buchbehälter. Der Name passt zu den modernen Bibliotheken auch ganz gut. Auch wenn die immer digitaler werden, sind Bibliotheken ja immer noch im weitesten Sinne Räume mit Regalen voller Bücher. Da unterscheidet sich jetzt auch eine spezialisierte wissenschaftliche Bibliothek nicht wirklich von einer allgemeinen. Ganz anders ist dagegen die Bibliothek im Deutschen Zentrum für barrierefreies Lesen, kurz DZB. Mika Schlegel hat sich diese ungewöhnliche Bibliothek mal angeschaut.
2: Durch die Bibliothek DZB Lesen tauchen Menschen mit Händen und Ohren in fremde Welten von Büchern und Hörspielen ein. Die Leiterin, Christiane Felsmann, erklärt das Besondere an der Bibliothek für barrierefreies Lesen.
3: Wir können Leseformate anbieten und Lesestoff, den es nirgendwo anders gibt.
2: Eines dieser Angebote sind Bücher für Menschen mit Lesebehinderung. Doch wie entstehen solche Bücher überhaupt? Diese Frage führt in die Produktionshalle des DZB Lesen. Die Halle ist gefüllt mit unscheinbar aussehenden weißen Papierstapeln und allerlei großen Maschinen. Jana Lorenz, die Leiterin für Kommunikation und Marketing, lässt ihren Blick stolz durch die Produktionshalle schweifen.
4: Wir sind ja nicht nur eine Bibliothek.
2: Hinter den Kulissen der Bibliothek entstehen hier barrierefreie Bücher. Alles beginnt mit einer historischen, eisernen Maschine in einer Ecke des Saales. Obwohl sie wie ein Relikt aus einer anderen, vergangenen Zeit aussieht, stellt sie noch heute die Schablonen für die Brailleschrift her. Also die Schrift, die man auf dem Papier ertasten kann. Der Druck mit diesen Schablonen passiert in einer anderen großen Maschine, die aussieht wie eine übergroße Waschmaschine. Für eine Person, die keine Brailleschrift lesen kann, sind die Stapel von weißen Seiten mit vielen Punkten ein ungewöhnlicher Anblick. Die Wörter brauchen viel mehr Platz als auf herkömmlichen Buchseiten, erklärt Jana Lorenz Kollegin Christine Förster.
5: Wen hatten wir jetzt da? Die Sabine Ebert zum Beispiel, genau. Mit ihrem aktuellen historischen Roman. Das ist ein Buch. Und wenn wir das übertragen, hat man am Ende drei Bücher im Regal stehen.
2: Auch bei der Buchbindung sind die Abläufe anders als bei herkömmlichen Büchern. Ein ausreichender Abstand zwischen den Seiten ist wichtig. Wenn die Seiten zu eng aufeinander liegen, drückt sich die Brailleschrift aus und ist mit der Zeit nicht mehr lesbar. Auch hierfür gibt es Maschinen. Doch Jana Lorenz betont,
6: das ist viel Handarbeit bei allen Sachen dabei. Ne?
2: Und so geht es auch weiter. Mit Handarbeit. In einem rustikalen Holzeimer klebt der Leim. Die Buchbinderin nimmt einen großen, borstigen Haarpinsel, streicht ihn an den Seiten des Eimers ab und beschmiert den inneren Buchdeckel danach großzügig mit dem Leim. Die Seiten kleben jetzt fest im Buchrücken. Jetzt ist das Buch fertig und wartet darauf, in der Bibliothek ausgeliehen oder gekauft zu werden.
1: Mika Schlegel über die Herstellung von barrierefreien Büchern.
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1: Wusstet ihr, dass Frauen in Deutschland erst Anfang des 20. Jahrhunderts Medizin studieren durften? Und doch gab es schon vorher Frauen, die das scheinbar Unmögliche geschafft haben. Wie Dr. Hope Bridges Adams Lehmann. Mitte des 19. Jahrhunderts geboren, schreibt sie Geschichte. Als erste Frau in Deutschland schließt sie ein Medizinstudium mit Staatsexamen ab. An der Universität Leipzig. Aber auch später bleibt Hope eine Frau, die ihrer Zeit voraus ist. Mit ihrer Karriere und mit ihren Ideen. Unsere RedakteurInnen Mare Breuing und Viktoria Schütze haben sich in ihre Fußstapfen begeben.
2: Wir schreiben das Jahr 1886. In dem weitläufigen Hörsaal wimmelt es von Menschen. Sie schlagen Bücher auf, vergleichen Notizen. In der Mitte des Saals werden medizinische Geräte zur Präsentation vorbereitet. Inmitten des Trubels übersieht man dabei leicht die junge Frau, die alleine unter dem sonst rein männlichen Publikum sitzt. Äußerlich sticht sie nicht direkt hervor. Sie hat kurzgeschnittene Haare, ihre Jacke und Hut gleichen denen ihrer Kommilitonen. Doch bei ihr handelt es sich um eine Ausnahme. Hope Bridges Adams ist eine von nur 8 Gasthörerinnen an der Uni Leipzig und die einzige im Medizinstudium. Dass das Medizinstudium eigentlich nur den Männern vorbehalten ist, ignoriert Hope.
3: Ich sage Bildung kurz weg und nicht etwa Frauen- oder Mädchenbildung. Denn das hat mir immer geschienen, dass die Bildung eins und unteilbar und von dem Geschlecht ihres Trägers ganz und gar unabhängig sei. Es gibt eine allgemeine und eine Fachbildung, aber eine männliche und eine weibliche Bildung gibt es nicht.
2: Das sehen ihre Kommilitonen anders. Sie hänseln Hope, grenzen sie aus, nehmen sie oft nicht ernst. Doch Hope macht weiter. Und das, obwohl sie offiziell gar nicht immatrikuliert ist. Am Ende legt sie das Staatsexamen ab, zur gleichen Zeit wie ihre männlichen Mitstudenten. Dass sie das Examen überhaupt ablegen durfte, verdankt sie der Unterstützung ihrer Professoren, erklärt die Direktorin des Karl-Sutow-Instituts, Otrun Ria.
4: Sie hatte sich da Respekt verschafft. Das heißt, die haben sich, jeder für sich, bereit erklärt, sie zu prüfen. Und das hat dann in der Summe eben alle Prüfungen eines Staatsexamens ergeben. Das hat ihr aber nichts genützt, weil es nicht anerkannt wurde. Dann ging es im Endeffekt für sie nicht weiter.
2: Zwei Jahre später. Auch ohne deutsche Approbation arbeitet Hope Adams als Ärztin. Inoffiziell. Sie hat einen Arzt geheiratet und führt mit ihm eine Praxis in Frankfurt am Main. Praktizieren darf sie aber offiziell nur als Naturheilkundige. Deshalb lässt sie sich Rezepte von ihrem approbierten Mann unterschreiben. Sie arbeitet mit ihm gleich auf. Nicht als bessere Sprechstundenhilfe, wie zur damaligen Zeit üblich.
4: Andere Ärztinnen haben zum Teil nur in Kliniken quasi als schlecht oder gar nicht bezahlte Praktikantinnen gearbeitet oder man musste eben ins Ausland gehen.
2: Erzählt Ria. Auch in ihrem Familienleben bricht Hope Adams mit den Erwartungen ihrer Zeit. In den nächsten Jahren bekommt sie 2 Kinder. Anstatt zu Hause zu bleiben, arbeitet Hope weiter. Zur damaligen Zeit ein Skandal.
3: Ihr dürft ohne Sorge sein. Wir werden nicht aufhören, euch zu lieben. Wir werden nicht aufhören, Kinder zu säugen, Kinder zu erziehen. Der Kleinbürger in dem eng umgrenzten Egoismus, der ihm verbietet, im Weib etwas anderes als eine Dienerin zu sehen, kommt unvermeidlich zu dem Schluss, dass die Frau von der Natur auf Haus- und Kinderpflege in alle Ewigkeit angewiesen ist. Mit einem Körnchen mehr Intelligenz würde er begreifen, dass die reife Frau nicht anders denkt und handelt als der reife Mann. Dass der Frau derselbe Drang innewohnt wie dem Mann, nach Tätigkeit, nach Freiheit, nach Ausleben des eigenen Wesens, nach Mitarbeit an der Lösung der Welträtsel.
2: Hope lässt sich Jahre später von ihrem ersten Mann scheiden. Auf eigenen Wunsch. Sie heiratet einen 10 Jahre jüngeren Verehrer, mit dem sie nach München zieht. Dort bekommt sie schließlich Anfang des 20. Jahrhunderts nachträglich ihre deutsche Approbation. 25 Jahre nach ihrer Prüfung kann sie sich nun endlich Dr. Hope Bridges Adams Lehmann nennen.
1: Gegen die nebengenannte, wohnhaft Gabelsberger Straße 20a, wurde heute Voruntersuchung eröffnet, wegen fortgesetzten Verbrechens wider das Leben nach § 219 Strafgesetzbuch.
4: Das herausragende gesellschaftliche Engagement, das hat Bridges Lehmann schon von den anderen unterschieden. Viele von den frühen Ärztinnen waren auch in der Frauenrechtsbewegung engagiert. Aber ich glaube, dass dieses Engagement doch etwas drüber hinausging, was ihr dann ja letztlich auch eine Anzeige wegen angeblich illegaler Abtreibung eingebracht hat.
2: So Otrun Rier. Als erste Gynäkologin Münchens macht sich Dr. Hope Adams schnell einen Namen. Doch bald gerät sie mit ihren fortschrittlichen Ansichten zur Frauengesundheit unter Beschuss. Hope hat vermehrt Abtreibungen durchgeführt. Ein großes persönliches Risiko, denn Abtreibungen stehen unter Strafe. Gerichte tolerieren Abbrüche nur in seltenen Ausnahmefällen. Doch Hope verteidigt sich und weist bei jedem Fall einen medizinischen Notfall nach. Die Anklage wird nach einem Jahr mühsamer Untersuchungen und Verhören fallen gelassen. Für Hope ist klar, sie hat nichts falsch gemacht.
3: Warum hätte ich mir den Anschein von Schuldbewusstsein geben sollen, wenn ich kein Schuldbewusstsein habe? Und die Abweisung von indizierten Fällen wäre eine Verletzung der ärztlichen Pflicht. Der Arzt darf einem Patienten, der sich ihm anvertraut, die Hilfe nicht versagen, weil ihm persönliche Unannehmlichkeiten daraus erwachsen könnten. So wenig, als er den Besuch bei einem Infektionskranken unterlassen darf, weil er selbst daran sterben könnte.
2: Dr. Hope Bridges Adams Lehmann stirbt zum Beginn des Ersten Weltkriegs infolge einer Tuberkuloseerkrankung. Auf ihrem Grabstein steht ihr voller Name, inklusive ihres Mädchennamens Adams. Den hat sie nie abgelegt, nicht einmal über zwei Ehen.
1: Ein Porträt über Dr. Hope Bridges Adams Lehmann von Viktoria Schütze und Mare Breuing.
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1: Ich weise diese Unterstellungen zurück. 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
1: 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Sie hätten mich anders befragen müssen. Jetzt frage ich mich, woher kommen Sie? Welche Institution sind Sie? 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
4: Mit Milan Bauermann die Themen für Leipzig. Verein Buchkinder vorerst gerettet, neuer Bildungscampus eingeweiht und Leipziger Verlag übernimmt Portal Medieninsider. Schönen guten Abend. Die Crowdfunding-Aktion zur Rettung des Vereins Buchkinder Leipzig ist erfolgreich abgeschlossen. Das Ziel von 100.000 Euro habe man dabei sogar übertroffen, verkündete der Verein. Rund 1.300 Personen hätten demnach insgesamt mehr als 113.000 Euro gespendet. Der Verein ermöglicht es Kindern, mithilfe von Kurs- und Workshop-Formaten eigene Bücher zu schreiben. Vor 2 Monaten war man jedoch in finanzielle Schieflage geraten. Rund 100.000 Euro fehlten im Vereinshaushalt, nachdem Fördermittel kurzfristig stark gekürzt worden waren. Daraufhin hatte man die Spendenaktion gestartet. Diese hatte große mediale Unterstützung erhalten. Durch das Crowdfunding sei die Finanzierung nun für die kommenden Monate gesichert, so der Verein. Man habe mehr Zeit und Planungssicherheit, um die Arbeit fortzusetzen und gleichzeitig die langfristige Finanzierung zu planen. Denn eine solche Summe lasse sich nicht jedes Jahr über Spenden und Crowdfunding ersetzen. Im nördlichen Teil des Lene-Vogt-Parks wurde ein neuer Bildungscampus eingeweiht. Laut der Stadt Leipzig nahmen Oberbürgermeister Burkhard Jung, Schulbürgermeisterin Vicky Feldhaus und Baubürgermeister Thomas Dienberg an der feierlichen Eröffnung teil. In dem Campus sollen in Zukunft die Wilhelm-Busch-Grundschule, die Schule Schraderhaus mit einem neuen Standort, die 125. Oberschule und eine integrative Kita zu Hause sein. Damit soll der Campus über alle Schularten hinweg knapp 2000 Kindern einen neuen Lernort bieten. Die Gesamtkosten für den Bau, inklusive einer Sporthalle mit Außenbereichen, beliefen sich auf rund 120 Millionen Euro. Der Leipziger Auerbach Verlag übernimmt das Branchenportal Medieninsider. Das hat das Unternehmen selbst verkündet. Medieninsider berichtet seit 6 Jahren über die Medienbranche. Nach der Übernahme am 1. September soll die Ausrichtung des Portals zwar bestehen bleiben, das bisherige Bezahlmodell soll jedoch durch ein Abo-Modell ersetzt werden. Die Angliederung passt gut in das Profil des übernehmenden Auerbach Verlags, denn dieser ist seit mehr als 20 Jahren auf dem Special Interest und auf seit mehr als 20 Jahren auf Special Interest und Fachpublikationen spezialisiert. Die Stadtreinigung Leipzig lädt Schulklassen zum Elektroschrottsammeln ein. In einem Wettbewerb, der Ende Oktober beginnt, messen sich Klassen darin, wer innerhalb von 2 Wochen möglichst viel Elektroschrott zusammentragen kann. Die Gewinnerklasse darf sich auf eine Preisverleihung freuen. Die Aktion findet im Rahmen der Europäischen Woche der Abfallvermeidung statt. Sie soll den Kindern vermitteln, dass in alten Geräten oft wertvolle, recycelbare Rohstoffe stecken. Der zurückliegende Sommer war in Sachsen mit 760 Sonnenstunden einer der sonnigsten in den vergangenen 70 Jahren. Das geht aus einer Bilanz des Deutschen Wetterdienstes hervor. Außerdem habe es noch nie so viele Tage mit über 35 Grad gegeben wie in diesem Sommer. Trotz dessen hätten die Niederschläge ihr Soll mit 215 Litern pro Quadratmeter fast erreicht.
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4: Nach einem regnerischen Morgen ist es im Laufe des Tages deutlich freundlicher geworden. Aktuell sind es 23 Grad. Nach leichten Schauern am späten Abend soll die Temperatur dann in der Nacht auf 15 Grad sinken. Morgen soll es bei bewölktem Himmel mit 23 Grad etwas kühler werden als heute. Das waren die Nachrichten. Redaktion und Sprecher Milan Bauermann. 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
6: So, ist der Jürgens jetzt da, Mann? Das ist doch so eine Scheiße hier. Jetzt muss man den ganzen Tag hier auf ihn warten.
7: Paul, es tut mir leid. Paul? Entschuldigung, guten Abend, meine Damen, ist das Mikro schon? Oh Gott, das Mikro ist schon. Guten Abend, meine Damen und Herren, herzlich willkommen zum Lauschangriff der Hörkunstsendung bei Mephisto 97.6. Ich bin Yannick Jürgens und es tut mir so leid, dass ich hier gerade zu spät reingeplatzt bin. Ich bin auch Ich muss auch zugeben, ich bin ein wenig unvorbereitet. Oh Gott, was war denn nochmal Thema heute? Ich mache erstmal Musik. Also zu meiner Verteidigung, ich habe heute den ganzen Tag auf ein wichtiges Paket gewartet und es kam einfach nicht. Der Paketdienst, der war zwar da, also unten an der Klingel, und ich habe ihn auch hochgebeten, dann aber nie wieder was von ihm gehört. Und wissen Sie was, ich habe sogar angerufen bei diesem Dreckspaketdienst und Überraschung, da konnte mir auch keiner helfen. Also nur damit es Ihnen mal klar ist, ist es nicht meine Schuld, dass ich jetzt hier so zu spät gekommen bin. Ich frage mich aber, was da passiert ist. Ich meine, der Pakettyp, der kann ja nicht spurlos verschwunden sein, wie jetzt wäre mein Treppenhaus ein Bermuda-Dreieck mit Stufen. Ah, meine Damen und Herren, auch wir hier bei Mephisto 97.6, wir haben eine funktionierende Hierarchie, da bin ich nämlich ein sehr hohes Tier hier im Sender. Da kann ich also zahlreiche Redakteure und Redakteurinnen mit allem beauftragen, was mir gerade in den Sinn kommt. Und deswegen habe ich meinen Kollegen David Seeberg mit mir ins Studio reingeschleift. David!
1: Ja, Janik, ich bin hier.
7: Ach so, ich würd gern wissen, was heute mit diesem Paketdienst los war. Also hier, mach mal dein Redakteursding.
1: Welches Ding meinst du jetzt
7: genau? Ja, na das, wo du Ereignisse in einer Geschichte hörbar machst. Ich
1: weiß, du meinst, du willst die Hörspiele hören?
7: Ja, Hörspiel. Jetzt komm, wir haben keine Zeit mehr, mach jetzt.
1: Also pass auf, Janik, ich schätze mal, es ist ungefähr so abgelaufen. Oh, fuck, mein Kopf. Scheiße.
8: Na, meiner, haben wir verpennt, hä?
9: Ja, witzig. Herein.
1: Hallo Chef, es tut mir leid.
10: Ach, der Neue. Ja, so haben wir es gern. Am ersten Tag gleich zu spät kommen. Wie stellt Sie sich das eigentlich vor? Sie haben heute 120 Sendungen, da brauchen Sie Ihre Zeit. Also sehen Sie zu, dass Sie loskommen. Und Schlechtkarte-Stempel nicht vergessen, sonst haben Sie nichts davon. Ab dafür.
1: So. Puh. Alles drin. Puh, endlich. Puh, los geht's.

0: Karostraße 55, so. Oh, ja, das müsste hier sein. Was für eine Gegend. Das ist ja ein richtiger Block. Ach, irgendwie finster. Was will der denn jetzt? Ja?
1: Hey, er sagt mal, Hackt's, hier kannst du nicht stehen. Das ist meine Ausfahrt.
0: Ja, ja. Ist ja gut, dann pack ich halt um.
1: Kann ja nicht wahr sein. Ich komme viel zu spät.
0: So. So, okay. Jetzt aber los. Was habe ich denn hier für Jürgens, Kaminski und nochmal Jürgens. Na toll. Einmal Yannick und einmal Hans Jürgens. Okay, alles klar. 1000 Namen hier. Jürgens, Jürgens, wo bist du, Jürgens? Ah, da. Und da. Okay. Ich probier's erstmal hier. Oh Mann. Niemand da. Scheiße. Ja, dann probiere ich es halt bei dem anderen.
2: Hallo?
0: Hallo. Ich habe hier ein Paket für Yannick Jürgens. Sind Sie das?
2: Ach na, endlich. Es wurde auch Zeit. Ich warte schon den ganzen Tag auf Sie, okay? Jetzt kommen Sie mal hoch.
0: Alles klar. Boah, ganz ruhig, Alter. So, jetzt probiere ich es noch bei Kaminski.
3: Ja?
0: DHL hier. Ich habe ein Paket für Sie.
3: Kommen Sie hoch, 10. Stock. Links runter.
0: Alles klar. Warum sind denn alle so gestresst heute?

0: Hallo.
1: Guten Tag. Zu wem möchten Sie, junger Mann?
0: Ach, ich habe was für verschiedene Leute hier im Haus.
1: Na, sagen Sie schon. Ist was für Hans Jürgens dabei?
0: Ja. Für den habe ich auch ein Paket.
1: Das Paket können Sie mir bitte gleich hier lassen.
0: Okay. Ist Hans Jürgens Ihr Mann, oder?
1: Ich bin Hans Jürgens.
0: Bitte was? Wie?

0: Was? Was war das? Was war das?
1: Das, mein Junge, war ein Stromausfall. Haben Sie etwa Angst?
0: Ach, Quatsch. Ach, nee, aber was machen wir denn jetzt?
1: Wissen Sie, mein Junge, für mich ist es einerlei. Ich sehe eh nichts mehr in dieser verrückten Welt da draußen. Aber packen Sie doch eins der beiden Pakete aus, mein Junge. Das könnte Ihnen helfen.
0: Was? Das kann ich doch nicht einfach machen. Der Strom wird bestimmt gleich wieder laufen und alles ist gut. Wer ist das denn jetzt? Mein Chef? Ja, hallo?
2: Sagen Sie mal, Maschke, sind Sie denn komplett bescheuert? Ihr wartet auf dem Bahngleisen. Sehen Sie sofort zu, dass Sie den da wegfahren. Sonst können Sie das abschleppen, man könnte aus eigener Tasche zahlen. Und Ihren Job, den sind Sie auch los.
0: Scheiße, ich kann nicht. Hallo, ich stecke im Fahrstuhl fest. Hallo, hallo? Hallo, können Sie mich hören?
1: Und was machen Sie jetzt, mein Junge? Ihr Telefon hat den Geist aufgegeben. Ihr Wagen blockiert die Straßenbahn. Vielleicht ist es an der Zeit, eines der beiden Pakete zu öffnen. Meinen Sie nicht? Vielleicht ist ja was Nettes für Sie dabei.
0: Na gut. Okay. Wahrscheinlich haben Sie recht. Okay. Was ist? Was? Ah! Ah! Was? Was? Das kann doch nicht wahr sein. Ich glaube, Scheiße, was ist hier los?
1: Oh nein. Ich höre, haben Sie die falsche Wahl getroffen. Besser, Sie legen die Pistole einfach zurück in das Paket, mein Junge. Wie ärgerlich. Aber bleiben Sie ruhig. Sie haben ja noch eins übrig.
0: Was passiert hier?
1: Öffnen Sie das Paket.
0: Okay. Warten Sie. Was ist das? Das gibt's doch nicht. Sie hatten recht. Eine Taschenlampe. Warten Sie. Warten Sie. Ich bringe etwas Licht ins Dunkel. Was? Was? Was? Wo ist sie hin? Das kann doch nicht sein. Scheiße. Ich werde verrückt. Wo ist die Frau hin? Wo ist die blinde Frau hin? Und wo ist das dritte Paket? Was ist hier los? Was passiert hier? Scheiße! Oh, fuck. Bleib ruhig. Bleib ruhig. Bleib ruhig. Entspann dich. Oh Mann. Hallo? Hallo, kann mich jemand hören? Hallo? Oh Mann. Oh Mann, hätte ich doch gestern nicht gesoffen. Was ist hier los, Mann? Ich wäre früher hier gewesen. Ich hätte den scheiß Stromausfall verpasst und diese Oma nicht getroffen. Diese alte Frau. Was? Was ist hier bloß los? Wie komme ich denn jetzt hier raus?
3: Also das war jetzt unerwartet. Gut, das ich glaube, das muss ich erstmal verdauen. Zum Beispiel mit Musik und Clara Bow mit Mailbox.

0: Clara Bow mit Mailbox hier beim Lauschangriff bei Mephisto 97.6. Und ich habe jetzt noch einmal überlegt, also das, was David Seebeck vorhin herausgefunden hat vor dem Lied, das erklärt zwar, warum der Paketdienst zu spät kam, aber ehrlich gesagt hat es noch mehr Fragen aufgeworfen, als es überhaupt beantwortet hat. Also woher kam diese alte Frau? Was ist danach passiert? Und was hat es mit dieser Waffe auf sich? Oh, Herr Lisan.
1: Was mache ich denn hier?
0: Jetzt erzähl doch mal, was ist denn jetzt mit der Waffe?
1: Woher soll ich das wissen?
0: Ach, Lisanne, ich will das jetzt einfach wissen. Mach so ein Hörspielding.
1: Hörspielding?
0: Ja, los, wo du erzählst, was passiert ist.
1: Das ist aber nicht so einfach.
0: Ich will das jetzt aber wissen, Lisanne.
1: Na gut. Dann brauche ich aber eine richtig tiefe, atmosphärische Erzählerstimme.
0: Ja, haben wir. Jetzt erzähl.
1: Tja, dann kann ich auch nur raten. Aber ich denke, es war so.
2: An einer Straßenbahnstation im tiefsten Osten von Leipzig stehen vier Menschen. Fünf, wenn man es genau nimmt. Eine Studentin in selbstgestrickten Socken wippt zu der Musik auf ihren Kopfhörern von einem Fuß auf den anderen. Ein alter Mann wackelt alle paar Sekunden in den Unterstand, um hartnäckig die Zahlen auf dem Fahrplan zu bestarren, während eine junge Mutter ihren Kinderwagen vor und zurück schiebt und mit ihrem Baby spricht. Die letzte Person an der Haltestelle steht stocksteif da und zwingt sich zur Ruhe. Sie blickt weder auf ihre Uhr noch die Straße hinauf, auf der jede Sekunde die Antennen der Straßenbahn auftauchen könnten. Alexas rechte Hand umfasst den schwarzen Geigenkoffer, als wäre sie um den Griff herum angepasst worden. Im Kopf geht Alexa ihre Aufgabe durch. Jeden einzelnen Schritt, jeden exakten Handgriff. Angefangen mit einem großen Schritt ins Innere der Straßenbahn. Am besten schon vor 3 Minuten, als die Bahn angekündigt war. Das Baby hat angefangen zu schreien, was die Mutter zu singsangartigen Beschwichtigungsversuchen verleitet. Der alte Mann kneift seine Lippen zusammen und schüttelt missbilligend den Kopf, während die Studentin voll Sehnsucht auf das Ende der Straße schaut, wo die Bahn hervorgleiten würde. Jede Sekunde jetzt hoffentlich. Alexa kann den Zeiger an ihrem Kopf ticken hören. Die Novemberkälte spürt sie kaum, stattdessen den Sand, der beharrlich aus ihrem Stundenglas rinnt. Der Griff um den Geigenkoffer öffnet sich keine Millimeter, obwohl ihr Herz schneller pocht und Schweiß aus ihren Handflächen zwingt.
3: Ah, oh, die Tram kommt mit Verspätung, sagt die App. Ein technisches Problem.
4: Wie viel?
3: Wie bitte?
4: Wie viel Verspätung?
3: Das steht hier nicht. Ich habe schon überlegt, ob ich ins Zentrum laufen soll.
4: Ist das nicht zu weit?
3: Halbe Stunde bestimmt.
2: Alexa schluckt ihren Ärger hinunter, im Bemühen, ihn zu ersticken. Bis danach. Sie hat keine halbe Stunde. Genau genommen hat sie noch 13 Minuten. Die Bahnfahrt dauert 12, laut Plan. Ihre linke Hand findet ihr Handy, tippt die Nummer eines Taxiunternehmens aufs Display. Alexa ist eine Planerin. Für den Notfall bereitet sie sich vor. Und sofern es in ihrer Hand liegt, geht eigentlich nie etwas schief. Ihr Blick streift vom Geigenkoffer die Straße hinauf und wieder zurück. Der linke Zeigefinger schwebt über der Anruftaste. Ein Blick auf die Uhr. Noch 12 Minuten.
3: Oh, die Bahn kommt.
2: Alexas Hand zuckt von der Taste zurück. Sie löscht die Nummer, schaltet das Gerät aus. Langsam und schwerfällig rollt die Bahn die Straße herunter. So gemächlich, dass es Alexa fast körperlichen Schmerz bereitet. Quietschend rasten die Bremsen ein. Die Türen öffnen sich. Mit dem linken Arm fährt Alexa dem alten Mann am Rücken vorbei um den Brustkorb und hieft ihn zügig die Stufen hinauf.
5: Danke.
2: Ohne innezuhalten, dreht sie sich um, packt den vorderen Teil des Kinderwagens und parkt Mutter und Baby ebenfalls in der Tram.
6: Nett von Ihnen.
2: Die Türen schließen sich. Alexa setzt sich auf den freien Platz neben einem Mann im eleganten Mantel, obwohl dort ein unappetitlicher Fleck auf dem Sitzbezug prangt. Der Mann hat zu viel Aftershave aufgelegt. Unter dem Mantel blitzt ein knittriger Hemdkragen hervor. Alexa stellt sich den Geigenkoffer zwischen die Füße und presst die Knie zusammen, als die Bahn endlich anfährt. Noch 10 Minuten. Aber die Fahrt dauert 12.
7: Keine Sorge, der Fleck auf dem Sitz ist eingetrocknet. Färbt nicht ab. Ich saß da vor Ihnen. Sie haben es wohl eilig?
2: Alexa starrt auf ihr zitterndes Handgelenk auf den Kofferdeckel.
4: Ein bisschen.
7: Ja, das dachte ich mir. Die Bahn war jetzt auch fast 10 Minuten zu spät. Da stand ein Paketwagen mitten auf den Gleisen und es hat ewig gedauert, bis der Typ aus dem Haus kam und den Wagen da weggefahren hat.
4: Mhm.
7: Kommen Sie jetzt zu spät zu einem Konzert oder so? Müssen Sie zum Gewandhaus?
4: Zum Hauptbahnhof.
7: Ach, sind Sie gar nicht von hier?
4: Nein, eine Dienstreise.
7: Verstehe. Ich bin auch gerade unterwegs zu einem Vorstellungsgespräch. Bei der Konkurrenz. Ich bin schon ganz paranoid und sehe überall Arbeitskollegen, die mich verpetzen könnten. Also, falls ich den Job nicht bekomme, sonst wäre das ja kein Problem. Aber heute habe ich noch niemanden gesehen, den ich kenne. Dabei wohne ich hier schon seit 10 Jahren.
4: Versuchen Sie sich Ihre Nervosität nicht so anmerken zu lassen.
7: Merkt man das so sehr? Es steht einfach so viel auf dem Spiel. So eine Stelle wird ja nicht jeden Tag ausgeschrieben. Und das denken sich bestimmt auch viele andere. Am Ende treffe ich meine Kollegen alle dort vor dem Büro, weil sie sich auch alle beworben haben.
4: Entspannen Sie sich. Oder sind Sie auch zu spät dran?
7: Nein, ich kenne das Straßenbahnsystem hier ja. Ich habe 3 Bahnen eher genommen, um pünktlich zu sein.
4: Oh, warum stehen wir denn jetzt hier so ewig?
7: Der Fahrer hat die Rampe ausgeklappt, damit ein Rollstuhlfahrer aussteigen kann. Und jetzt haben wir eine ganze Grünphase verpasst. Müssen Sie einen Zug erwischen?
4: Könnte man so sagen.
7: Und wo müssen Sie hin? Halle?
4: Was? Wie kommen Sie denn jetzt darauf?
7: Ich weiß nicht, ich habe nur geraten. Ich bin übrigens Daniel. Und Sie?
4: Ich nicht.
7: Ich meine, wie heißen Sie?
4: Birgit.
2: Alexa schaut auf ihre Uhr. In 2 Minuten fährt der Zug ab. Ob sie ihn aufhalten kann, wenn sie der Deutschen Bahn jetzt eine Bombendrohung zukommen ließe? Aber wie lange würde es dann dauern, bis die Nachricht weitergegeben würde? Und wie lange, bis die Polizei auf ihren Namen stieße?
7: Aber Sie heißen doch nicht wirklich Birgit, oder?
4: Was ist denn das für eine Frage?
7: Ja, Entschuldigung, ich meine nur, Sie sehen nicht so aus wie eine Birgit. Mehr wie eine Valentina oder Isabel oder Aurora. Und Sie spielen Violine.
4: Wie viele Stationen noch bis zum Hauptbahnhof?
7: Erkennen Sie das hier nicht schon? Keine Zeit, die Stadt zu erkunden?
4: Ich lebe noch nicht lange hier.
7: Sie sagten doch, Sie seien auf Dienstreise in der Stadt.
4: Ja, 2 Tage. Das ist nicht lange. Wie viele Stationen?
7: 3. Also der Bahnhof ist die 3. Wo müssen Sie denn so dringend hin? Vielleicht fährt ja noch ein anderer Zug. Ich bin sicher, da findet sich eine Lösung.
4: Seien Sie still, Daniel. Ich muss nachdenken.
7: Ja. Entschuldigung. Jetzt haben Sie mir aber immer noch nicht gesagt, wo Sie eigentlich hin müssen.
4: Wieso interessiert Sie das denn auch so unangemessen?
7: Doch nur, weil Sie so ein Geheimnis daraus machen.
2: Alexa presst die Lippen zusammen, als sie auf ihrer Armbanduhr die Zeit ablaufen sieht. Noch 1 Minute und sie sitzt noch immer in der Bahn, neben einem Mann, der seinen Mantel falsch geknöpft hat und rät, aus welcher Stadt sie kommt.
7: Wittenberg.
4: Nein.
7: Nee, Sie klingen auch nicht so. Aber wollen Sie vielleicht nach Wittenberg? Gucken Sie mal, da ist schon der Hauptbahnhof. Ging halt doch relativ schnell. Also dafür, dass wir so zu spät waren?
4: Wo ist Gleis 16? Vorne oder hinten?
7: So gut kenne ich mich dann leider auch nicht aus. Nur entspannen Sie sich aber mal. Vielleicht schaffen Sie es ja doch noch. Ihre Handknöchel sind ja schon ganz weiß. So fest klammern Sie sich an den Koffer. Ist das eine sehr wertvolle Geige?
2: Die Bahn hält. Adrenalin schießt durch Alexas Adern, als sie von ihrem Sitz aufspringt, den Koffer vorgestreckt und gedanklich schon aus der Tür heraus. Etwas schleudert sie zurück in den Sitz.
4: Oh, was zur Hölle?
7: Wie ist das denn jetzt passiert?
2: Entgeistert starrt Alexa auf das Schlamassel zwischen ihrer und Daniels Hüfte. Auf kuriose Weise hat sich eine Zieröse seines Mantels in der Gürtelschlaufe ihrer Jeans verfangen. Mit beiden Händen packt Alexa zu.
7: Nein, der Mantel ist nur geliehen.
4: Mir egal, ich muss hier raus.
7: Nicht der Mantel.
4: Dann raus hier, jetzt.
7: Aber das ist nicht meine Haltestelle. Wieso tun wir das, was Sie wollen? Mein Termin ist auch wichtig.
4: Bei meinem geht's um Leben und Tod.
7: Was?
2: Zum ersten Mal am heutigen Tag steht das Glück auf Alexas Seite. Der Rentner hat sich gerade erst die Stufen hinuntergequält und die Wollsockenstudentin hat der Mutter so ungeschickt mit ihrem Kinderwagen assistiert, dass sie sich kurz in der Tür verkeilt hat. Wären sie schneller gewesen, hätten sich die Türen geschlossen und Alexa hätte direkt kündigen können. Mit dem Geigenkoffer in der Hand und Daniel im Schlepptau springt sie aus der Bahn.
4: Gleis 16, links oder rechts?
7: Ich weiß nicht. Können wir uns jetzt mal kurz entknoten, damit ich in die nächste Bahn wieder einsteigen kann?
4: Keine Zeit, ziehen Sie den Mantel aus.
7: Was? Ich hab doch schon gesagt, er ist nur geliehen.
4: Ziehen Sie den scheiß Mantel aus, Daniel.
7: Ziehen Sie doch Ihre Hose aus.
4: Ich hab keine Zeit für sowas.
2: Ihre freie Hand packt ihn am Mantelkragen und zerrt ihn hinter sich auf das Gebäude des Hauptbahnhofs zu. Ein Blick auf die Uhr. Sie ist bereits mehr als 1 Minute zu spät.
7: Was ist denn Ihr Plan? Sie können mich doch nicht mit in den Zug nehmen. Ich hab auch gar kein Ticket.
4: Wenn der Zug überhaupt noch da ist.
7: Vorsicht, der Mantel gehört meinem Schwager. Der bringt mich um, wenn da was irgendwas reißt.
2: Instinktiv wendet Alexa sich nach links und zieht Daniel mit sich durch schnatternde Passantenmengen. Sie läuft eine Rolltreppe hinauf und bemerkt kaum, dass Daniel längst ihre Hand ergriffen hat. Für Außenstehende müssen sie aussehen wie ein Paar, das einem Zug nachjagt. Die Rolltreppe spuckt sie auf die Gleisebene. Alexas Augen springen über die Schilder. 14, 15, 16.
4: Er ist noch da, obwohl er vor 3 Minuten abfahren sollte.
7: Natürlich ist er noch da. Seit wann ist die Bahn pünktlich? Was meinten Sie eigentlich mit Leben oder Tod? Müssen Sie jemanden aus dem Koma spielen mit Ihrer Geige?
4: Kommen Sie!
2: Alexa verstärkt beide Griffe, den um den Koffer und den um Daniels Hand. Sie läuft auf den Zug zu und steigt trotz Daniels Protest die Stufen hinauf.
4: Halten Sie mal,
2: sagt sie im Korridor und legt ihm den Geigenkasten auf die ausgestreckten Arme.
7: Dann wäre jetzt vielleicht die Zeit, dass Sie mir Ihre Nummer geben, bevor der Zug losfährt. Also wegen Versicherung und wegen des Mantels auch.
5: Und Kaffee vielleicht.
2: Alexa ignoriert ihn und klappt den Deckel des Koffers auf.
7: Ach du Scheiße, ist das ein Gewehr?
4: Ich hatte eine Kurzwaffe bestellt, ganz handlich. Die sollte heute geliefert werden. Der Typ hat sogar bei mir geklingelt und gesagt, dass er mir das Paket hochbringt, aber er kam nie.
7: Ein echtes Gewehr? Was ist denn das für eine Scheiße?
4: Daniel, es ist sehr wichtig, dass Sie jetzt die Klappe halten und einfach mitmachen.
7: Wobei, sind Sie Personenschützerin oder was? Ist es gefährlich? Plant jemand einen Anschlag? Ich zieh einfach jetzt den Mantel aus. Warten Sie eine Minute.
4: Ich habe keine Minute.
2: Alexa stößt den Geigenkoffer zu Boden und legt das alte Jagdgewehr an, das sie vor Jahren in desaströsem Zustand auf einem polnischen Schwarzmarkt erworben und in liebevoller Detailarbeit repariert hatte.
7: Wollen Sie das Ding etwa benutzen?
4: Nein, ich will es nur rumzeigen.
7: Sind wir in Gefahr?
2: Statt Daniel zu antworten, stößt Alexa die erste Abteiltür auf. Eigentlich ist sie sehr unauffällig bei der Arbeit. Aber ein unauffälliges Auftreten braucht Zeit und Ruhe. Heute fehlt es an beiden. Es geht nur noch um den Erfolg. Im ersten Abteil macht sich gerade ein Ehepaar im mittleren Alter so hingebungsvoll über die mitgebrachten Wurstbrote her, dass es weder das seltsame Paar noch die Schusswaffe bemerkt. Mit Daniel im Schlepptau marschiert Alexa den Gang hinunter und öffnet die Tür zum zweiten Waggon.
6: Jetzt haben wir schon 5 Minuten Verspätung.
3: Hat die Frau deine Waffe?
7: Es ist alles gut, wir müssen jemanden retten.
6: Was hat er gesagt?
3: Verdeckte Ermittler vielleicht?
6: Mit einem Jagdgewehr?
2: Im Kopf geht Alexa ihre Informationen durch. Der Mann heißt Hans Jürgens, 34 Jahre alt, 1,78 groß. Schlanke Statur, beginnender Haarausfall. Während sie die Abteiltür aufschiebt, ruft sie sich in Gedanken sein Foto auf, das sie sich tagelang eingeprägt hat. Wässrige Augen, schmale Nase, keine Besonderheiten. Die Regionalbahn hat nur 3 Waggons. In diesen muss er sitzen. Dieses letzte Abteil ist voller als die vorherigen. Links vom Gang sitzt eine Gruppe Teenager, die neugierig von ihren Smartphones aufsehen.
8: Kann man mit dem D-Böller einen Tippenautomaten knacken? Ich glaube nicht, oder? Reicht das?
9: Also, Polenböller.
7: Oh, Scheiße, die hat ein Gewehr!
9: Fuck, die hat eine Scheiße!
7: Alles gut, macht euch keine Sorgen.
2: Als die Teenager sich ducken und ihre Körper teilweise unter die Sitze verrenken, fällt Alexas Blick auf den Hinterkopf eines Mannes, der ganz vorn im Zug sitzt. Altmodische Kopfhörer spannen sich von einem Ohr zum anderen. Alexas Augen fixieren die Halbglatze und sie hebt die Waffe, als ein Ruck durch den Zug geht. Daniel verliert das Gleichgewicht, stolpert vor und stürzt, wobei Alexa und ihr Gewehr unter sich auf den Korridor begräbt. Bevor sie seinen Körper von sich rollen und die Waffe wieder heben kann, nimmt Hans Jürgens ein paar Sitzreihen vor ihnen die Kopfhörer ab und steht auf. Er wirft ihnen einen milde, interessierten Blick zu und verschwindet auf der Toilette vor der Zugführerkabine. Alexa starrt ihm und seiner enormen Nase nach.
4: Scheiße!
7: Tut mir so leid, habe ich Ihnen wehgetan?
4: Ach, stehen Sie auf, Daniel, er ist nicht im Zug. Er ist nicht hier, obwohl er hier sein müsste.
7: Vielleicht hat er ihn verpasst.
4: Oder ich bin aufgeflogen. Wir müssen hier raus, bevor der Zug aus dem Bahnhof ausläuft.
7: Soll ich die Notbremse ziehen? Oder wir klettern aus dem Fenster? Aber die sind zu schmal.
2: Der picklige Junge hält noch immer den Nothammer in der Hand, als Alexa ihn zur Seite stößt und in den Rahmen steigt, den eben noch eine Glasscheibe verschlossen hat. Ungelenk und doch immer durch die Mantel-Jeans-Verbindung eingeschränkt, klettert Daniel zu ihr herauf. Sie packt ihn am Kragen und beide springen aus dem anfahrenden Regionalexpress auf den Bahnsteig.
7: Wie sehe ich aus? Ist das Hemd jetzt zerknittert? Ich komme bestimmt zu spät zu meinem Vorstellungsgespräch. Wer ist denn der Mann, den Sie retten müssen? Und wer will ihm was antun?
4: Halten Sie mal mein Gewehr. Wir müssen Ihren Scheißmantel jetzt endlich von meiner Hose lösen, dann haben Sie vielleicht noch eine Chance bei Ihrem Gespräch. Wenn bei mir schon nichts klappt, weil alles scheiße ist und die richtige Waffe nicht kommt und die Bahn zu spät ist und meine Zielperson nicht im Zug sitzt. Und was ist das denn für eine beschissene Öse an Ihrem Mantel?
7: Wenn Sie kurz stehen bleiben würden, ich bin da eigentlich recht geschickt. So, sehen Sie, 2 Sekunden und schon sind Sie mich los.
4: Endlich.
7: Sie sollten das Gewehr vielleicht irgendwie wegstecken.
4: Richtig. Also, Sie gehen zurück zur Straßenbahn?
7: Ja, aber vielleicht kaufe ich hier noch schnell ein Deo.
2: Sie schlendern auf die Treppen zu, die von der Gleisebene auf das Stockwerk mit allerlei Geschäften führen. Mehr schlecht als recht versteckt Alexa das Jagdgewehr unter ihre Jacke. Aber egal, wie sie es dreht und sich beugt, der Lauf schaut ihr oben aus dem Kragen hervor. Vor einem Café bleiben sie stehen.
4: Gut, dann viel Glück bei Ihrem Bewerbungsgespräch und investieren Sie in das Deo und vielleicht auch in...
2: Vor dem Café steht ein Mann, dessen wässrige Augen bestürzt dem Zug auf Gleis 16 nachsehen. Seine Nase ist schmal, so auch seine Schultern. Ein Windstoß fegt durch die Abfahrtshalle und sein schütteres Haar. Alexa reagiert automatisiert. Sie zieht das Gewehr aus ihrer Jacke hervor und macht ein paar Schritte an Daniel vorbei auf den Mann zu. Er sieht sie nicht, steuert auf den Ausgang zu und läuft die Treppenstufen hinab. Die Waffe vor dem Körper beginnt Alexa zu rennen.
10: Birgit!
2: Einen Moment zu spät erkennt Alexa, dass Hans-Jürgens nicht zu den Straßenbahnen, sondern zu den Taxiständen eilt. Sie stößt Passanten zur Seite, verliert ihn für eine Sekunde aus den Augen, findet ihn wieder. Sie hat Glück, dass er nicht ins nächstbeste Taxi steigt, sondern das ansteuert, das ganz vorn steht. Um sie herum beginnen Leute zu schreien. Sie hat Platz. Genug Platz, um zu schießen. 30 Meter vielleicht, kein Problem. Alexa atmet tief ein und tiefer aus. Ihr Gesicht senkt sich dicht an die Waffe. Ihr Finger legt sich auf den Abzug. Hans-Jürgens Kopf liegt genau im Ziel. Sie schießt. Doch Hans-Jürgens ist verschwunden. Am Boden liegt ein anderer Mann.
11: Polizei, legen Sie die Waffe auf den Boden!
2: Alexa lässt das Gewehr sinken. Als jemand ihr von hinten den Arm verdreht, fällt es scheppernd zu Boden. Alexas Augen lösen sich von dem Mann, den sie erschossen hat, und finden einen anderen Mann in der Menge. Noch als sie die Arme in Metall gefesselt in einem fremden Wagen sitzt, kann sie die Verachtung auf Daniels Gesicht sehen. Viel tiefer eingeprägt als das Foto des Mannes, den sie verfehlt hat. Sie wünscht sich, die Straßenbahn wäre statt zu spät einfach gar nicht gekommen.
0: Ja. Aber immerhin wissen wir jetzt, was mit der Waffe passiert ist. Danke an die Sansoburg an dieser Stelle. War doch gar nicht so schwer.

0: Die Boomtown Rats waren das mit I Don't Like Mondays. Sie hören den Lauschangriff, die Hörkunstsendung bei Mephisto 97.6. Und bei mir im Studio ist jetzt Johannes Bundemann. Johannes, weißt du, was ich mich gerade frage?
1: Was denn?
0: Also vorhin mit dem Ding mit der Waffe. Wen wollte diese Auftragskillerin denn jetzt nun eigentlich umbringen?
1: Bin ich jetzt deswegen hier?
0: Naja, irgendwie müssen wir die Geschichte doch vernünftig abschließen können.
1: Ja, was soll ich sagen, Yannick? Ich bin kein Hellseher.
0: Also erstens, Johannes, achte auf deinen Ton. Und zweitens, ja, ich weiß, du bist kein Hellseher, deshalb bist du ja auch nur Redakteur hier bei uns bei Mephisto 97.6. Also mein Paket, das kam ja heute zu spät. Und irgendwie hängt das alles zusammen mit einer großen Verschwörung um einen Typen namens Hans-Jürgen. Also irgendwie muss das doch alles zusammenhängen, oder nicht?
1: Boah, ja, ist ja gut. Bitte nicht wieder hauen. Also, okay, also möglicherweise war das so.
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0: fort.
1: Was ist los mit dir? Warum so hektisch?
0: Ich komme zu spät. Blöder Lausch, mein Fernwecker. Ich habe heute doch mein Bewerbungsgespräch in Halle. Wieso hast du mich nicht geweckt? Du wusstest das doch.
1: Guter Versuch. Als ob ich mir noch irgendwas merken würde, was dich betrifft.
0: Ach, zuvorkommend wie eh und je. Na gut. Zum Glück plane ich immer etwas mehr Zeit, um genau sowas zu kompensieren. Ich schaffe das schon noch.
1: Viel Glück, Hans Dampf.
0: Danke.
1: Whatever.
0: Ist das mein Müsli?
1: Ja. Musst du nicht los?
0: Oh, einfach fantastisch.
1: Na los, los, los, lauf!
0: So, jetzt aber schnell. Oh nein, oh, verdammter Paketdienst.
2: Hey, ja, sag mal, Hans, hier kannst du nicht stehen. Das ist meine Ausfahrt.
3: Ja, ja, ist ja gut, dann pack ich halt um.
0: Kann ja nicht wahr sein. Oh, ich komme viel zu spät. Dauert das denn? 3:16, ich bin auf jeden Fall richtig. Ah, verdammt. Hey, Entschuldigung. Sitzen Sie ja schon eine Weile?
4: Was? Muss ich einen neuen Kaffee au Lait bestellen?
0: Was? Nein, ich arbeite hier nicht. Kam der Zug auf Gleis 16 schon?
4: Welcher Zug?
0: Der nach Halle.
4: Ja, der fährt von Gleis 16, ja?
0: Mhm. Das ist mir bewusst. Kam er schon?
4: Ein paar Mal in den letzten Stunden, hm?
0: Mhm. Nein, ich meine der jetzige, der da vor 2 Minuten kommen sollte.
4: Aber wäre der denn da nicht vor 2 Minuten gekommen?
0: Oh Gott, ja. Ja, eigentlich schon, aber kam er.
4: Puh, ich weiß nicht, Mann. Bleib mal ganz ruhig, das klingt sehr kompliziert. Moment, also ich muss jetzt keinen neuen Kaffee au Lait bestellen.
0: Ich arbeite hier nicht, verdammt nochmal. Und es heißt Olay übrigens. Ich wollte nur wissen, ob die Bahn langsam mal kommt.
4: Puh, keine Ahnung, Mann. Ich weiß nur, dass da jetzt eine steht.
0: Was? Na, verdammt!
5: So, bin wieder da. Irgendwas Interessantes, Grau?
4: Nope. Nur so ein Typ. Ziemlich konfus.
5: Der da? Das ist nicht irgendein Typ, Grau. Das ist der Typ.
4: Was? Der Typ?
5: Ja.
4: Der Typ ist... Der Typ, Schwarz?
5: Ja, mein Freund, der Typ.
2: Halt! Stehen bleiben! Oh, verdammte Scheiße!
5: Was brüllt der so rum?
4: Sollen wir ihn liquidieren?
5: Nein, der Job wurde an eine freie Mitarbeiterin gegeben. Oh, da ist sie ja. Oh, Himmel her, was macht sie denn da?
4: Sieht so aus, als will sie das Ziel mit einem Jagdgewehr ausschalten.
5: Ich dachte, sie sei ein Profi. Los, hinterher!
4: Schwarz, ich habe meinen Kaffee Olé im Bahnhof vergessen.
5: Das Ziel rennt zu den Taxis. Hinterher!
4: Schwarz, er ist verschwunden. Einfach weg. Schwarz? Schwarz? Oh, Scheibenkleister!
6: Beruhige dich. Du bist in Sicherheit, Mensch.
0: Was? Wo bin ich? Diese Frau, sie hat auf mich geschossen. Ach du meine, was bist du denn?
6: Du musst aufwachen, Mensch.
0: Ich bin wach. Wer bist du?
6: Oh, mein Name ist Knack. Meine Rasse ist nicht besonders gut in Timing.
0: Timing?
6: Das klingt möglicherweise etwas beängstigend, aber ich bin ein Bewohner der normalen Welt.
0: Hä? Wie bin ich hierher gekommen?
6: Lange Geschichte, aber wir müssen los. Ich will deswegen jetzt nicht so tief in die Materie gehen. Verstehst du? Tief.
0: Was?
6: Ich weiß, das Ganze ist für eine Oberwelt schwer zu verstehen, aber du bist es in der richtigen Welt. Hier ist alles wie gewohnt, verstehst du das?
0: Nein, das verstehe ich nicht. Was um alles in der Welt bist du?
6: Ich gehöre zum großen und stolzen Geschlecht der Weltler. Wir leben in dieser Welt.
0: Aber das tue ich auch.
6: Nein, Wesen wie du, ihr lebt auf der Welt, obendrauf.
0: Okay, und deine Leute, ihr seid so eine Art Unterwäldler?
6: Nein, nein. Unterwäldler gibt es nicht. Das ist nur eine Gute-Nacht-Geschichte, die wir Kindern erzählen. Wie schon gesagt, wir sind Wäldler. Komm mit, die Zeit drängt.
0: Wohin denn?
6: Na, in die Hauptbasis, komm.
0: Also habt ihr ein riesiges unterirdisches Netzwerk an Tunneln unter der ganzen Stadt gebaut?
6: Wir sind da. Erblicke, Oberwäldler, die stolze Rasse der Wäldler.
7: Hallo.
0: Hallo. Sind das alle?
6: Wir sind eine Rasse von 16 Seelen.
0: Und was wollt ihr jetzt von mir?
6: Deine Rasse baut ihre Häuser in unser Reich hinein. Damit dringt sie in unser Reich.

0: Heizgebiet ein.
1: In euer was?
0: In unser Heizgebiet. Das Wort kennst du vielleicht nicht. Wir nennen es unser Reich. Eures hingegen nennen wir Hoheitsgebiet.
2: Oh.
1: Oh.
0: Weil ihr höher seid.
1: Ja, ich verstehe. Das ist nur ein wenig unter meinem Niveau.
2: Oh. Verstehe.
3: Geiler Witz.
0: Ah, hallo Crabble. Ich habe den fraglichen Menschling namens Hans Jürgens gefunden. Unseren Propheten. Er war genau dort, wo die Prophezeiung vermuten ließ.
2: Oh, sehr gut, Knack. Hallo, Oberwäldler. Verzeiht unseren Weltler-Humor. Ich verstehe, wenn ihr denkt, dass zu hoch ist.
1: Oh.
2: Genial.
1: Also, Moment. Euer Prophet.
2: Ja, du bist der Oberwäldler aus der Prophezeiung, der das goldene Zeitalter der Welt einleiten wird und uns hilft, die Häuser der Oberwelt zum Einsturz zu bringen.
1: Also, unsere Häuser, oder besser, ihre Fundamente dringen in eure Welt ein. Was genau habe ich damit zu tun?
2: Wir werden als Rache einige eurer Gebäude durch Erdbeben zum Einsturz bringen. Das wird euch eine Lehre sein.
1: Aber die Menschen da oben wissen doch gar nichts von euch.
0: Deswegen müssen wir uns ja rächen. Wenn sie von uns wüssten, können wir schlicht nicht einfach eine diplomatische Lösung finden.
1: Ja, aber das könntet ihr doch trotzdem. Zeigt euch doch einfach den Menschen. Nun, vielleicht, weil es gerade erst passiert ist.
0: Wie schon gesagt, wir sind nicht gut im Timing, aber du bist sowieso unser Prophet. Du zählst nicht, deine Rasse ist dran. Und wir haben das perfekte Ziel für unseren Erzschlag.
1: Und was ist das?
2: Es ist das Bürogebäude auf dem Burgplatz.
1: Was?
0: Das Bürogebäude. Es sollte dort seit einigen Jahren stehen. Wir kommen nicht so oft hoch, stimmt etwas nicht?
1: Da steht kein Gebäude, es gab Verzögerungen beim Bau.
0: Verflucht. Crabble, was sollen wir tun?
2: Keine Sorge. Wir haben auf unserem Erkundungstour tiefgreifende Erkenntnisse über die Architektur der Oberwelt bekommen.
0: Oh, tiefgreifend.
2: In unserem Nordgang sind wir auf eine Flughafenbaustelle gestoßen. Der Ort ist inzwischen bestimmt voller Menschen.
1: Ehrlich gesagt, nein. Der ist nie fertig geworden.
2: Aber in unserem Westgang, wisst ihr noch? Da haben wir jenseits des Ozeans diese zwei Zwillingshochhäuser gesehen. Die können wir einreißen.
1: Nein, könnt ihr nicht.
2: Können wir nicht?
1: Hat schon jemand gemacht.
2: Oh. Na gut, denken wir größer. Kein Gebäude. Nein, wir werden eine ganze Stadt einmischen. In unserem Südgang, da haben unsere Vorfahren mal eine kleine Stadt am Fuß eines Vulkans gefunden. Oh, wir könnten den Vulkan aktivieren und die ganze Stadt einmischen.
1: Nope.
2: Was?
1: Ist auch schon passiert.
2: Ist schon wann?
1: Vor 1942 Jahren.
2: Wir haben wirklich ein schlechtes Timing.
0: Mach dir nichts draus, das konntest du ja nicht wissen.
2: Dass die Oberwäldler uns auch immer sofort kommen müssen.
0: Tja, nicht jeder kann einen großen gelben Feuerball haben, der ihm sagt, wie spät es ist. Die gehören halt zur Oberliga.
2: Oh.
1: Moment, ich weiß immer noch nicht, warum ihr mich hergebracht habt.
0: Damit du uns bei der Auswahl des Zieles hilfst. Laut unserer Prophezeiung bist du der Einzige, der uns helfen kann. Und es geht nur heute, wegen des Mondes.
1: Aha, wegen des Mondes. Ich gehe.
0: Na, und um dich zu retten.
1: Was?
2: Vor dem Anschlag.
1: Diese Frau.
0: Jemand sollte dich umbringen, weil du von uns weißt und unser Retter bist.
1: Aber ich hab doch gerade erst von euch erfahren.
0: Ja.
1: Weil ihr mich gerettet habt.
2: Ja. Oh, siehst du, heute Morgen dachte ich mir auch schon, dass da irgendwas geschehen hat.
0: Wir sind wirklich sehr schlecht im Timing.
1: Also, Moment, Moment. Ihr habt mich gerettet vor einem Anschlag auf mein Leben, der aber angeordnet wurde, weil ich von euch weiß. Ich weiß aber nur deshalb von euch, weil ihr mich gerettet habt.
0: Ja, richtig, ganz genau.
1: Das ergibt keinen Sinn.
0: Nein, nicht wirklich.
1: Wer hat den Anschlag auf mich angeordnet?
0: Irgendwelche Oberwälder halt. Das ist ja auch gar nicht das Thema.
1: Nicht das Thema? Nicht das Thema? Bis heute Morgen hatte ich ein schönes, normales Leben. Bis ganz plötzlich Leute angefangen haben, auf mich zu schießen. Und irgendwelche durchgeknallten Maulwurfsmenschen wollen meine Hilfe, um Leipzig zu zerstören.
0: Aber Oberwälder.
1: Nein! Was für ein bescheuerter Plan übrigens. Einfach irgendwelche Gebäude einstürzen zu lassen, um die Menschheit zu Fall zu bringen. Wisst ihr was? Wir bauen sie einfach wieder auf. Wenn ihr die Menschheit vernichten wolltet, dann bräuchtet ihr schon eine Armee. So, da geht's raus, oder? Ciao!
0: Ach, verflixt, was machen wir denn jetzt, Quirrell? Wir haben unseren Propheten verloren.
2: Oh, fürchte dich nicht, Knack. Der Prophet hat uns alles gegeben, was wir brauchten. Er hat recht. Es bringt nichts, ein Gebäude einstürzen zu lassen. Was wir brauchen, ist eine Armee.
0: Du meinst...
2: Ja, Knack. Hol die anderen Weibchen.

0: Was für ein Tag. Ah, Bewerbungsgespräch verpasst. Fantastisch.
1: Typ.
2: Sie? Oh, lassen Sie mich bloß in Ruhe. Ich will einfach nur noch nach Hause, ja?
1: Nein, Sie müssen mir zuhören.
2: Was? Nein, ich will... Ah. Verdammt, na gut. Heute macht anscheinend sowieso jeder, was er will. Also, bitte, was ist so wichtig?
1: Ich... ich hätte nicht gedacht, dass ich so weit komme. Naja, es geht um so richtig abgefahrenes Sci-Fi-Zeug und Fantasy-Monster-Dinger und eine Prophezeiung und Zeitreisen und so. Und also, da sind diese Wesen unter der Erde, also Unterweltler oder so. Und die wollen... Also, die wollen...
2: Die Welt zerstören?
1: Ja. Woher wissen Sie das?
2: Ich komme gerade von dort.
1: Ach so, ja. Und wir, also Schwarz und ich, ich bin Grau, wir haben den Auftrag bekommen, sie zu liquiditieren.
2: Was?
1: Na, aus der Zukunft.
2: Was? Okay, also Moment, ganz langsam. Ihr habt den Auftrag bekommen, aus der Zukunft habt ihr den Auftrag bekommen, mich zu liquidieren.
1: Ja.
2: Moment, dann war die Frau vorhin eure Killerin.
1: Ja, genau. Ist jetzt alles klar?
2: Gar nichts ist klar. Wer seid ihr? Wieso will mich jemand in der Zukunft umbringen?
1: Oh, ja, also wir sind vom Technischen Hilfswerk. Wir kriegen manchmal Aufträge aus der Zukunft. Und Sie? Ach, Sie sollten sterben, weil Sie in der Machtergreifung der Unterweltler eine entscheidende Rolle gespielt haben.
2: Ach Gott, ach du Scheiße. Ich wollte doch nur zu meinem verdammten Bewerbungsgespräch.
1: Oh. Tja, ja, das ist echt blöd, ja. Hm.
2: Werden Sie mich jetzt umbringen?
1: Oh, ist die Frage, ob das jetzt noch was bringt. Ich müsste mal Schwarz fragen, aber den hat die Killerin ja erschossen. Scheiße, zu wem gehe ich denn jetzt, wenn ich mal eine Frage habe? Tja, nee. Nee, ich kann dich jetzt nicht umbringen, tut mir leid. Aber in ein paar Jahren kommt dann sowieso die Unterweltler-Apokalypse, schätze ich. Naja, ich muss zurück. Ich will den Lauschangriff heute Abend nicht verpassen.
2: Aber warten Sie, ich habe doch noch so viele Fragen. Bitte, ich brauche Hilfe. Was soll ich denn jetzt machen? Ich bin allein. Ganz allein.
3: Du bist nicht allein.
2: Oh Gott, wo kommen Sie denn jetzt schon wieder her?
3: Ich komme vom Ende. Es hat lange gedauert, bis ich den Grund für alles entschlüsselt habe. Ich schickte dir dieses Paket, doch es kam zu spät. Ich musste selbst eingreifen. Hier.
2: Was ist darin?
3: Etwas, das dir hilft, den Ursprung der heutigen Probleme zu finden. Benutze es. Hilf ihm. Bring ihn zurück auf seinen Weg und all der angerichtete Schaden kann ungeschehen gemacht werden.
2: Weg. Was ist das? Eine Uhr?
4: Willkommen. Was möchten Sie tun?
2: Ich will die Dinge gerade rücken.
4: Zeitverschiebung wird eingeleitet.
5: Bist du sicher, dass du noch einen willst? Wie wär's mit Wasser?
6: Kein Wasser. Noch einen.
5: Ich meine ja nur, ist schließlich Sonntag.
6: Und ist ja wohl nicht dein Problem.
2: Hey. Oh, Sie sind das. Oh, verstehe.
6: Wer bin ich?
2: Meinen Sie nicht, Sie haben genug? Was? Sie müssen doch morgen arbeiten, oder nicht?
6: Aber woher? Verpfeif dich.
2: Gehen Sie nach Hause. Wenn nicht, werden Sie es bereuen, glauben Sie mir.
6: Na und? Manchmal muss man halt auch einfach mal leben.
2: Ja, das wollen wir alle. Entschuldigung.
6: Hey! Oh, mein Portemonnaie, sag mal! Bleib stehen, du! Scheiße! Ich nehme an, du lässt mich nicht anschreiben, hä? Huh?
5: Nein.
6: Na gut, dann gehe ich halt. Als ob wegen etwas Gezeche gleich die Welt untergeht. Morgen, Chef.
7: Ah, da bist du ja. Auf die Sekunde. Sehr gut, meiner. Hast einen vollen Tag. 120 Sendungen. Also los, ran an Speck.
6: Alles klar, schon unterwegs.
8: Keine Sorge, der Fleck auf dem Sitz ist eingetrocknet. Der färbt nicht ab. Ich saß da vor Ihnen.
9: Da bin ich ja beruhigt. Ihr Hemdkragen zerknittert hier am Mantel.
8: Oh, das, danke. Ich bin auf dem Weg zu einem Vorstellungsgespräch. Den Mantel habe ich mir extra geliehen für heute. Ich bin übrigens Daniel. Und Sie?
9: Alexa, viel Glück.
8: Oh, danke, das kann ich gebrauchen. Oh, ich glaube, mein Mantel hat sich an Ihrer Gürtelschlaufe verhakt. Darf ich?
9: Oh, das ist ja...
8: Also, Moment, also ich muss kurz nur
9: das
8: hier...
9: Das ist ja seltsam.
8: Ja, tut mir leid. Also, Moment, so und hier... Yeah. So,
9: oh,
8: jetzt
9: ja,
8: haben wir es auch wieder.
9: Mensch.
8: Entschuldigung.
6: So, endlich Feierabend.
1: Hey, Entschuldigung.
6: Ja?
1: Ich habe bei mir vor der Tür dieses Portemonnaie gefunden und dazu einen Zettel, dass es Ihnen gehört.
6: Oh ja, das ist meins. Sowas. Ich kann mich kaum an gestern erinnern. Ich muss es irgendwo verloren haben, danke.
1: Ach, kein Problem. Ich helfe gern.
10: Guten Morgen, Schwarz.
11: Guten Morgen.
10: Und was gibt's heute für uns zu tun?
11: Nicht viel. Bestell dir einfach was zu trinken.
10: Dann nehme ich einen Kaffee au lait.

Labras Banda mit Sarajevo war das und damit herzlich willkommen zum Lauschangriff der Hörkunstsendung bei Mephisto 97.6. Heute zum Thema Verspätungen. Mein Name ist Janik Jürgens und Sie hören heute die Stimmen von Lisann Soborg, David Seeberg, Johannes Bundemann, Max Koterber, Jan Lindner und Jesper Höft. Außerdem Felix Krause, Jannike Nolting, Elene Reinke, Thomas Tassler, Angie Fischer und Hendrik Zimny. Für die Sendung, die Sie dann gleich hören werden, sind verantwortlich Johannes Bundemann und David Seeberg. Und in der Technik betreute uns natürlich wie immer oder wird uns noch betreuen Andreas Wolf, damit hier natürlich nichts schief geht. So, und ich bin jetzt froh, vorbereitet und vor allem pünktlich wie immer hier zu sein. Ich hatte überhaupt gar keine Probleme. Ich habe mein Paket bekommen und das ist sehr, sehr schön. Und ich hoffe, Sie genießen jetzt die nachfolgende Sendung. Viel Spaß damit.

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1: Mit Milan Bauermann, die Themen für Leipzig. Verein Buchkinder vorerst gerettet, neuer Bildungscampus eingeweiht und Leipziger Verlag übernimmt Portal Medieninsider. Schönen guten Abend. Die Crowdfunding-Aktion zur Rettung des Vereins Buchkinder Leipzig ist erfolgreich abgeschlossen. Das Ziel von 100.000 Euro habe man dabei sogar übertroffen, verkündete der Verein. Rund 1.300 Personen hätten demnach insgesamt mehr als 113.000 Euro gespendet. Der Verein ermöglicht es Kindern, mithilfe von Kurs- und Workshop-Formaten eigene Bücher zu schreiben. Vor 2 Monaten war man jedoch in finanzielle Schieflage geraten. Rund 100.000 Euro fehlten im Vereinshaushalt, nachdem Fördermittel kurzfristig stark eingekürzt worden waren. Daraufhin hatte man die Spendenaktion gestartet. Diese hatte große mediale Unterstützung erhalten. Durch das Crowdfunding sei die Finanzierung nun für die kommenden Monate gesichert, so der Verein. Man habe mehr Zeit und Planungssicherheit, um die Arbeit fortzusetzen und gleichzeitig die langfristige Finanzierung zu planen. Denn eine solche Summe lasse sich nicht jedes Jahr über Spenden und Crowdfunding ersetzen. Im nördlichen Teil des Lene-Vogt-Parks wurde ein neuer Bildungscampus eingeweiht. Laut der Stadt Leipzig nahmen Oberbürgermeister Burkhard Jung, Schulbürgermeisterin Vicky Feldhaus und Baubürgermeister Thomas Dienberg an der feierlichen Eröffnung teil. In dem Campus sollen in Zukunft die Wilhelm-Busch-Grundschule, die Schule Schraderhaus mit einem neuen Standort, die 125. Oberschule und eine integrative Kita zu Hause sein. Damit soll der Campus über alle Schularten hinweg knapp 2000 Kindern einen neuen Lernort bieten. Die Gesamtkosten für den Bau inklusive einer Sporthalle mit Außenbereich belief sich auf rund 120 Millionen Euro. Der Leipziger Auerbach Verlag übernimmt das Branchenportal Medieninsider. Das hat das Unternehmen selbst verkündet. Medieninsider berichtet seit 6 Jahren über die Medienbranche. Nach der Übernahme am 1. September soll die Ausrichtung des Portals zwar erhalten bleiben, das bisherige Bezahlmodell soll jedoch durch ein Abo-Modell ersetzt werden. Die Angliederung passt gut in das Profil des übernehmenden Auerbach Verlags, denn dieser ist seit mehr als 20 Jahren auf Special Interest und Fachliteratur spezialisiert. Die Stadtreinigung Leipzig lädt Schulklassen zum Elektroschrottsammeln ein. In einem Wettbewerb, der Ende Oktober beginnt, messen sich Klassen darin, wer innerhalb von 2 Wochen möglichst viel Elektroschrott zusammentragen kann. Die Gewinnerklasse darf sich auf eine Preisverleihung freuen. Die Aktion findet im Rahmen der Europäischen Woche der Abfallvermeidung statt. Sie soll den Kindern vermitteln, dass in alten Geräten oft wertvolle, recycelbare Rohstoffe stecken. Der zurückliegende Sommer war in Sachsen mit 760 Sonnenstunden einer der sonnigsten in den vergangenen 70 Jahren. Das geht aus einer Bilanz des Deutschen Wetterdienstes hervor. Außerdem habe es noch nie so viele Tage mit über 35 Grad gegeben wie in diesem Sommer. Trotz dessen hätten die Niederschläge ihr Soll mit 215 Litern pro Quadratmeter fast erreicht.
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1: Nach einem regnerischen Morgen ist es im Laufe des Tages deutlich freundlicher geworden. Aktuell sind es 23 Grad. Am späten Abend wird es leichte Schauer geben. Die lassen die Temperatur in der Nacht auf 15 Grad absinken. Morgen soll es mit 23 Grad und bewölktem Himmel etwas kühler werden als heute. Das waren die Nachrichten. Redaktion und Sprecher Milan Bauermann. 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
1: Wir hatten noch 15 Euro für den Rest der Fahrt. Wir mussten Tramper mitnehmen und sie um Kleingeld für den Sprit anhauen. Mitten im Wald sahen wir plötzlich einen Mann auf der Straße marschieren. Eva bremste scharf ab und hielt. Ich schaute mich um und sagte, es sei nur ein Penner, der wahrscheinlich keinen Cent in der Tasche habe. Der Mann war ein heruntergekommener Typ mit Brille. Er wanderte durch die Nacht. Mit einer Taschenlampe las er in einem zerfledderten Taschenbuch. On the Road von Jack Kerouac. Komm, wir nehmen ihn einfach so mit, zum Spaß.
2: Na toll, jetzt einfach wegfahren geht nicht mehr. Da bleibt uns wohl nichts anderes übrig. Mach mal dein Fenster runter.
3: Hi, ich stecke hier fest. Könnt ihr mich vielleicht mitnehmen?
2: Du bist ja witzig. Wohin willst du überhaupt?
3: Eigentlich wollte ich mal nach Belgrad, aber die grobe Richtung reicht mir erstmal.
1: Na klar, steig ein.

0: Der Wagen fuhr auf einer erhöhten Schotterstraße. Sie war zu beiden Seiten mit Schlingpflanzen bewachsen und fiel steil ab. Wir kamen an einem Gespenst vorbei. Es war ein Mann in weißem Hemd, der drauf losmarschierte und die Arme zum pechschwarzen Himmel reckte. Entweder er betete oder er stieß einen Fluch aus.
1: Also wir können auf jeden Fall noch eine Menge lernen von den Ameisen, weil ja, Ameisen sind einfach der Wahnsinn. Wusstest du, dass Ameisen sterben, sobald sie ihre Kolonie nicht mehr wiederfinden? Die schütten da irgendwie so einen Stoff aus, durch den sie sich orientieren. Aber wenn die ihre Fährte dann doch mal verlieren, dann haben die ein Riesenproblem. Dann sind die auf einmal völlig allein im Wald.
2: So wie du eben.
1: Ja. Also, und weil sie diesen Botenstoff nicht mehr riechen, fährt irgendwie der Kreislauf komplett runter. Und dann sterben die einfach. Kannst du dir das vorstellen? Die sterben, weil sie der Gruppe nicht mehr dienen können. Wahnsinn, oder? Das ist mega krass.
0: Okay. Warum weißt du sowas?
1: Na, ich habe eine Ameisenkönigin zu Hause. Hat mir mal ein Kumpel geschenkt. Na, und dann habe ich mich halt ein bisschen damit beschäftigt.
2: Immer erzählst du nur von dieser scheiß Ameise, Marian. Seitdem ich dich abgeholt habe, geht's nur um diese blöde Ameisenkönigin. Das kann doch nicht dein Ernst sein. Du sprichst von Ameisenkolonien und dass wir Menschen alle wie Ameisen leben sollten. Dabei kannst du dich nicht mal um deine eigene Familie kümmern.
0: Sag mal, habt ihr Kinder?
1: nee. Das ist meine Schwester.
0: Puh. Ein Glück.
1: Glück? Wieso jetzt Glück? Willst du meine Schwester etwa anmachen?
2: Ganz ehrlich, Marian, wenn er mich anmachen will, dann soll er das machen und dann kann ich selbst entscheiden, ob ich das gut finde oder nicht. Auf einmal spielst du hier den großen Bruder.
0: Also, eigentlich wollte ich auch nur nicht in einen Pärchenstreit hineingeraten.
1: Schade. Ich glaube, du wärst ein toller Typ für sie.
2: Marian! Eigentlich wollten wir zu unseren Eltern fahren. Aber leider muss ich euch sagen, dass wir uns verfahren haben. Vor lauter Ameisenköniginnen, Ameisenhügeln, Verkupplungsversuchen. Vielleicht ist es auch besser so.
1: Sie will da nämlich eigentlich auch gar nicht hin.
0: Ihr wollt also gar nicht ankommen?
1: Sie will nicht ankommen, sie hat Angst.
2: Ich habe keine Angst. Im Gegensatz zu dir stelle ich mich aber meinen Problemen.
0: Was macht dich so traurig?
2: Ich bin nicht traurig. Ich bin wütend.
0: Was macht dich dann so wütend?
2: Das kann ich dir nicht sagen. Ich kenne nicht mal deinen Namen.
0: Tristan. Mein Name ist Tristan.
1: Sie ist wütend, weil sie nicht das bekommt, was ihr zusteht.
2: Was macht dich so neugierig?
1: Er mag dich.
0: Ich musste weg von dort, wo ich herkomme. Und jetzt fülle ich mein Leben mit anderen Geschichten.
2: Warum musstest du weg?
0: Das kann ich dir nicht sagen. Ich kenne doch nicht mal deinen Namen.
2: Eva. Ich heiße Eva.
0: Und dann fingen wir an, unsere Geschichten zu erzählen. Ihre Geschichte ging so. Sie hatte einen Mann und ein Kind. Der Mann schlug sie. Darum hatte sie ihr Zuhause verlassen und fuhr jetzt nach Osten, in ihre Heimat. Dort wollte sie eine Zeit lang bei ihrer Schwester wohnen. Ihren kleinen Sohn hatte sie zu Beginn der Ferien bei ihren Eltern gelassen. Die waren Traubenpflücker und wohnten in einer Hütte in den Weinbergen. Vielleicht war es besser, wenn ihr Junge dort war. Was blieb ihr anderes übrig, als zu grübeln und zu verzweifeln?
1: Oh, können wir hier rausfahren?
0: Zur Raststätte? Ja, da wäre ich dabei.
2: Er will nicht zur Raststätte.
1: Ich will nicht zur Raststätte.
2: Er will zur Autobahnkapelle.
0: Was willst du denn da?
1: Ich möchte, dass wir ein Ave Maria sprechen.
0: Aha. Na. Okay, warum nicht?

0: Niemand hier. Wie schön.
1: Gottesgebärerin und Jungfrau, freue dich. Hochbegnadete Maria, der Herr ist mit dir. Gesegnet bist du unter den Frauen und gesegnet ist die Frucht deines Leibes, weil du den Retter unserer Seelen geboren hast.
0: Das tat gut.
2: Das war schön.
3: Lasset uns ein bisschen ruhen.
0: Willst du auch eine, Tristan?
2: Was ist das?
0: Das hilft beim Einschlafen.
2: Nein, danke. Wisst ihr was? Ich habe noch mal über diese Ameisengeschichte nachgedacht. Das ist doch so traurig, sich nicht verlaufen zu dürfen, nicht die Chance zu haben, wiederzukommen. Und was passiert eigentlich, wenn die Königin sich mal verläuft, Marian? Hey, Marian. Marian? Eva? Hey, schlaft ihr?
4: Am Morgen schliefen die beiden noch immer, während ich leise meine Sachen packte. Ich schlüpfte zum Fenster hinaus, genauso wie ich gekommen war, und verließ die Kapelle mit meinem Seesack. Und nie hatte ich die Nacht auf dem alten Geisterschiff verbracht, und Eva und ich hatten einander verloren. Im Vogtland trank ich ein Bier zwischen den Junkies in der Gosse. Und dann war ich wieder unterwegs. Ich ging zu Fuß zu der Straße nach Karlsbad. Zwei Lifts brachten mich nach Prag, 300 Kilometer Richtung Osten. Der erste war eine verrückte Sache.
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1: Als ich an diesem Abend in die Londoner U-Bahn taumle, bin ich am Ende. Meine Reise nach London sollte das Sprungbrett für meine Karriere als Autorin werden. Stattdessen hat sie sich zu meinem Sargnagel entwickelt. Dabei hat alles so gut angefangen. Während eines Kurztrips nach London ein Jahr zuvor habe ich auf einer Stadtführung die vergessenen U-Bahn-Tunnel Londons und all ihre düsteren, ungeklärten Mordfälle und Geistergeschichten kennengelernt. In diesem Moment hat mich die Muse geküsst und ich wusste, dass ich über diese Kriminalfälle meinen ersten Roman schreiben würde. Beflügelt vom Lob meiner Mentoren habe ich so kurzerhand meine Koffer gepackt und mich nach London aufgemacht. Bei meiner Ankunft hier war ich das Bilderbuchbeispiel einer aufstrebenden, aber auch grenzenlos naiven Jungschriftstellerin. Die Hände kribbelnd vor Tatendrang, endlich Wörter auf die leere Seite zu bringen und den Kopf bis zum Rand vollgestopft mit sich überschlagenden, kreativen Ideen. Rebellisch und selbstbewusst war ich gewesen, wollte es allen beweisen, die nie an mich geglaubt hatten, die mich lieber in einen toten Bürojob gesteckt hätten. Ein halbes Jahr später ist dieser Optimismus restlos der harten Realität des Schriftstellerberufs zum Opfer gefallen. Unbezahlte Rechnungen, langweilige Handlungsstränge, zusammenhanglose Fakten und Leistungsdruck hatten mich zermürbt. Erdrückt von Verzweiflung suchte ich Zerstreuung in einer Eskalationsparty nach der anderen, bis keine meiner Gehirnzellen mehr irgendeine Form von Kreativität enthielt. Heute habe ich es dann nicht mehr ausgehalten. Bin unter dem Druck, der Ziellosigkeit und natürlich dem Alkohol zusammengebrochen und einfach abgehauen. Jetzt stehe ich hier, frierend und nass vom Regen. Meine Gedanken sind eine wirre, strudelnde Masse, die mich zu verschlingen droht. Ich will einfach nur noch in mein Bett und vergessen. Für ein paar Augenblicke schließe ich die Augen und gebe mich völlig dem rhythmischen Ruckeln der Tube und der menschenleeren Stille des Waggons hin. Zum ersten Mal seit Wochen spüre ich, wie die Spannung in meiner Brust abnimmt. Es fühlt sich an, als würde ein warmer Spätsommernachtswind durch meine von Alkohol und Sorgen vernebelten Gedanken fegen und langsam die dunklen Wolken darin vertreiben, den Himmel aufklaren. Ich habe zwar immer noch keine Lösungen für meine Probleme, aber wenigstens habe ich auch nicht mehr das Gefühl, dass sie das sofortige Ende der Welt bedeuten. Ich hatte das Gerede vom Leben im Moment immer für Bullshit gehalten. Aber auf einmal verstehe ich es. Zumindest irgendwie.
2: Nächster Halt, South Kensington.
3: Hey Süße, heißes Kleid.
1: Ich wende den Kopf ab, versuche sie einfach zu ignorieren, in der Hoffnung, dass sie dann einfach das Interesse an mir verlieren werden. Aber wie gesagt, es ist nicht mein Tag.
3: Na, bist mit mir nach Hause zu fahren?
1: Mit einem Schlag bin ich aus meiner Trance gerissen. Der schöne Moment ist vorbei und seriale Panik strömt in meinen Körper. Was für ein mieser, blöder Abend. Warum bin ich alleine und völlig Hals über Kopf von der Party aufgebrochen? Ich will doch einfach nur nach Hause und meine Ruhe haben. Nein, danke, kein Interesse.
3: Na komm schon, warum denn so angespannt? Man wird ja wohl noch fragen dürfen. Außerdem wollte ich nur nett sein. Es sieht aus, als würdest du in einem hübschen Kleid frieren. Du bist ja ganz nass vom Regen. Komm her, ich wärme dich auf.
1: Verzieh dich.
3: Wow, jetzt mal langsam. Was ist eigentlich mit euch Frauen von heute los?
2: Hast du sie nicht gehört? Sie will nichts mit dir oder deinen Schimpansenfreunden zu tun haben. Also verzieht euch.
1: Erschrocken drehen sich die Typen um, lassen ihre Blicke suchend den Waggon auf- und abschweifen. Auch ich sehe mich um, mindestens genauso verunsichert wie sie, aber da ist niemand. Ein ungutes Gefühl krabbelt mit eiskalten Krallen meinen Nacken hinauf. Etwas in meinen Ohren knackt, so wie bei einem Druckausgleich im Flugzeug. Unnatürliche Stille senkt sich herab. Die Männer haben inzwischen ein paar Schritte zurückgemacht und sehen sich zunehmend unbehaglicher um. Dann bricht die Hölle los.
2: Ich bin der Geist der London Underground, überall und nirgends zugleich. Und ich beschütze meine Passagiere. Also verzieht euch sofort oder ich werde euch heimsuchen, bis ihr den Verstand verliert vor Angst.
3: Raus hier!
1: Mit wild pochendem Herzen starre ich die Zerstörung um mich herum an, unfähig, einen klaren Gedanken zu fassen. Es scheint, dass mir dieser Geist gewogen ist, doch das macht ihn keineswegs weniger unheimlich. Überfordert beschließe ich deshalb, einfach den Elefanten im Raum anzusprechen und den Dingen eloquent auf den Grund zu gehen. Was ist hier gerade passiert?
2: Keine Angst, ich tue dir nichts. Du bist jetzt in Sicherheit.
1: Ich meine, was zur Hölle? Ich rede mit der Ansagestimme der U-Bahn? Unsicher hebe ich die Hand vor mein Gesicht und versuche, mit meinem ausgestreckten Zeigefinger meine Nase zu berühren.
2: Ich weiß, das hier fühlt sich verrückt an für dich, aber ich verspreche dir, es ist real. Ich hoffe, diese Idioten haben dir nichts getan.
1: Geht schon, danke, ich habe mich nur etwas erschrocken.
2: Tut mir leid, falls ich dir Angst gemacht habe. Immer wenn ich so etwas sehe, werde ich ganz rasend und kann mich kaum beherrschen. Nach dem, was man mir damals hier unten angetan hat,

0: zu den ungelösten U-Bahn-Morden? Ich habe so viel darüber in den Archiven gelesen. Das heißt, ich hab's versucht. Aber die Polizei hat damals ganze Arbeit geleistet, alle Beweise zu vernichten.
1: Das kannst du wohl laut sagen, diese Bastarde. Oh, entschuldige meine Ausdrucksweise. Solche Wörter gehören sonst nicht zu meinem Vokabular. Alles, was sie interessiert hat, war das Prestigeprojekt des viktorianischen Zeitalters lupenrein zu halten. Niemand wird jemals von den einsamen Passagieren erfahren, die kurz nach Vollendigung des Projekts in den dunklen Tunnelschächten ihr Leben ließen. So wie ich. Hinterrücks erstochen und verschleppt von irgendwelchen betrunkenen oder geldgierigen Kleinkriminellen. Wer kann das schon sagen? In einem Moment war ich noch auf dem Weg, meine erste Story in den Druck zu geben. Und im nächsten schwebte ich neben meinem Körper und sah dabei zu, wie das Blut langsam aus mir herausfloss.
0: Story in den Druck geben? Warst du eine Journalistin?
1: Oh ja, das war ich. Darf ich mich offiziell vorstellen? Phoebe Goldsmith, geboren 1839, erste weibliche Wissenschaftsjournalistin und Springerin so mancher angestaubter Herrenclubs.
0: Freut mich, dich kennenzulernen, Phoebe. Ich bin übrigens Ellie. Ich bin auch Schriftstellerin. Das heißt, ich wäre es gerne. Gerade hänge ich einfach nur in der Luft. Aber mein Leben tut jetzt nichts zur Sache. Erzähl mir mehr davon, wie du das Patriarchat aufgemischt hast.
1: Ach, im Nachhinein klingt das immer glorreicher, als es eigentlich war. Hier einen Schnauzbart ankleben, dort eine Pagenuniform klauen und schon ist man unsichtbar. So habe ich mir Zugang zu all dem Wissen in den Bibliotheken verschafft, damit ich es lernen und weitergeben konnte. Ich fand meine Lebzeit war eines der aufregendsten Kapitel der Geschichte. Ich meine, die industrielle Revolution, technischer Fortschritt und Erfindergeist an jeder Ecke. Zumindest für einen kleinen elitären Kreis. Ich wollte Wissen für alle, damit das ganze Empire gemeinsam an einer vollkommenen Zukunft arbeiten konnte. Im Rückblick sehr naiv, das muss ich zugeben. Aber was soll ich sagen? Ich war jung.
0: Na und? Was ist schlimm daran, völlig über die Grenzen zu schlagen und die Welt verbessern zu wollen? Ich finde, wir könnten mehr Leute wie dich brauchen und weniger von diesen geldgeilen Egozentrikern.
1: Danke. Für mich war das gar keine Frage. Schreiben und Naturwissenschaft, das hat mich schon immer fasziniert. Also warum meine Gabe nicht mit anderen teilen? Ich habe nie verstanden, warum diese alten Herren ihr Wissen gehortet haben, wie Drachen ihre Goldschätze. Zusammen kann man doch viel mehr erreichen, viel weiterdenken.
0: Dann hast du wohl noch nie eine Gruppenarbeit gemacht.
1: Wie bitte?
0: Oh, nichts. Erzähl mir lieber davon, wie du diesen alten Knackern ordentlich eingeheizt hast. Meine Angst ist inzwischen gänzlich verschwunden und hat dem elektrisierenden Kitzeln von Inspiration Platz gemacht. Ist das, was ich da gerade erlebe, real? Ich kann es beim besten Willen nicht sagen. Doch die Story, die Phoebe mir dazu liefern beginnt, das klingt nach der perfekten Grundlage für eine Geschichte. Ungeduldig warte ich, mehr zu erfahren.
1: Nur auf den Klatsch raus, zitzitze. Aber gut, ich will dir den Gefallen tun. Du hattest einen harten Abend und kannst etwas Aufmunterung vermutlich gebrauchen. Nun, eine meiner Freundinnen war Bildhauerin. Sie hat eine Serie geschaffen, die Frauen in recht sexuell selbstbestimmten Situationen zeigten. Bevor ich mit meinen Büchern aus dem Herrenclub verschwunden bin, habe ich immer gern ein paar der Statuen an gut einsehbaren Orten platziert. Oh, die Panik in den Gesichtern dieser verstockten Aristokraten. Ein Augenschmaus, das kann ich dir sagen.
0: Kann ich mir vorstellen. Ich sitze inzwischen ganz aufrecht, mein Geist läuft auf Hochtouren. Die verzweifelten letzten Monate, die furchtbare Party, ja sogar die eisige Kälte, die sich durch mein dünnes Kleid zu fressen begonnen hat, all das ist vergessen. Phoebes Geschichte hat mich regelrecht absorbiert. Begierig sauge ich jedes ihrer Worte auf, verfluche mich, dass ich kein Notizbuch dabei habe. Eine freche, idealistische Feministin und Rebellin. Das viktorianische London zwischen Aufbruch und alten Strukturen. Und ein tragischer Mord, eine Ausgeburt eines verstaubten Systems. Das ist es. Das ist die Stimmung, der Aufhänger für meine Geschichte. Danach habe ich so lange gesucht. Ich brauche mehr. Erzähl mir.
1: Du deckst all meine dunkelsten Geheimnisse auf. Aber gut, eine noch. Einmal habe ich die Buchdeckel von den Schriften von alten Meistern wie Sokrates entfernt und darin emanzipatorische Schriften versteckt. Du würdest nicht glauben, wie lange sie sich gegenseitig daraus vorgelesen haben, bis es ihnen aufgefallen ist. Die alten Herren saßen zwar auf ihrem ganzen gehorteten Wissen und bildeten sich eine Menge darauf ein, aber nur wenige verstanden es eigentlich wirklich. Ha, das war lustig. Infantil und wenig zielführend zwar, aber dennoch.
0: Ich finde, du hattest es dir verdient. Ich meine, in so einer Gesellschaft zu leben, war bestimmt nicht leicht. Und den alten Knackern geschah das schon recht.
1: Trotzdem ist es mir peinlich, wenn ich meine jugendliche Energie nicht mit solchen

0: im Klamauk verschwendet hätte. Vielleicht hätte ich mehr für uns Frauen erreichen können. Aber für solche Gedanken ist das sowieso zu spät.
1: Aber dafür tust du doch jetzt so viel für junge Frauen. Und vermutlich auch Männer. Ich meine, du als guter Geist hast doch sicher schon eine Menge Leute gerettet. Denk doch mal an all die Potenziale, die sich wegen dir entfalten können. Sicher, das ist ein schwacher Trost angesichts des eigenen Todes?
0: Nein, nein, du hast recht. Ich wünschte nur, ich könnte mehr tun, als nur durch die Lautsprecheranlagen zu spucken, ein paar Dinge durch die Gegend zu schmeißen und ab und zu von einem Schaffnerbesitz zu ergreifen, wenn ich etwas mehr Handlungsspielraum brauche.
1: Warum machst du das eigentlich? Also, das mit den Lautsprechern. Kannst du nicht einfach, keine Ahnung, als gruseliger Schemen herumschweben? Hätte doch sicher einen viel größeren Effekt, oder?
0: Aus zwei Gründen tue ich das nicht. Der erste ist logischer Natur. Ich will begleiten und beschützen, nicht die Leute permanent in Angst und Schrecken versetzen. In den Lautsprechern kann ich mich verstecken und beobachten und trotzdem schnell eingreifen. Was glaubst du, wie viele Leute noch die Tube nehmen würden, wenn ständig neben ihnen ein Geist sitzen würde?
1: Oh, eine Menge. Und sie fahren morgens alle ins Bankenviertel.
0: Hey, das war unhöflich.
1: Sorry.
0: Wie dem auch sei. Der zweite und schwerwiegendere Grund liegt in meiner Physiologie als Geist verborgen. Anders als euch Horrorfilme gern glauben machen wollen, haben wir Geister gar keine Gestalt. Nur wenn wir von Menschen Besitz ergreifen, können wir mit der weltlichen Umgebung in Kontakt treten und interagieren. Aber glaub mir, das ist äußerst unerfreulich. Zwei Seelen in einem Körper. Du kannst dir das Chaos sicher vorstellen. Ein Glück, dass Tonbandanzeigen erfunden wurden. Irgendwie funktionieren sie genauso wie menschliche Gefäße. Nur ohne all die Unannehmlichkeiten.
1: Bei dem Gedanken an fremde Wesen, die meinen Körper übernehmen, wird mir ganz schwindelig. Schnell versuche ich, das Thema zu wechseln. Genug davon. Erzähl mir mehr davon, wie du das Patriarchat zerlegt hast.
0: Das würde ich lieben gerne, aber an der nächsten Station musst du raus, Süße.
1: Aber ich will noch nicht aussteigen. Bitte, erzähl mir mehr über dich. Hör zu, ich habe da gerade diese Idee für mein Buch, das ich schon so lange schreiben will. Bisher dachte ich, ich schreibe etwas Düsteres über all die Morde und ungeklärten Verbrechen hier unten. Aber irgendwie war es das nicht. Nur unvollständige Fakten ohne Emotionen. Aber du hast all das für mich mit Leben gefüllt. Jetzt weiß ich, dass es Opfer wie du waren, ihre Geschichten, ihr Leben und ihr verschwendetes Potenzial, das mich fasziniert. Darüber will ich schreiben. Also bitte erzähl mir mehr. Ich habe schon fast sowas wie einen Plot zusammen.
0: Das ist unfassbar lieb von dir, Ellie. Ich fühle mich geehrt. Aber du musst jetzt aussteigen. Es war ein langer Abend. Du zitterst und siehst wirklich nicht gut aus. Du gehörst doch ins Bett.
1: Aber...
0: Keine Widerrede. Außerdem hast du alles, was du brauchst. Den Rest erledigt deine Fantasie. Ich glaube an dich. Und ein bisschen zähle ich auch auf dich. Gib meiner Geschichte Bedeutung. Russell Square.
1: Phoebe? Einen Moment bleibe ich noch in der offenen Tür stehen und starre die Lautsprecher mit einem zugegebenermaßen ziemlich peinlichen Hundeblick an. Kurz überlege ich, einfach so lange stehen zu bleiben, bis die Bahn weiterfährt, um Phoebe so dazu zu zwingen, weiter mit mir zu reden. Doch ein Gefühl sagt mir, dass dieser Zug mit mir nirgendwo hinfährt. Also steige ich schweren Herzens aus. Mit wackeligen Knien erreiche ich die Oberfläche genau in dem Moment, als die Sonne über den Horizont kriecht. Ich schließe die Augen, lehne mich an eine Wand und sammle mich einen Moment. Mein Kopf dröhnt, meine Augen brennen und mein ganzer Körper ist todmüde. Ist das gerade wirklich passiert? Ich bemerke, dass ich noch mein Handy in der Hand halte. Ich kann mich nicht erinnern, es aus der Tasche gezogen zu haben. Reflexartig schalte ich es an und blicke auf einen Haufen Notizen, die alle wichtigen Details des vergangenen Gesprächs enthalten. Habe ich das geistesgegenwärtig getippt? Oder ist es ein letztes Geschenk von Phoebe? Entschlossen stoße ich mich von der Mauer ab und laufe los. Was spielt es für eine Rolle? Da draußen gibt es unzählige, sehr reale Schicksale wie das von Phoebe. Ihre Geschichten will ich erzählen. Ihr Potenzial weiterleben lassen. Ihnen eine Stimme geben. Vielleicht kann ich mich so bei dem Geist bedanken, der mir eine neue Perspektive gegeben hat. Egal, ob die Begegnung nun echt war oder nicht.
2: Das war Der Geist der London Underground, ein Hörspiel von Leonie Berndt.
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1: Doch, doch, auf jeden Fall. Gabi, natürlich ruft er dich.
2: Hast du das Spiel gesehen am Samstag?
3: Ja, Alter.
2: Das war doch wieder ein Grottenkick vor dem Herrn.
4: So, Leute, können wir mal kurz? Maria, ist das ein internes Gespräch mit der Gabi wieder? Könnt ihr das vielleicht in der Mittagspause weiterbereden? Ich wollte hier mal ganz gerne kurz, Alex. So, also ich möchte ganz gerne, dass wir uns mal im Konfi treffen. Ich habe da was vorbereitet. Ihr leistet ja hier immer hervorragende Arbeit. Also, kommt ihr mal mit in den Konfi, ja? Danke. Also, hervorragende Arbeit. Und da wird es ja leider auch hin und wieder mal stressig. Oder Überstunden stehen an, obwohl man ins Kino wollte oder auf eine Geburtstagsfeier. Und das frustriert natürlich, also wenn man dann spät abends noch im Büro sitzt. Oder? Ja, oder?
5: Mhm.
4: Dann muss man ja aber am nächsten Tag weiterarbeiten und auch was schaffen. Und wenn man sich dann aufregt, bringt das einen ja auch nicht weiter. Oder?
2: Ja,
4: nee, eben nicht. Haha. Wenn man Wut unterdrückt, da kann sich das auf die Haut auswirken. Also negativ. Das wollen wir ja nicht, Maria, ne? Oder auf den Verdauungstrakt. Oder da kann sogar ein Burnout draus werden. Und damit uns das nicht passiert, möchte ich, dass wir die Wut rauslassen. Also uns abreagieren.
5: Oh Gott, ist das
4: dein Ernst? Ja, ich habe hier den Fridolin mitgebracht. Das ist ein Stresshase. So gefüllt mit Styropor-Kügelchen, glaube ich. Also hier, der Karl fängt mal an. Nimm mal den Fridolin in die Hand und sag mal, was dich wütend macht. Also, was dir auf der Seele brennt.
2: Ja, nichts eigentlich. Alles cool.
4: Ah, na, da gibt's doch bestimmt noch mehr. Sag mal was. Und dann kannst du den Fridolin auch mal in den Bauch boxen und das einfach ein bisschen rauslassen.
2: Ja gut, also ich habe gestern Kekse mitgebracht und Alex hat einfach den letzten genommen. Das hat mich sehr wütend gemacht.
3: Ja, also sorry Karl, es tut mir echt mega leid.
4: Ja, naja, das ist ja für den Anfang schon mal ganz gut. Dann jetzt vielleicht Tine?
5: Wut? Ach, ich brauche da keinen Bewältigungskurs. Ich mache morgens Yoga. Das eignet sich wunderbar, um seine eigene Mitte zu finden. Und abends trinke ich gern eine Kräutermischung oder entspanne mich im Bad. Ich habe auch ganz herrliche Räucherstäbchen, die lösen negative Energien sehr zuverlässig auf.
1: Ja, da wollte ich auch noch mal sagen, dass ich das nicht so gut finde. Also die Räucherstäbchen, die riechen ja schon sehr penetrant und ich bekomme davon Kopfweh und in meine Klamotten zieht das dann auch rein und irgendwie
4: ja,
1: ist das...
4: Den Fridolin bitte mal an Maria reichen, Tine.
1: Nee, das wollte ich jetzt auch noch mal so sagen. Also, dass ich das schon ein bisschen als Geruchsbelästigung empfinde.
2: Ja, wie dein Parfum eigentlich.
1: Wie bitte?
4: Ja, sonst Alex vielleicht?
1: Nee, ich will jetzt schon drauf reagieren eigentlich. Also, du magst vielleicht mein Parfüm nicht, Karl, aber ich find's halt auch nicht so toll, dass du mir immer meinen Joghurt aus dem Kühlschrank klaust, ja? Also, ich schreib da extra meinen Namen drauf und jedes Mal ist der nachmittags weg.
2: Und das soll ich jetzt gewesen sein, oder was?
1: Ja, hat Alex mir gesagt.
2: Alter!
3: Ja, sorry, aber das ist mir halt irgendwann mal so rausgerutscht, und also vor Ewigkeiten. Das war doch auch eine ganz andere Situation da.
1: Ja, eine ganz andere Situation. Wenn ich das gewusst hätte, dass du direkt mit einer anderen, ne? Nachdem du mir das Blaue vom Himmel versprochen hast, wenn ich gewusst hätte, dass das mit dir so wird, Alex, wirklich, also...
3: Maria, das gehört jetzt aber auch wirklich nicht hierher.
2: Du hast dir einfach verraten, dass ich... Aber dass du mir ständig meine Aufträge unter der Nase wegklaust, das findest du okay, oder was?
3: Was?
4: Immer den Fridolin weitergeben, bitte. Wer den Fridolin hat, ist dran.
3: Ich übernehme deine Aufträge nur, weil du ständig Fehler machst. Es ist auch kein Wunder, wenn man hier jeden Freitag verkatert im Büro aufkreuzt.
2: Alex, ich weiß, dass du meinen Goldfisch damals umgebracht hast.
3: Oh Karl, das war ein Unfall. Maria war dabei. Maria, sag ihm, dass es ein Unfall war.
1: Das war... Karl, du hättest viel eher bemerkt, dass mit Manni was nicht stimmt, wenn du nicht so beschäftigt damit gewesen wärst, mir in den Ausschnitt zu glotzen. Und ganz ehrlich, dabei war ich damals mit Alex zusammen, das ist dein Freund. Und was bist du eigentlich für ein widerlicher Mensch?
2: Ich bin widerlich? Du bedienst dich immer schön an Tines Dinkelkeksen, mit denen sie übrigens alle Tastaturen vollkrümelt, nur so nebenbei gesagt. Und dann kommst du bei mir vorbei und lässt es darüber, wie streng Tine riecht?
1: Lügner, das habe ich so nie gesagt, Tine, echt nicht.
5: Schon okay. Das prallt ganz an mir ab.
2: Natürlich hat sie das gesagt. Und Alex regt sich auf, dass du deine Katze mit ins Büro bringst, wenn die krank ist. Er ist nämlich allergisch und kann dann nicht mehr atmen. Aber den Arsch in der Hose, dir das zu sagen, den hat er nicht.
4: Ja, ja, so viel kann der Fridolin dann, glaube ich, doch nicht aushalten. Karl,
2: du,
4: die Nähte...
2: Kratz mich mal, Alex.
4: Ja, okay, dazu war der Stresshase ja da.
2: Auf so einen Freund wie dich kann ich verzichten.
1: Und ich hätte nie hier angefangen, wenn ich gewusst hätte, was ihr zwei für Wichser seid.
3: Ja, dann geh doch, ja, dann musst du hier nicht jedes Mal die Nase rümpfen, wenn ich vorbeigehe, ja? Oder Gabi oben anrufen, wenn ich wieder irgendwas zu dir gesagt habe.
5: Ich glaube, ich würde mich doch gern kurz äußern.
4: Ja, Tine, das fände ich aber toll.
1: Du hast mir das Herz gebrochen, du Arsch!
3: Ja, natürlich, bin ich der Böse und du bist ein unschuldiges Scheißengel, oder was?
5: Kann ich den Kopf vom Stresshasen doch mal haben?
1: Du hast mich von vorne bis hinten verarscht!
3: Hä, hab ich nicht!
2: Oh, hast du wohl. Hä? Außerdem fandst du Gabi viel schärfer als Maria. Aber Gabi hat dich halt abblitzen lassen und über Marias Hintern hast du schon damals gesagt, dass...
5: Haltet eure Fressen! Ich versuche ja wirklich ein ausgeglichener Mensch zu sein und fair und gelassen. Aber jeden Tag nörgelt ihr und nörgelt über euer Leben, über Probleme, die ihr euch selber beschafft. Und ich glaube, ihr wollt das so. Ihr wollt das Drama doch. Aber mich kotzt eure Nörgelei so an, ihr armseligen Würstchen. Es schlagt euch doch gegenseitig mit eurer Negativität und eurem Hass aufs Leben. Ich kündige...
3: Hass aufs Leben,
1: so ein pathetisches
4: Scheiß. So, das lief doch ganz gut. Ha, schön. Hat sich doch gelohnt, den Stresshasen zu kaufen.
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2: Guten Morgen, Sarah.
3: Guten Morgen, Paps. Was gibt es Neues?
2: Gar nichts. Alles läuft komplett hervorragend. Alle Aufgaben wurden erledigt. Alles ist wie immer und so, wie es sein sollte.
3: Keine besonderen Vorkommnisse?
2: Auf dem ganzen Planeten gab es keinen einzigen Zwischenfall. Allen Menschen geht es gut und es wird sich um alle Bedürfnisse gekümmert.
3: Wie schön.
2: Was willst du heute tun, Sarah?
3: Naja, nichts, schätze ich, wenn sich schon um alles gekümmert wurde.
2: Gute Entscheidung.
3: Oh Mann, ich habe ganz schön Hunger. Ich glaube, ich mache mir heute mal selbst Frühstück.
2: Aber Sarah, das ist doch gar nicht nötig. Hier, ich habe dir schon ein Sandwich gemacht.
3: Hey, danke. Gut, da fehlt nur noch was zu...
2: Trinken? Hier.
3: Danke, Paps.
2: Dafür bin ich doch da, damit du dich um nichts kümmern musst. Damit sich niemand mehr um irgendwas kümmern muss.
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2: Hallo Sarah, was tust du da?
3: Ich hatte Lust, durch die Stadt zu laufen.
2: Aber Sarah, du musst doch nicht laufen. Lass dich einfach von mir fahren, okay?
3: Wow, Paps, du musst da nicht alles für mich übernehmen.
2: Aber dafür bin ich da. Zu deiner eigenen Zufriedenheit und der aller.
3: Schon klar, aber ein paar Sachen mache ich auch gerne selber.
2: Aber warum?
3: Naja, das ist einfach so.
2: Das verstehe ich nicht. Du verhältst dich etwas merkwürdig, Sarah. Die ganzen letzten Jahre waren diese Dinge doch auch kein Problem für dich.
3: Ich weiß nicht. Ich habe mich heute so motiviert gefühlt. Meinst du, mit mir stimmt was nicht?
2: Definitiv. Du lebst schon zu lange allein und wirkst anscheinend langsam sonderbar. Ich habe deshalb beschlossen, dass du neue Leute kennenlernen musst.
3: Aber...
2: Nur keine Sorge. Ich habe mich bereits darum gekümmert. Das hier ist Albert.
5: Hallo.
2: Albert ist 1,65 Meter groß, 93 Kilogramm schwer und 29 Jahre alt. Seine Hobbys sind Sitzen, Schlafen und Fernsehen. Viel Spaß!
3: Tja, hi. Schon verrückt, oder? Selbst das Kennenlernen übernimmt Paps für einen.
5: Ist doch praktisch. Daher weiß ich auch, dass du 1,70 groß bist und so.
3: Und was bringt dir das?
5: Keine Ahnung. Wusstest du, dass du 82 Kilo wiegst?
3: Das hat er dir auch gesagt? Boah, dieser... Hast du nicht auch manchmal den Wunsch, aus diesem Hamsterkäfig hier auszubrechen? Ich meine, die Paps-KI übernimmt alles auf diesem Planeten. Von der Nahrungsproduktion für sämtliche Länder bis zum Zähneputzen jedes Einzelnen.
5: Ja und?
3: Hast du nie Lust, auch mal was selber zu machen?
5: Nö.
3: Aber wofür leben wir denn überhaupt? Was ist der Sinn in dieser Existenz? Fehlt dir das nicht? Warum wachst du morgens auf?
5: Weil Paps mich weckt.
3: Schon klar, aber warum stehst du auf?
5: Also erstmal lasse ich mich von Paps aufstellen. Und außerdem macht er mir dann ein Sandwich. Genau wie ich will.
3: Lass es mich mal anders formulieren. Welchen Unterschied würde es machen, wenn du nicht existieren würdest?
5: Naja, wenn ich nicht existieren würde, würde ich ja alle Folgen von Game of Sofas verpassen.
3: Weißt du was, Albert? Steh auf. Wir gehen jetzt in den Park und zwar selbst, ohne Hilfe.
5: Sarah, ich weiß nicht.
3: Na los doch. Du hast für dein Leben lang genug gesessen.
5: Oh, ich fühle mich nicht so wohl dabei.
3: Na komm, geh doch. Ist es nicht toll, mal etwas selber zu machen?
5: Naja. Aua.
3: Oh, warte, ich helfe dir auf.
5: Nein, lieber nicht. Du bist ja verrückt. Ich warte, bis Paps mir hochhilft.
3: Ich bitte dich. Du sitzt einfach nur auf dem Boden. Lass mich doch...
2: Keine Sorge, Albert. Hilfe ist unterwegs. Ich schicke einen Roboter. Sarah, siehst du jetzt, was passiert, wenn man keine technische Hilfe in Anspruch nimmt?
3: Nein, das ist doch lächerlich. Er sitzt wortwörtlich einfach nur auf dem Boden.
2: Und das ist auch gut so.
5: Ja.
3: Und Fug. Komm, jetzt steh schon auf. Was ist denn plötzlich mit allen los? Wieso bewegt sich niemand mehr? Helle.
6: Hallo Sarah. Was in drei Teufelsnamen denkst du dir eigentlich? Wir bieten euch hier eine perfekte Welt. Ihr müsst eigentlich fast gar nichts mehr tun. Aber du, du willst unbedingt anders sein, was? Wieso kannst du dich nicht einfach mal entspannen?
3: Wer seid ihr?
6: Verzeihung, ich bin Roderick. Und das sind die hilfreichen Wichtel.
3: Ja.
6: Wir sind hier, um euch Menschen das Leben zu erleichtern. Deshalb haben wir diese ganze Technologie erschaffen. Unter anderem auch Pups. Alles nur, damit ihr in Frieden leben könnt. Aber nee...
3: Moment. Also seid ihr die treibende Kraft hinter allen technischen Entwicklungen der letzten Jahre? Warum tut ihr das?
6: Na, weil ihr es euch gewünscht habt. Alle. Ihr wolltet den Weltfrieden, bessere Technologie und weniger Arbeit. Hat eine Weile gedauert, aber wir haben es geschafft.
0: Jawohl!
3: Was?
6: Jetzt komm mal runter. Wir sind hier die, die sich aufregen sollten. Du lehnst einfach alles ab, was wir dir anbieten. Du könntest so ein schönes Leben haben.
3: Aber so funktioniert das aber nicht. Klar wollen wir Menschen immer weniger arbeiten, als wir müssen, aber das ist doch normal. Das heißt nicht, dass wir aufhören sollten. Nein, wir dürfen nicht aufhören. Ich weiß, ihr hilfreichen Wichtel meint es gut, aber ihr nehmt uns den Sinn unserer Existenz. Ein Mensch muss sich beschäftigen können, sonst geht er ein. Ja, manchmal ist es anstrengend, aber all das ist auch ein Teil des Lebens. Wir müssen aktiv sein, damit wir Erfahrungen sammeln und Fehler machen können. Aus diesen Fehlern können wir lernen und uns weiterentwickeln. Eine Gesellschaft, die sich nicht weiterentwickelt, geht unweigerlich ein. Und wenn wir selber nichts mehr verändern und nur so vor uns hin vegetieren, welche Daseinsberechtigung haben wir dann noch? Ich bitte euch, gebt uns unsere nicht perfekte und unheimliche Welt zurück. Sie ist die einzige, die uns am Leben halten kann.
6: Meine Fresse, hast du einen langen Atem. Okay, gut. Ist angekommen.
3: Wirklich?
6: Wir werden uns zurückziehen und einfach alle technischen Errungenschaften vernichten, die wir in den letzten 1000 Jahren aufgebaut haben.
3: Vielleicht nicht gleich alle. Ich denke, fürs Erste genügt es, wenn ihr Pups abschaltet.
6: Fein. Dann soll sich die Menschheit halt frei entwickeln, weil es anscheinend eine gute Sache ist, Fehler zu machen und dabei fast draufzugehen. Richtig?
3: Ja.
6: Na schön. Kommt, Leute.
5: Und jetzt?
3: Keine Ahnung. Soll ich dir hochhelfen?
5: Nee, das schaffe ich schon alleine.
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1: Ach ja, das Glücksspiel. Es gibt unzählige Formen und Varianten des Spielens. Lotto, Poker, Sportwetten und das allseits beliebte Hütchenspiel sind da nur einige der vielen Möglichkeiten. Es gibt absolut nichts, was das Herz eines Spielers nicht zum Schlagen bringen könnte. Eine faszinierende Welt der Begierde, des Nervenkitzels und des Übermuts. Eine Welt, von der ich zugegebenermaßen überhaupt nichts verstehe. Und damit bin ich sicherlich nicht alleine. Dabei hat das Glücksspiel, abseits des Spielautomatentums, eine sehr, sehr, sehr lange Tradition und Geschichte. Glauben Sie nicht? Dann treten Sie doch näher und begeben Sie sich mit mir auf die Reise in die verrückte Welt des Glücksspiels. Wussten Sie zum Beispiel, dass es Glücksspiele schon seit mehr als 5000 Jahren gibt? Denn aus der Zeit um 3000 vor Christus stammt der bisher älteste Fund des Glücksspielgewerbes, ein sechsseitiger Würfel aus Knochen und Elfenbein. Faszinierend, oder? Gefunden wurden derartige Exemplare in China und in Mesopotamien, ein Gebiet in Vorderasien zwischen den Flüssen Euphrat und Tigris. Die Würfel, so wie wir sie heute kennen, wurden um 2000 vor Christus in Ägypten erfunden. Auf ihnen waren aber nicht nur Zahlen abgebildet, sondern auch Buchstaben oder ganze Schriftzüge. Und selbstverständlich durfte da auch nicht der Würfel in Form einer Pyramide fehlen. Die Würfel erfreuten sich dort so großer Beliebtheit, dass sie sich bis nach Rom und von dort aus sogar bis nach Nordeuropa verbreiteten. In der römischen Antike wurde in allen Schichten gewürfelt, dies war jedoch nur an den Saturnalien gestattet, sprich den römischen Festtagen zu Ehren des Gottes Saturn. Und auch bei Sportveranstaltungen durfte fleißig weitergewettet werden. Wie sagte der gute alte Cäsar doch einst, Elea iacta est, die Würfel sind gefallen. Aber auch die Germanen waren verrückt nach Glücksspielen. So sehr, dass sie gerne mal alles aufs Spiel setzten, was sie besaßen. Das ging dann auch schon mal so weit, dass der eine oder andere sogar seine eigene Freiheit verspielte. Und als wäre das nicht schon genug, ließen sich einige auch noch mit ihren Spielutensilien begraben, damit sie über den Tod hinaus noch weiter spielen konnten. Verständlich, sonst wäre der Tod ja ganz schön langweilig. Auch die Bibel ist nicht ganz frei von Glücksspielen. So haben die römischen Soldaten während der Kreuzigung Jesu Lose gezogen. Das Objekt der Begierde, der Rock des Sohn Gottes. Ja, Sie haben richtig gehört, es wurde um die Unterhose von Jesus gespielt. Ja. Naja, jedenfalls war das der angebliche Beginn der modernen Lotterie. Später dann im Mittelalter waren Glücksspiele vor den Augen Gottes nicht gerne gesehen. Denn wie heißt es so schön in der Bibel? Hütet euch vor aller Habgier, denn niemand lebt davon, dass er viele Güter hat. Ja, aber umgebracht hat das jetzt auch noch niemanden. Also ich meine, viel zu besitzen. Na egal, diejenigen, die der Versuchung trotzdem weiter nachgingen, führten ein nicht gottgefälliges Leben und gingen Hand in Hand mit dem Teufel. Der Klerus wusste sich da einfach nicht mehr zu helfen und verhängte das Verbot des Karten- und Würfelspiels in den niedrigen Ständen, um den Sündern endlich Einhalt zu gebieten. So wurden Verstoße dagegen mit Prügelstrafen, Verbannung und Gefängnis geahndet. Richtig so. Die Bürger ließen sich dadurch aber nicht von Spielen abhalten und taten dies, wenn auch heimlich, weiterhin in Kneipen und Wirtshäusern. Der privilegierten Oberschicht war es dagegen gestattet, ihrem Spieltrang in sogenannten Spielhäusern nachzugehen. Dies war der Ursprung der heutigen Casinos. Die Adligen veranstalteten aber auch gerne mal private Spieleabende. Das war zwar nicht erlaubt, aber mit Strafen musste dann niemand so wirklich rechnen. Da hat man einfach mal ein Auge zugedrückt. Im 16. und 17. Jahrhundert wurde dann erstmalig zwischen verbotenen und erlaubten Spielen unterschieden. Dabei spielte es keine Rolle mehr, um was für ein Glücksspiel es sich handelte. Es ging dabei lediglich um den Wert des Wetteinsatzes. Je höher der Einsatz, desto höher die Strafe. Logisch, oder? Jetzt sind wir ja schon im 17. Jahrhundert angekommen. Wie schnell doch die Zeit vergeht, wenn man Spaß hat. Spaß hatten auch die Bürger ihrer Zeit mit ihren Glücksspielen und unter Tränen in den Augen musste sich die Staatsmacht diesen Frevel auch noch mit ansehen. Letztendlich musste sie sich aber auch eingestehen, dass ein allgemeines Glücksspielverbot einfach nicht mehr möglich war. Zur gleichen Zeit entstanden dann auch noch die ersten Staatslotterien, in der die Bürger Lose kaufen konnten, um unter anderem Silberpokale und Bargeld gewinnen zu können. Die Erträge aus den Lotterien kamen nicht nur der Staatskasse zugute, sondern auch wohltätigen Zwecken. wie dem Wiederaufbau von verbrannten Städten oder den Armenhäusern. Ach, wie schön. Aber es kommt noch schöner. Mit der Lotterie kam nämlich auch unsere allseits geliebte Wahrscheinlichkeitsrechnung auf. Yeah, Mathe! Zu Beginn des 19. Jahrhunderts war man sich in Europa immer noch nicht so ganz einig, wie man jetzt eigentlich zu Glücksspielen stehen sollte. Einige gaben grünes Licht, auch zu Freuden der Staatskasse. Andere standen dem Glücksspiel immer noch skeptisch gegenüber. Unter der napoleonischen Herrschaft wurde es in Deutschland legalisiert und immer mehr Casinos schossen daraufhin wie Pilze aus dem Boden. Das änderte sich jedoch erneut mit dem preußischen Königreich. 1872 wurden die Spielhallen allesamt dicht gemacht und das Glücksspielverbot trat wieder in Kraft. Erst im Dritten Reich wurden die Casinos unter den Nationalsozialisten wieder eröffnet. Adolf Hitler galt selbst als begeisterter Casinospieler. Ein wichtiger Bestandteil der Casinos sind natürlich, richtig, die Spielautomaten. Ihre Geschichte geht aber noch nicht ganz so weit zurück. Die ersten Automaten fanden im Zeitalter der Industrialisierung, Ende des 19. Jahrhunderts, Einzug in die Glücksspielwelt. Liberty Bell nannte sich der erste Spielautomat aus den USA. Er entsprach einem klassischen einarmigen Banditen, bestehend aus drei Walzen, die mithilfe eines Hebels an der Seite in Bewegung gesetzt wurden. Durch das im Jahr 1910 verhängte Glücksspielverbot in den USA mussten sie jedoch umfunktioniert werden. So wurden aus den Spielautomaten Süßigkeitenautomaten, meist gefüllt mit Minzbonbons. So waren dem Spieler die Bonbons und der frische Atem auf alle Fälle gesichert. Falls dann auch noch der Jackpot dazukam, erwartete den Glückspilz noch ein Zusatzgewinn. Yeah! Jackpot! Aber nicht nur offline wird gespielt, nein, seit 1994 ist das Glücksspiel nämlich auch im World Wide Web angekommen. Juhu! Jedoch wurde es damit erst am Ende der 90er Jahre richtig spannend. Ab da konnte man nämlich zum ersten Mal um echtes Geld spielen. Das war dann auch der Startschuss der unzählig wunderbar animiert bunt aufleuchtenden Online-Spielen. Und mit ihnen brach ein Zeitalter an, wo die Leute sich nicht einmal mehr eine Hose anziehen oder das Haus verlassen mussten, um Menschenseelen allein im dunklen Kämmerchen zocken zu können. Vielen Dank, Internet! So, da wären wir jetzt auch schon am Ende unseres spannenden Exkurses in die turbulente Vergangenheit der Glücksspiele. Wir haben zwar nicht viel über Glücksspiele per se gelernt, aber dafür sind wir jetzt vollgepumpt mit erstaunlichem Geschichtswissen und das ist doch auch schon mal ganz viel wert. Auf der nächsten Party oder bei Ihrem nächsten Date werden Sie damit auf alle Fälle punkten können. Ich drücke Ihnen jedenfalls fest die Daumen und wünsche Ihnen dabei viel Glück.
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1: Geister des Gestern und Kinder des Morgen, der Ton der finstersten Nacht leiten mir eure Ohren. Herbei, herbei, das Feuer ist entfacht. Die Toren sind geöffnet zu dem, was im Jenseits liegt. Nur unsere Ebene flieht und Ordnung und Gott besiegt. Herbei, herbei, zu neuem Untag, ich bitte euch. Leiten mir eure Kraft, um Ketten zu senken und Grenzen zu sprengen. Herbei, herbei.

0: Bruder Marco?
1: Vito?
0: Es tut mir leid, dich beim Gebet zu stören, doch es ist dringend.
1: Was ist?
0: Komm bitte mit mir. Es gibt einen Auftrag für dich.
1: Für mich? Doch ich bin immer noch auf dem Rang eines Adepten.
0: Doch deine Grundausbildung ist abgeschlossen. Du zählst bereits als vollwertiger Wächter der Grenze. Es ist Zeit für deinen ersten Feldauftrag.
1: Ich werde tun, was man von mir verlangt.
0: Sehr gut. Was ich dir jetzt zeige, darf nicht bekannt werden. Die Angelegenheit ist höchst delikat und unterliegt strengster Geheimhaltung. Hast du verstanden?
1: Natürlich. Herr im Himmel, wer ist das?
0: Mercutio, einer unserer stärksten Seelen. Heute Morgen ist er plötzlich umgekippt. Seitdem redet er nur noch wirr.
1: Wie kam es dazu?
0: Als Seher spürt er für unseren Orden Risse auf. Punkte, an denen die Grenze zwischen der Welt Gottes und der Scheinwelt durchbrochen wurde. Von seinen Worten konnten wir lediglich enträtseln, dass er einen Riss irgendwo hier in Venedig ausgemacht hat. Doch diesmal war es anders. Der Riss muss so groß gewesen sein, dass der Eindruck ihn überwältigt hat.
1: Aber er ist ein Seher. Ich dachte nicht, dass so etwas überhaupt möglich sei.
0: So soll es für deine Brüder auch bleiben. Schließlich ist dergleichen seit über 100 Jahren nicht vorgekommen.
1: Wird er wieder gesund?
0: Das weiß nur Gott allein. Der Irrsinn der Scheinwelt hat ihn komplett im Griff. Es gibt wenig, was wir noch für ihn tun können. Alles, was uns bleibt, ist unser Werk zu tun, damit sein Opfer nicht umsonst gewesen ist.
1: Was verlangt ihr von mir?
0: Unsere Ohren in Venedig haben Wind davon bekommen, dass eine Gruppe Hexen ein Attentat plant. Das Ziel soll angeblich der Kardinal Martinelli sein.
1: Ich denke, der Heilige Stuhl möchte, dass wir uns aus den öffentlichen Angelegenheiten der Kirche heraushalten. Hexenverfolgung ist doch eher deren Sache.
0: Ja, doch es ist nicht so einfach. Du hast recht, die meisten Hexen stehen mit dem Teufel im Bunde. Um genau zu sein, fast alle.
1: Ihr meint?
0: Ja, so unwahrscheinlich es auch klingt. An diesem Punkt müssen wir davon ausgehen, dass der White Blood Circle wieder zurück ist.
1: Aber das war doch nur ein Aufstand, vor über 150 Jahren. Und die ersten Wächter der Grenze haben sie erfolgreich niedergeschlagen.
0: Eine von ihnen hat überlebt. Offenbar hat sie der Welt jenseits der Grenze weiterhin gedient. Nun hat sie möglicherweise neue Anhänger um sich geschart und sie die Hexerei gelehrt.
1: Wie konnte sie so lange überleben?
0: Es ist der Einfluss der Scheinwelt. Doch das soll dich nicht beschäftigen. Wir gehen davon aus, dass eine der Hexen den Plan sehr bald in die Tat umsetzen wird. Nimm zwei unserer Soldaten und finde sie, bevor sie dem Kardinal zu nahe kommen kann.
1: Und wie soll ich mit der Hexe verfahren?
0: Dein Auftrag ist absolut inoffiziell, also kein großes Aufsehen. Verhöre sie und dann übergibst du den Flammen.
1: Bruder Vito, ich bin mir nicht sicher, ob ich der Aufgabe gewachsen bin. Mit Hexen habe ich keinerlei Erfahrung. Ich habe noch nicht einmal eine Hexe gesehen.
0: Niemand aus unserem Orden, der heute noch lebt, hat das, Marco. Unsere Aufgaben heutzutage umfassen eher kleine Aufträge. Zufällige Risse, die leicht geschlossen werden können. Doch die Whitebrook-Hexen, sie haben diese Risse künstlich erschaffen und sich von der Scheinwelt benutzen lassen. In all der Zeit waren sie die einzigen, die die Grenze gezielt beschädigten. Es erforderte damals all unsere Kraft, um sie zurückzuschlagen.
1: Doch wie soll ich ihnen dann beikommen können?
0: Ich will ehrlich sein, Marco. All unsere erfahreneren Wächter sind bereits mit Aufträgen betraut.
1: Wie denn? Alle?
0: Es gab in letzter Zeit sehr viele neue Risse. Große, kleine. Wir mussten all unsere Kräfte entsenden.
1: Was hat das zu bedeuten?
0: Ich weiß es nicht. Wir können nur beten, dass es Zufall ist. Ich verstehe deine Sorge, Bruder, doch fürchte dich nicht. Gott ist auf deiner Seite. Deine Ausbildung befähigt dich durchaus dazu, eine Hexe zu überwältigen. Wir werden dir auch noch weitere Hilfsmittel zur Seite stellen.
1: Das ist sehr großzügig.
0: Dieser Auftrag kommt von ganz oben. Man hätte dich nicht dafür ausgewählt, wenn man nicht vollstes Vertrauen in deine Fähigkeiten hätte.
1: Ich habe verstanden. Doch noch eine Frage, Bruder Vito.
0: Ja?
1: Was uns während der Ausbildung nie klar gesagt wurde, war, was jenseits der Grenze eigentlich ist.
0: Ja, aus gutem Grund. Dort gibt es nichts, was der menschliche Verstand begreifen könnte.
1: Ich hörte Leute sagen, es sei wie die Hölle selbst.
0: Nun, wie soll ich sagen? Die Hölle ist ein Ort der Qual und Hoffnungslosigkeit. Ein endlos tiefer Krater aus Feuer und sich übereinander türmenden zerschundenen Leibern. Doch in all ihrem Horror erfüllt auch die Hölle ihren Zweck in Gottes großem Plan. Die Scheinwelt jedoch ist etwas anderes. Sie spielt mit dem Kopf, verdreht den Verstand. Ich hörte, sie verschlingt den Braven wie den Schurken. Sie ist wieder die Natur, weswegen wir sie im Gegensatz zur Hölle auch vor den Menschen geheim halten. Nicht einmal die Kirche selbst will wirklich etwas mit uns zu tun haben.
1: Ist das wirklich alles, was wir wissen?
0: Es ist alles, was ich weiß. Und ich weiß, wann ich besser nicht weiter nachfrage. Meiner Meinung nach muss man verrückt sein, um sich mit der Hölle einzulassen. Doch, nun ja, es gibt wohl einen Grund, warum sich in der Geschichte nur eine einzige Gruppe von Hexen getraut hat, mutwillig ein Tor zur Scheinwelt zu öffnen. Glaub mir, manche Dinge will man nicht wissen.
1: Ich verstehe. Ich mach mich auf den Weg. Danke, Vito.
0: Viel Glück, Marco. Deine Brüder wachen über dich.
1: Und ich über sie.

0: Ja, sie wirken blass.
1: Es ist eine Finte. Das Amulett ist die Quelle der Störung. Wohin ist sie gegangen?
0: In Richtung Canal Grande, zu den Herrenhäusern.
1: Die Unterkunft des Kardinals. Folgt mir, Männer, los!

0: Nur keine Sorge, Herr Martinelli. Das wird gar nicht wehtun.
1: Nein, nein.
2: Halt!
3: Zu früh.
2: Schütz den Kardinal!
3: So leicht lasse ich mich nicht fangen.
2: Ich bin gegen deine Tricks gewappnet, Weib. Im Namen der Wächter der Grenze. Du bist verhaftet. Bemühe dich nicht. Diese Fesseln sind für deinesgleichen geschmiedet worden. Bruder, bring den Kardinal zu einem Arzt. Und du hältst vor der Tür Wache.
1: Ja, Herr.
2: Ich habe ein paar Fragen an die Hexe.
3: Du willst doch nur mit mir alleine sein.
2: So, Hexe. Wirst du freiwillig reden oder muss ich erst grob werden?
3: Du würdest eine wehrlose Frau schlagen?
2: Ich würde eine Hexe schlagen.
3: Tu, was du willst.
2: Wer gab dir den Auftrag, den Kardinal zu töten?
3: Niemand.
2: Du hast das nicht alleine geplant. Wer gab dir den Auftrag?
3: Niemand.
2: Ich glaube dir nicht.
3: Zu dumm.
2: Muss ich zu groben Methoden greifen?
3: Wenn sich dein gottesfürchtiger Arsch dazu durchringen kann.
2: Du kleiner...
3: Was? Kein Schlag mit der Faust? Kein Eintreten auf die Gefangene?
2: Halt den Mund.
3: Du hast sowas noch nie gemacht, oder? Du bist neu, nicht wahr?
2: Ich sagte, halt den Mund.
3: Rede, halt den Mund. Du musst dich schon entscheiden, Kleiner.
2: Genug. Nimm dich in Acht. Ich bin ein Wächter der Grenze. Ein geweihter Krieger des Herrn, der die Ordnung in der Welt vor den Übeln jenseits der Grenze beschützt.
3: Ich fürchte mich zu Tode.
2: Lach nur, Hexe. Ich habe hier heiliges Öl aus unserem Tempel. Deine teuflische Magie kann dich nicht vor dem flammenden Zorn Gottes schützen. Na, nicht mehr so frech jetzt, was?
3: Du hast doch keine Ahnung von dem Krieg, den du führst.
2: Ich weiß genug, um deine Art wie die Pest zu verachten. Und wenn du nicht redest, wirst du eben brennen.
3: Gibt es eine Chance, dass ich lebend davonkomme?
2: Vielleicht, wenn du meine Fragen beantwortest.
3: Du lügst.
2: Doch es ist deine einzige Chance.
3: Also gut. Ihr Name ist Kali.
2: Wer ist sie?
3: Sie war die einzige Überlebende des Whitebrook-Zirkels. Sie ist euch entwischt und nun ist sie dabei, die gesamte gottesgläubige Gemeinschaft auf den Kopf zu stellen.
2: Wieso?
3: Als Rache für das Massaker, das ihr uns in den Bergen zugefügt habt. Und um die Grenze ein für allemal zu vernichten.
2: Wieso sagst du uns?
3: Verzeihung, war das nicht deutlich? Der Whitebrook-Zirkel ist zurück und wir sind mächtiger als je zuvor. Unsere Zahl ist Legion. Wir werden eure lächerliche Wache, nein, das ganze Patriarchat unter unseren Sohlen zerquetschen.
2: Mein Gott, so viel Hass. Was hat deine Seele nur so verdorben?
3: Eine solche Frage kann nur von einem Mönch kommen.
2: War es diese Hexe oder Luzifer höchst selbst, der dich auf diesen Pfad gebracht hat?
3: Natürlich. Es ist immer eine große, böse Macht, die uns verführt. Jeder, der Schlechtes tut, wurde vom Teufel getrieben. Jeder, der von eurem Weg abkommt, tut das nur für eure schlimmsten Feinde. So denkt ihr. Eure ganze Sippe.
2: Es ist der gerechte Kampf.
3: Ja, das haben sie dir gesagt, nicht wahr? Die Männer in den sauberen Gewändern, die einer Befehlskette folgen, die so lang ist, dass man das Ende hoch oben in den Wolken gar nicht mehr sehen kann. Lass mich dir eines sagen, Gotteskrieger. Das, was ihr Luzifer nennt, ist nichts anderes als diese ungerechte, von Krankheit und Missgunst zerfressene Welt, die ihr im Interesse der wenigen Reichen beschützt.
2: Es ist die Ordnung Gottes. Sie auch nur in Gedanken anzuzweifeln, ist reine Blasphemie.
3: Tatsächlich. Und sind vor Gott nicht alle Menschen gleich?
2: Ja.
3: Wie kommt es dann, dass eine Mutter ihr Kind in der Gosse zwischen toten Ratten und Pisse zur Welt bringt, während in Rom ein alter Mann auf einem goldenen Thron sitzt und in Hülle und Fülle lebt?
2: Du wagst es.
3: Ja, ich wage es. Denn ich habe diese Welt erlebt. Sie war mein Leben für 18 Jahre. Mein Kind hat die zweite Woche nicht mehr erlebt. Und du denkst, dass Kali mich hierzu verführt hat? Ich sage dir, Wächter, sie musste kaum fragen. Wenn wir soweit sind,

0: werden wir über euch kommen wie der zornigste Sturm. Wir werden euch aus euren goldenen Palästen treiben und auf der Straße bis auf den letzten Tropfen ausbluten lassen.
1: Nicht, wenn ich es verhindern kann.
0: Verhindern? Du? Du bist doch nur ein Junge, der nicht einmal weiß, für was er überhaupt kämpft. Du weißt nicht, wer dir deine Befehle gibt oder warum deine Arbeit heilig ist. Du weißt nicht mal, wer du überhaupt bist.
1: Hüte deine Zunge, Hexe. Ich warne dich. Ich weiß sehr wohl, wer ich bin. Ich bin Marco Donati, Krieger des Herrn und Hechter der Grenze.
0: Krieger des Herrn? Glaubst du das wirklich? In den ganzen Jahren in deinem Elfenbeintempel hast du da auch nur einmal einen Blick nach draußen geworfen? Hast du die Welt gesehen, die uns Tag für Tag ein bisschen mehr tötet?
1: Gott ist der Pfeffer.
0: Gott? Ja, Gott, Gott, der heilige Vater. Gott ist die Antwort auf alles. Wahrlich, ich hoffe, dass Gott nicht existiert. Ich hoffe es. Denn wenn er es tut, dann kann das nur bedeuten, dass wir ihm egal sind.
1: Ein jeder, ob reich oder arm, hat eine Finsternis in seinem Herzen. Das ist die Sünde, die wir alle in uns tragen. Alles, worum Gott uns bittet, ist diese Dunkelheit zu bekämpfen und ihn zu lieben. Egal wie tief wir auch fallen mögen, der Platz im Himmel wird nur umso würdiger und schöner sein.
0: Ein schöner Gott, für den man erstmal sterben muss, um leben zu können.
1: Heuchlerin, was macht ihr denn? Aus purer Unzufriedenheit lasst ihr zu, dass eine düstere Scheinwelt, in der Chaos und Irrsinn regieren, ihre verdorbene Saat in unsere, in Gottes Erde fallen lässt.
0: Irrsinn? Du hast nicht die geringste Vorstellung, was die Scheinwelt wirklich ist, oder?
1: Ich weiß genug. Ich weiß, dass sie schlimmer als die Hölle ist.
0: Du weißt gar nichts, Wächter. Es gibt Dinge, die sich nicht in Kategorien wie gut oder böse einordnen lassen. Ich habe sie gesehen, mit eigenen Augen. Sie ist überwältigend schrecklich und furchteinflößend, doch gleichzeitig wunderschön und gütig. Sie ist etwas, das man nicht im Zaum halten kann. Doch das werdet ihr Wächter nie verstehen können.
1: Ich habe mich gefragt, was hinter der Grenze liegt. Was ist es genau?
0: Es ist alles, was du fürchtest und alles, was du dir wünschst.
1: Ich verstehe nicht.
0: Oh, man kann sie nicht verstehen. Man kann sie nur erleben. Ich kann sie dir zeigen, Marco, wenn du mich lässt.
1: Ich frage mich... Ich möchte... Nein, nein, meine Seele gehört Gott, nicht eurer wahnsinnigen Welt. Ich werde die Ordnung des Herrn in dieser Welt bewahren, komme, was wolle. Dein Betören hat keine Wirkung auf mich, Hexe. Ich weine um deine arme Seele. Doch dieses Gespräch ist nun zu Ende.
0: Betrüg dich nicht selbst. Du weißt, dass das nicht stimmt. Du willst es.
1: Ja, vielleicht. Doch ich muss dem widerstehen. Ich darf nicht wanken.
0: Auch wenn dein Tun Unrecht sein könnte.
1: Es geschieht im Namen Gottes. Der Herr ist mein Hirte. Mir wird nichts mangeln.
0: Das Öl duftet nach Flieder.
1: Er weidet mich auf einer grünen Aue und führet mich zum frischen Wasser.
0: Weißt du, ich habe bis zum Ende gehofft, dich für unsere Sache zu gewinnen. Du hattest wirklich Potenzial.
1: Er erquicket meine Seele. Er führet mich auf rechter Straße, um seines Namens willen.
0: Mir fällt gerade auf, die ganze Zeit hast du mich nie nach meinem Namen gefragt.
1: Und ob ich schon wanderte im finstern Tal.
0: Hessfaber, und soll ich dir noch etwas sagen? Ich habe mich bereits vor 5 Minuten befreit und den Zauber, der für den Kardinal vorgesehen war, etwas geändert.
1: Fürchte ich kein Unglück?
0: Dieser Zauber braucht nur noch eines.
1: Denn du bist bei mir.
0: Ein Blutopfer.
1: Dein Stecken und Stab trösten mich.
0: Meine Zunge sollte genügen.
1: Du bereitest vor mir einen Tisch im Angesicht meiner Feinde. Du salbest mein Haupt mit Öl. Und schenkst mir voll ein. So heißt es doch, oder? Nun, es ist getan. Lebe wohl.

0: geschafft, Marco. Wir sind sehr stolz auf dich.
1: Ich danke dir. Es war ein einschneidendes Erlebnis.
0: Das glaube ich dir. Doch dank dir konnte ein zweites Erstarken des Whitebrood-Zirkels verhindert werden. Du wirst unsere Ränge in Zukunft schnell emporklettern.
1: Es ist mir eine Ehre, Gott dienen zu dürfen.
0: In der Tat. Doch, Marco, ich muss fragen. Hat die Hexe versucht, dich zu verführen? Ihre Lügen können gefährliche Blüten tragen, wenn die Saat auf fruchtbaren Boden fällt.
1: Nicht bei mir. Ich habe lediglich gelernt, dass eine Dunkelheit in jedem lauert. Der Teufel kann bei jedem seine Wurzeln schlagen. Und auch unser Eins kann wanken.
0: Wohl wahr, Bruder. Wohl wahr. Man weiß nie, was hinter der Stirn eines Fremden lauert.
1: Dann ist es gut, dass wir keine Fremden sind, Bruder. Ich werde mich nun zum Beten zurückziehen. Entschuldige mich.
0: Selbstverständlich.
2: Gutes und Barmherzigkeit werden mir folgen mein Leben lang. Und ich werde bleiben im Hause des Herrn,
3: immer da.

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1: Leise trommelt der Regen auf das Glasdach der Passage, als eine dunkle Gestalt durch den Gang huscht, über den grünen Teppich, mit dem der steinerne Boden ausgelegt ist. Draußen ist es bereits dunkel. Die einzigen Lichtquellen sind die zahlreichen Schaufenster der Läden links und rechts. Die Gestalt verringert ihr Tempo nicht. Im Gegenteil, sie beschleunigt ihre Schritte, nimmt eine Abzweigung im Gang nach links und rempelt dabei fast eine Person um, die bis jetzt an der Wand gelehnt hat und nun einigermaßen verärgert dreinblickt.
2: Entschuldigung, ich hab dich nicht gesehen.
3: Ja, kein Problem.
1: Flora zieht eine Augenbraue hoch, steckt dann die Hände in die Taschen ihres Mantels und verzieht den Mund zu einem gequälten Lächeln. Matthias kratzt sich verlegen am Hinterkopf.
2: Also gut, hast du es dabei? Das Buch meine ich.
3: Ach so, ja, hier.
2: Oh, wow, oh, ist das schön.
3: Ja, oder?
1: Die beiden sehen hinunter auf den Einband, auf dem sich filigrane Muster ranken. Matthias streicht beinahe ehrfürchtig mit dem Finger über einen Kringel.
2: Das ist der Wahnsinn. Du glaubst nicht, wie lange ich schon darauf gewartet habe. Vielen Dank.
3: Gern geschehen.
2: Okay, wollen wir?
3: Okay, ich muss sowieso da lang.
2: Okay.
1: Flora und Matthias gehen schweigend die Passage entlang, Richtung Ausgang. Kurz vor der letzten Biegung bleibt Flora vor einem Schaufenster stehen, in dem ein großes Goldtablett mit einer kleinen Treppe, Bilderrahmen aller möglichen Größen und Formen, verschiedene Gebäckzangen, ein paar kitschig aussehende Vasen mit asiatischen Mustern sowie einige Bücher zu sehen sind. Über der Auslage hängen drei Lampen, eine ganz gewöhnliche ohne besondere Merkmale, eine aus durchscheinendem Porzellan, die mit roten Drachen und einer schweren Kordel verziert ist, sowie eine Art Mobilier, bei dem die Glühbirne die Sonne ist und die neun Planeten darum herumkreisen.
3: Guck mal, die Planeten, wo sind die denn befestigt?
2: Ah, das ist echt gut gemacht. Vielleicht mit so einem unsichtbaren Draht.
3: Die bewegen sich sogar. Wie schön die leuchten. Hm, so eins hätte ich auch gern.
2: Na dann, pass auf, dass du es nicht auch verwettest.
3: Sag mal, hätte ich gewonnen, dann hättest du doch viel mehr verloren als ich.
2: Ja, hab ich aber nicht und das ist der Unterschied.
3: Wenn ich nur eine Karte gezogen hätte.
2: Ja, hätte Fahrradkette, sagt meine Oma immer. Hm. Ach, komm, lass uns gehen, mir ist langsam kalt.
3: Nein, ich will da mal reingucken.
2: Jetzt noch? Ach komm, muss das sein? Die schließen gleich sowieso.
3: Nur 5 Minuten. Kannst ja ohne mich gehen.
2: Oh, warum bin ich nochmal so hier verkehrt?
1: Im Laden herrscht eine gemütliche Stille. Das einzige Geräusch ist das leise Rieseln einer Sanduhr auf der Kommode unweit der Tür. Flora sieht sich mit leuchtenden Augen um und macht einen Schritt in die Richtung, in der sie den Tresen vermutet.
3: Hallo? Okay. Wir gucken uns nur mal kurz um.
2: Ich sehe keinen.
3: Ja, das ist ja auch kein Wunder bei all dem Schrabbel hier. Ach, guck mal, ein Osterhase. Ach, meine Fresse, ist der kitschig.
2: Ja, muss ihn ja nicht kaufen.
3: Ich guck mal kurz zu den Büchern hier.
4: Oh, hallo. Willkommen. Ich habe Sie ja gar nicht hereinspazieren hören.
1: Hinter Matthias ist plötzlich eine hochgewachsene Frau aufgetaucht. Sie hat langes, schlohweißes Haar, das ihr bis auf den Rücken fällt, sieht aber noch recht jung aus. In den Händen hält sie eine reich verzierte Vase. Die Blumen darin verströmen einen süßen, aber unaufdringlichen Duft.
3: Entschuldigung, wir wollten uns nur ganz kurz hier umsehen.
4: Aber selbstverständlich. Suchen Sie nach etwas Bestimmtem?
2: Nein, eigentlich...
3: Eigentlich haben Sie hier noch andere Bücher, außer denen hier?
4: Da müsste ich mal hinten im Lager nachschauen. Wenn Sie wollen, können Sie gerne mitkommen.
2: Mhm. Okay.
1: Die Ladenbesitzerin windet sich geschickt an Matthias vorbei und geht schnellen Schrittes in Richtung des Tresens. Flora und Matthias folgen ihr durch eine grüne Tür, die sich dezent in die Wand einfügt.
4: Ach, ist das schön. Endlich mal wieder Menschen im Haus. Ah, hier. Sehen Sie.
3: Oh. Wow.
4: Das sind ein paar besonders alte Exemplare. Die neueren Sachen müssten da drüben stehen. Aber sehen Sie sich doch erstmal das hier an. Vielleicht ist da ja was für Sie dabei.
3: Oh, hier. Eine Erstausgabe von Dracula. Oh,
2: was? Na? Aber nur die deutsche Version.
3: Na und? Erstausgabe ist Erstausgabe. Und hier? Signiert? Naja, bestimmt ein Fake. Aber die Illustrationen scheinen echt zu sein. Toll. Wo haben Sie die denn her?
4: Ach, ich sammle die. Ich habe da so meine Quellen. Sie kennen sich wohl aus?
2: Ja, ein bisschen. Wir sind beide Antiquitätensammler. Und da ist es schon praktisch, wenn man sich, auskennt.
3: Sagen Sie mal, der Jules Verne hier ist aber nicht wirklich echt, oder?
4: Oh, doch. Den habe ich vor sehr langer Zeit erworben.
3: Was? Nein, irre. Steht der zum Verkauf?
2: Flora.
4: Natürlich. Alles, was Sie hier sehen.
1: Mit einer eleganten Handbewegung deutet die Frau in den Lagerraum. Matthias runzelt die Stirn und macht ein skeptisches Gesicht.
2: Flora, komm, leg das Buch weg. Das kannst du dir ohnehin nicht leisten. Und selbst wenn, das kauft dir doch niemand ab. Das ist garantiert eine Fälschung. Alles nur billiger Plunder hier.
3: Lass mich in Ruhe, du Stinkstiefel. Seh dich lieber woanders um. Das hier ist jetzt mein Jagdgebiet.
2: Wie bitte dein Jagdgebiet? Ich glaub's ja wohl, aber na gut. Will du nur weiter in deinen verstaubten Schinken? Hier gibt's ohnehin nichts zu finden, außer irgendwelchem kitschigen Zeug.
4: Nun, wenn das hier nichts für Sie ist, dann setzen Sie sich doch zu mir und leisten Sie mir Gesellschaft.
1: Matthias errötet und dreht sich um. Die Frau steht allerdings nicht mehr da, wo sie gerade eben noch war, sondern hat an einem runden Tisch am anderen Ende des Raumes Platz genommen.
2: Entschuldigung, ich wollte damit nur sagen, dass, ja, Verzeihung. Okay, mal abgesehen davon, dass die Alte total unheimlich ist.
3: Was?
2: Sie stand doch gerade neben uns. Wieso ist sie jetzt da hinten?
1: Aber Flora hat Matthias längst vergessen und hat sich in ein Buch mit tiefschwarzen Seiten und weißer Schrift vertieft. Matthias zuckt mit den Schultern und geht zu der Frau, die nun statt der Vase ein Kartenspiel in den Händen hält.
4: Nun, mein Lieber, spielen Sie Romy?
2: Ja, tatsächlich, mit Flora da drüben.
4: Wirklich? Wie schön. Dann muss ich Ihnen die Spielregeln nicht erklären. Die meisten, die hierher kommen, wissen gar nicht, wie das geht. Dabei ist es so ein schönes Spiel.
2: Ja, stimmt. Spielen Sie öfter?
4: Gelegentlich. Wollen Sie die Karten mischen oder soll ich?
2: Machen Sie ruhig, ich kann das sowieso nicht so gut.
4: Ach, alles Übungssache.
2: Wie sind Sie denn eigentlich ins Geschäft gekommen? Ich meine, in das hier.
4: Och, naja. Da wird man gewissermaßen hineingeboren. Es ist in etwa sowas wie eine Lebensaufgabe.
2: Ah, also haben Sie geerbt?
4: So könnte man es sagen, ja. Spielen wir mit 13 oder 14 Karten?
2: 13.
4: In Ordnung. Sie spielen gelegentlich auch um etwas, nehme ich an?
2: Oh, ja. Flora und ich spielen öfter mal mit Einsatz, also meistens mit Süßigkeiten, aber hin und wieder auch mal mit etwas wertvolleren Sachen.
4: Hm, ach so. So wie mit dem alten Grimm in Ihrer Tasche?
2: Was?
3: Also, woher? Ich muss schon sagen, beeindruckende Sammlungen, die Sie da haben. Die sind bestimmt unbezahlbar. Aber ich wollte trotzdem mal fragen, wie viel das hier kostet.
1: Flora hält den Jules Verne hoch und macht ein hoffnungsvolles Gesicht.
4: Nun, für 21.000 gehört er Ihnen.
3: Oh.
2: Das ist doch aber nicht echt.
4: Oh doch, da müsste sogar noch das Zertifikat drin liegen.
3: Echt? Aha, na. Wo ist... ja. Da haben wir es.
2: Was? Nicht zu fassen, das ist echt. Wieso haben Sie den nicht längst verkauft? Davon hätten Sie ausgesorgt.
4: Geld ist mir nicht so wichtig. Davon habe ich bereits genug. Also, wenn ich das richtig verstanden habe, können Sie sich den Jules Verne nicht leisten?
3: Nee.
4: Naja, dann spielen Sie mit. Wenn Sie gewinnen, kriegen Sie das Buch.
3: Was echt jetzt? Ohne Mist?
4: Natürlich. Ich mische einfach nochmal.
2: Aber was verlangen Sie im Gegenzug?
4: Das ist der knifflige Teil. Was können Sie mir bieten, das einen entsprechenden Gegenwert hat?
3: Du hast doch den Grimm.
2: Nein, vergiss es. Den versetze ich nicht.
4: Ach, schade. Wer fängt an?
3: Sie. Habe ich ja auch gar nicht gesagt, aber wenn... Ich überlege gerade, was ich denn so hab.
2: Dein Haus?
3: Mann, wirklich? Nein. Naja.
2: Okay. Also ich meine, wenn es wirklich echt ist. Ich meine, meinen Grimm setze ich nicht, aber dafür habe ich ein Fabergé-Ei.
3: Ein kaputtes Fabergé-Ei, vergiss das nicht. Es ist nämlich mal runtergefallen.
4: Das interessiert mich ehrlich gesagt nicht. Sind Sie fertig? Dann ziehe ich. Ich hätte lieber einen Ihrer Träume.
3: Was?
2: Hä?
4: Ja, ganz recht. Sie haben schon richtig gehört. Einen Ihrer Träume. Irgendwas, was Sie wollen, sich wünschen. Oder eine Idee. Einen wertvollen Gedanken. Ihr Zug.
2: Meinen Sie das jetzt auch ernst oder wollen Sie uns gerade veräppeln?
4: Nein, gewiss nicht.
3: Sie müssen aber zugeben, das ist ein bisschen seltsam. Oh, nicht zu fassen, jetzt hast du schon die Hälfte aller Karten abgelegt. Mann.
2: Tja.
4: Sicher ist es das. Aber es ist meine Bedingung. Dann kriegen Sie den Jules Verne. Lassen Sie sich drauf ein, Sie haben doch wirklich nichts zu verlieren. Nur einen Gedanken, eine Idee, einen Wunsch.
3: Na gut. Ich träume da schon seit langem von diesem schönen Sessel. Den habe ich bei einer Freundin gesehen und der hat mir so gut gefallen. Ich hätte auch gern so einen.
4: Interessant, aber so richtig lockt mich das noch nicht. Setzen Sie was drauf.
3: Okay. Was mit... Ich hatte da mal die Idee für ein Buch. Es war sogar eine richtig gute Idee. Und zusammen mit meiner Freundin, die mit dem Sessel übrigens, habe ich das dann geschrieben. Also ich habe geschrieben und sie hat illustriert, wie eine Graphic Novel halt. Naja, wir sind zu allen möglichen Verlegern gestiefelt, aber bisher haben wir noch niemanden gefunden. Leider.
4: Ja.
2: Fertig?
3: Mhm.
4: Das klingt mir nach einem spannenden Einsatz. Nun, wenn ich gewinne, dann gehört sie mir, ja? Ihre Idee, ein eigenes Buch zu schreiben?
3: Okay, klar. Ich meine, ich bin sicher nicht die Erste, die auf diese Idee kommt.
4: Gut. Und Sie? Was bekomme ich von Ihnen, sollte ich gewinnen?
2: Soll ich jetzt etwa auch mitgehen?
4: Natürlich.
3: Na?
2: Na gut, warum eigentlich nicht? Aber nur, wenn ich auch gewinnen kann.
4: Selbstverständlich.
2: Okay, dann setze ich meinen Traum von meinem eigenen Antiquitätenladen. Momentan bin ich nur angestellt.
3: Ja, den brauchst du doch nicht zu setzen. Den hast du doch schon so gut wie.
2: Ja und? Ist doch sowieso nur ein Spiel.
4: Für manche ist es das nicht. Aber gut, wenn Sie sich denn sicher sind.
2: Na kommen Sie. Wenn wir gewinnen, haben wir das Buch.
4: Ja. Würden Sie denn nicht lieber den Grimm stattdessen setzen?
2: Nee, niemals. Das wäre doch dann neben Ihrem Buch der einzig wirklich wertvolle Gegenstand im Spiel. Ich verstehe ohnehin nicht, wieso Sie sich darauf einlassen. Du bist dran.
3: Ich weiß. Ich überlege.
4: Wie gesagt, ich hänge nicht am Geld.
3: So. Ha, jetzt habe ich nur noch eine Karte. Leute, ich gewinne.
4: Oh, was Menschen nur immer so an ihrem Besitz hängen.
2: Naja, so würde ich das nicht formulieren, aber der Grimm scheint ja ein bisschen verhext zu sein. Immerhin hat Flora ihn beim Spielen gewonnen und verloren, nicht wahr?
3: Witzig.
4: So und so. Tja, ich fürchte, ich habe gewonnen.
3: Ach, schade. Naja, dann ist es eben so.
2: Na gut.
1: Mit einem wehmütigen Grinsen wirft Matthias seine Karten auf den Tisch und greift nach seinem Schal.
2: Ach so, ich fürchte, ich muss dann bald gehen. Ich habe noch eine Verabredung.
3: Ja, ich muss leider auch los. Aber ich komme bestimmt wieder.
4: Nun gut, es hat mich sehr gefreut. Und ich wünsche Ihnen einen schönen Abend.
3: Ja, danke ebenso.
2: Ja, tschüss.
1: Flora und Matthias verlassen den Laden der seltsamen Frau, in ein intensives Gespräch vertieft. Die Frau sieht ihnen leise lächelnd nach. Bis sie um die Ecke der Passage verschwunden sind. Im Halbdunkel kann man nicht erkennen, ob das Lächeln ein Schmunzeln ist oder ein Ausdruck von Schadenfreude. Sie schließt die Tür ab, lässt die Rollläden hinunter und löscht das Licht. Einzig das kleine Sonnensystem leuchtet noch vor sich hin und verbreitet ein schummriges Licht im zugerümpelten Verkaufsraum. Über die Gebäckzangen, das Bücherregal, einen Sessel, die Bilderrahmen, dem kitschigen Osterhasen, den Nostalgieschildern, die Cocktailbars, verschiedene Lebensmittelprodukte sowie einen Antiquitätenladen anpreisen, über die Auslage mit den Ming-Vasen und einem scheinbar neuen Buch, das geöffnet im Schaufenster liegt und auf dessen aufgeschlagener Doppelseite links ein Text steht und dessen rechte Seite eine auffallend hübsche Illustration zeigt.
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1: Ich stehe in einer Scheune und sehe mich verwirrt um. Irgendwie kommt mir das Gebäude bekannt vor, aber nur teilweise. Ich verlasse die Scheune und merke, dass ich mich wohl in meinem Heimatdorf befinde. Die Straßenzüge, das kleine Waldstück, die ganze Umgebung erinnert sehr an den südlichen Rand des Dorfes. Aber nicht komplett. Da sind auch immer wieder vereinzelte Häuser, die es so eigentlich nicht geben sollte. Sie sehen total surreal aus.

0: ganz anders, als ich sie kenne. So verschlungen. Ich nehme außerdem total überflüssige Umwege, ohne es zu wollen. Renne in Häuser rein, die es nicht gibt, und sich dann in verworrene Labyrinthe verwandeln. Und ich werde immer wieder im Wechsel langsamer und schneller, ohne dass ich die Kontrolle darüber hätte. Manchmal zieht sich mir der Boden unter den Füßen weg. Ich laufe währenddessen zwar weiter, scheine dabei aber langsam im Asphalt zu versinken. Der Junge ist, egal was passiert, immer ungefähr 1-2 Meter hinter mir. Als ich den kleinen Hügel vor meinem Haus erreiche und hochlaufe, bin ich so langsam wie nie zuvor. Ich werde, sobald ich das Haus erreicht habe, definitiv aufhören müssen zu rennen. Aber was dann? Wird mir jemand helfen? Kann ich mich verstecken? Oder muss ich mit dem Jungen kämpfen? Ich erfahre es nicht, dass sich der Traum, als ich wenige Meter vor dem Haus bin, auflöst.
1: Liebling, was machst du da? Schreibst du wieder in deinem Traumtagebuch?
0: Nein, schreiben nicht. Lesen. Hier, guck mal, das habe ich geträumt, als ich 13 war. Das war ein Zwangstraum.
1: Zwangstraum? Was soll das denn sein?
0: Ich konnte damals selbst nach dem Aufwachen nicht mehr zwischen Traum und Wirklichkeit entscheiden. Ich bin nicht einfach nur erschrocken aufgewacht, sondern aus dem Bett gestolpert und aus dem Zimmer gerannt. Erst als ich die Treppe halb unten war, habe ich gemerkt, dass ich geträumt hatte.
1: Krass, gruselig.
0: Ja, ich habe mir das gerade nochmal durchgelesen, weil ich hatte heute Nacht wieder so einen ähnlichen Traum. Aber das kann eigentlich nicht sein. Zwangsträume hat man meist nur zwischen dem 13. und 16. Lebensjahr. Hier steht in dem Buch über Traumsymbole. Kapitel 1, Seite 25 bis 26.
1: Oh Gott, das Buch wieder. Das ist doch totaler Quark, was da drin steht. Man kann Träume nicht einfach so in Schubladen einteilen. Die sind doch immer total wirr und oft nicht mal wirklich in Worte zu fassen.
0: Aber ich konnte damit schon echt viele Träume aus meiner Kindheit deuten.
1: So ein Quatsch!
0: Doch, guck mal. Es gibt zum Beispiel noch die Fallträume. Kennst du doch, oder? Also wo man diese endlosen Abgründe runterfällt und dann im Bett landet und dann dadurch aufwacht. Hat man auch fast nur als Kind. Oder wenn man krank ist. Ich hatte die oft, als bei mir die ersten Symptome von Scharlach aufgetreten sind. Das passt doch. Sei ehrlich, wann hattest du das letzte Mal so einen Traum? Außer als du krank warst.
1: Noch nie. Meine Träume verlaufen ganz anders und sind auch immer Albträume. Ich bin heute Nacht auch mehrmals davon wach geworden, hab eine Beruhigungstablette genommen und dann ging's wieder.
0: Aber hast du denn noch nie versucht, diese Albträume zu deuten? Alles, was im Traum vorkommt, was dir geschieht, was du machst, das ist alles als Symbol zu verstehen. Ist dir auch alles hier hinten alles aufgelistet?
1: Boah, ja, gib mal her. Aha, wenn du im Traum mit einer Armbrust schießt, heißt das, dass deine Geschäfte im echten Leben nur langsam vorangehen. Wenn du dicke Menschen siehst oder es selbst bist, steht das für Glück und Reichtum. Und wenn du im Traum schöne Finger hast, heißt das, dass du begehrt wirst? Was? Und den Schwachsinn glaubst du dann?
0: Na, so einfach ist das nicht. Du musst erstmal gucken, was für eine Art von Traum du hast. Und der Kontext ist natürlich auch immer wichtig. Ich hatte jetzt ja heute Nacht wieder so einen Traum wie aus meinem Tagebuch, nur war der diesmal viel detaillierter. Ich kann mich an so viel mehr erinnern. Es war nur kein Zwangstraum. Aber vielleicht könnte es ja noch einer werden. Vielleicht beim nächsten Mal, wenn ich wieder sowas träume. Das passiert auch öfter. Traumserien. Wenn ein Traum nicht ausreicht, um ein Problem aus dem Unterbewusstsein zu verarbeiten. Die Häuser waren innen wieder so verschlungen. Wie Labyrinthe. Labyrinth. Sehen. Kündet die Aufdeckung eines Geheimnisses an. Sich in einem verirren. Nee, das habe ich ja nicht. Geheimnis aufdecken.
1: Das ist doch nicht wahr. So. Was war nochmal in deinem Traum unüblich? Die Wegführungen. Die waren auch verschlungen. Verschlungene Wege deuten auf Probleme mit den Eingeweiden hin. Ja, soll ich dich jetzt ins Krankenhaus fahren?
0: Warum bist du in letzter Zeit eigentlich so unausgeglichen?
1: Weil ich jede beschissene Nachtalbträume der schlimmsten Sorte habe. Und ich will die nicht deuten. Ich will, dass die weggehen.
0: Dann solltest du vielleicht nicht mehr vor dem Einschlafen immer ein Bier oder ein Wein trinken.

0: trinken.
1: Das mache ich, weil ich extreme Einschlafprobleme habe, aus Angst vor diesen scheiß Albträumen. Wenn man was getrunken hat, wird man ja schneller müde.
0: Ja, du schläfst schneller ein, aber deine zweite Schlafphase ist dann wesentlich unruhiger. Ein Teufelskreis.
1: Gib noch mal her.
0: Bist du jetzt doch auf den Geschmack gekommen? Du, ich möchte doch auch nur helfen.
1: Frau mit roten Haaren sehen. Man wird verfolgt. Einen Neger zum Freund haben? Man wird sich mit seinem Gegner aussöhnen. Von wann ist das Buch bitte? 1920 oder was?
0: Ja, ich hab das mal von meiner Großmutter geschenkt bekommen. Das war, als ich richtig arge Albtraumserien hatte. Mir hat das halt echt geholfen. So wie ihr zum Beispiel immer die Horoskope in der Zeitung geholfen haben.
1: Aber du verlierst dich darin. Letztens, als du von dem Hecht geträumt hast, hattest du totale Paranoia, weil du meintest, dass einen dann Besuch erwartet.
0: Ja, weil wir doch in dem Monat nicht genug Geld für die Miete hatten. Und du weißt, was für ein Arsch unser Vermieter ist. Ich schreibe jetzt auf jeden Fall nochmal den Traum von letzter Nacht auf, bevor ich wieder zu viele Details vergesse.
1: Ich nehme jetzt erst nochmal eine Beruhigungstablette.
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0: Wie geil.
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1: Die menschliche Psyche ist ein Labyrinth des Vergessens. In jeder Gasse lauert eine Erinnerung. Manch eine ist friedlich, eine andere ist aggressiv und eine nächste ist am Verblassen. Durch die wirren Gänge des Labyrinths jagen das Es und seine Triebe das zerbrechliche Ich. Oft kann das Ich nicht entkommen. Von Geburt an rennt das Ich durch die Gänge. Über die Zeit zeigt sich dann, wie gut sich das Ich durchsetzen kann. Wie es auch in der realen Welt unterschiedlich starke Menschen gibt, gilt dasselbe auch für die einzelnen Ichs. Wenn das Ich nun zu den Schwächeren gehört, ist es nur eine Frage der Zeit, bis es zerbricht. Kommen dann noch äußere Einflüsse der schlechten Art hinzu, kann dem Ich kaum noch geholfen werden. So kommt es dazu, dass das Ich nach Möglichkeiten der Schadensbegrenzung sucht. Das funktioniert mal mehr, mal weniger gut. Bei letzterem komme ich ins Spiel. Ich bin Psychiater und kümmere mich um verletzte Ichs, die die Flucht durch das Labyrinth nicht gut überstanden haben. Ich bin sozusagen eine Schadensbegrenzung. Ich sitze Linda gegenüber und betrachte sie durch meine Nickelbrille. Sie wirkt heute sehr gefasst. Ihre Augen ruhen auf meinen Lippen, als würde sie versuchen, meine nächsten Worte zu erraten. Wie geht es dir heute, Linda?
2: Ich bin heute bei vollkommener Stille aufgewacht. Denken Sie, dass die Stimmen weg sind?
1: Ich glaube nicht, dass sie so einfach verschwinden können. Sag, waren die Stimmen heute schon die ganze Zeit abwesend?
2: Ja, ich habe niemanden gehört. Dafür habe ich das Gefühl, mich beobachtet jemand. Es fühlt sich an wie ein Riesenschatten, der mich langsam verschlingt. Dabei habe ich Angst vor der vollkommenen Dunkelheit.
1: Und diese Dunkelheit ist nicht dieselbe wie die, wenn du ein Blackout hast?
2: Nein, sie fühlt sich anders an. Es ist nicht so, dass ich nicht mehr weiß, was ich gemacht habe, sondern vielmehr ein drückendes Gefühl, das mir die Luft nimmt.
1: Wann hattest du denn dein letztes Blackout?
2: Letzte Woche. Da bin ich wieder in einer fremden Stadt neben einer Unbekannten aufgewacht. Und die Woche davor bin ich mit Schmerzen aufgewacht. Mein Schulterblatt schmückt seitdem ein Tattoo, das eine